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1: Ich bin David Riemer. Im Konflikt um die für den weltweiten Energiehandel wichtige Straße von Hormuz widerspricht US-Präsident Trump den iranischen Behörden. Trotz neuer gegenseitiger Angriffe erklärt er die Meerenge für offen.
2: Dass der Iran die Meerenge schließen will, ist schon eine Ohrfeige für den Präsidenten, denn statt wie geplant über Irans Atomprogramm zu verhandeln, kassiert der Iran damit eine Vereinbarung, die eigentlich schon getroffen war. Trump behauptet zwar, die Meerenge bleibe offen, Fakt ist aber, die Drohungen aus dem Iran hemmen die Schifffahrt erheblich. Und das macht Öl und Benzin potenziell teurer. Der Iran und die USA stehen damit quasi wieder am Anfang, also am Rande eines Krieges mit voller Härte. Aus Washington, Jan-Christoph Freibert.
1: Im vergangenen Monat mit seiner extremen Hitzewelle starben bundesweit so viele Menschen im Wasser wie seit über 20 Jahren in keinem Juni mehr. Mindestens 99 Menschen ertranken in dem Monat im Wasser, teilte die Deutsche Lebensrettungsgesellschaft mit. Zuletzt wurden im Hitzesommer 2003 mit 107 verunglückten Menschen mehr Badetote im Monat Juni gezählt. Auch an diesem Wochenende, an dem es wegen der sommerlichen Temperaturen viele Menschen ans Wasser zog, starben 5 Menschen in Deutschland beim Baden. VW plant einen Großumbau. Zehntausende Stellen könnten wegfallen, Standorte sind in Gefahr. In der angespannten Lage versucht Konzernchef Blume jetzt Hoffnung zu verbreiten. Es gäbe intelligentere Lösungen, als Werke zu schließen, sagte Blume der Bild am Sonntag.
3: Blume beruft sich auf ein laufendes Sparprogramm bei VW. Allein dadurch hätten die Fabrikkosten um durchschnittlich 20% verbessert werden können. Allerdings war der VW-Chef berichten zufolge gerade im Aufsichtsrat mit einem weiteren Sparprogramm gescheitert. Der Betriebsrat hatte Blume bis Freitag ein Ultimatum gestellt. Er sollte der Belegschaft reinen Wein über die Pläne einschenken, die bisher nur aus den Medien bekannt sind. Passiert ist nichts. Angeblich sollen mehr als 100.000 Stellen gestrichen und die Werke in Hannover, Emden, Zwickau sowie Audi in Neckarsulm geschlossen werden. Tanja Wagner, Nachrichtenredaktion.
1: Zum Tennis. Alexander Zverev hat den Wimbledon-Titel verpasst. Die deutsche Nummer 1 verlor das Finale gegen den Weltranglisten-Ersten Jannik Sinner nach fast 4 Stunden in 4 Sätzen. Für Zverev ist es die 10. Niederlage in Serie gegen den Italiener.
4: Das Wetter.
5: Und dann geht's wolkenlos und trocken durch diese Nacht. Kühlt sich ab auf 18 bis 12 Grad, also doch ganz angenehm. Sollte mit dem Schlafen klappen. Die neue Woche macht dann sommerlich weiter. Heute oft sonnig und trocken und das bei über 30 Grad.
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6: Zurzeit liegen uns keine Meldungen vor. Wir wünschen allen unterwegs gute Fahrt.
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5: Ja, und zum Start in diese Stunde haben wir jetzt einen richtig großartigen 90er mit dabei, und zwar von TLC, Waterfalls. Ich bin Andreas Grunwald. Hallo zusammen.

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0: Paradise. Medusa und Paradise. Gleich bei uns Taylor Swift. Vorher macht er hier nochmal ganz kurz die Nachttischlampe an.
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2: Tja, jeder dritte Deutsche pennt schlecht. Und es werden immer mehr. Das sagt jedenfalls die Wissenschaft. Ich meine, vielleicht liegt es auch nur daran, dass alle so Schlaftracker haben. Schatz, wie hast du geschlafen? Warte, ich guck mal eben nach. Mein Handy sagt gut. Ich guck auch noch mal eben, ob ich auf die Toilette muss. Ja, gut, dass es das gibt. Vielleicht gibt's ja auch bald eine App, die uns ans Atmen erinnert. Ich meine, Luft holen ist ja zwischendurch auch nicht unwichtig. Was können wir denn besser machen? Koffein vorm Schlafen vermeiden. Das soll helfen, hätte ich nicht gedacht. Oder schwere Mahlzeiten direkt bevor du in eine Falle kriegst. Also ihr könnt den Burger natürlich mit Light Mayo essen, das soll schon helfen. Mir hilft ja immer der Gemüsetrick, den habe ich jetzt von einem Mentalisten gelernt. Einfach Gemüse aufzählen von A bis Z. Freunde, ich sag euch, ich komme nicht mal bis D, dann bin ich schon im Traumland. Allerdings verhandle ich auch immer mit mir selbst. Banane ist streng genommen kein Gemüse, aber botanisch eine Beere. Ja, lass ich mal durchgehen. Seht ihr? Das ist so langweilig, da ratzt ihr schon beim Zuhören fast weg. Und wenn das nicht hilft, guckt euch alte Videos von Olaf Scholz an. Wer dabei nie einpennt, ja, der braucht das gute Zeug aus der Apotheke. Und immer dran denken, statt scharfe Zählen vor dem Schlafen, lieber was Scharfes vor dem Schlafen. Ja genau, damit meine ich nicht zu essen.
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0: Das Radio Sauerland Wetter.
1: Und das ist gerade eine angenehme kühle Nacht mit 18 bis 12 Grad. Kann man gut durchlüften, bleibt auch trocken. Der Montag, der macht dann freundlich und trocken weiter, wird sehr sonnig und wieder heiß mit 29 bis 33 Grad.
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2: Zurzeit liegen uns keine Meldungen vor. Wir wünschen allen unterwegs gute Fahrt.
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1: Und ich bin Andreas Grunwald. Hallo zusammen.

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1: Ich bin David Riemer. Wie schädlich ist die Nutzung von TikTok, Instagram und Co. für Kinder und Jugendliche? Eine Expertengruppe wird der EU-Kommission heute Empfehlungen für ein Social-Media-Verbot für Kinder vorlegen.
2: Die EU-Kommission will keine unterschiedlichen Regeln zum Thema Kinder und Social Media in den EU-Ländern. Frankreich, Polen, Spanien, Griechenland und Österreich wollen beispielsweise Verbote, allerdings für verschiedene Altersgruppen mit unterschiedlichen Details. Ohne eine klare, einheitliche Ansage gegenüber den großen Anbietern geht das aber nicht. Und die Digitalpolitik ist nun mal Sache der Kommission. Der Expertenbericht wird erst nach der Sommerpause zu einem konkreten Vorschlag führen, der dann wohl auch heftig diskutiert wird. Aus Brüssel, Dieter Ebeling.
1: Das US-Militär hat nach eigenen Angaben erneut Ziele im Iran angegriffen. Die Angriffe sollen den Iran in seiner Fähigkeit einschränken, Handelsschiffe in der Straße von Hormuz zu attackieren. Das teilte das zuständige US-Regionalkommando mit. Es ist bereits die vierte Angriffswelle der USA, seit die Feindseligkeiten Mitte vergangener Woche wieder aufgeflammt sind. UN-Generalsekretär Guterres zeigte sich auf der Plattform X tief besorgt über die erhebliche Eskalation und rief den Iran und die USA auf, die Verhandlungen unverzüglich wieder aufzunehmen. Der Verband kommunaler Unternehmen fordert strengere Regeln für die Wasserentnahme in Deutschland. Hintergrund sind der Klimawandel, häufigere Trockenperioden und knapper werdende Grundwasservorräte.
3: Der Verband verlangt, genehmigungsfreie Wasserentnahmen auch im privaten Bereich möglichst einzuschränken und alle Entnahmen digital zu erfassen. Die öffentliche Wasserversorgung müsse bei Engpässen Vorrang haben. Außerdem brauche es einen besseren Schutz des Grundwassers vor Schadstoffen. Eine vom Verband in Auftrag gegebene Umfrage zeigt, die meisten Menschen achten nach eigenen Angaben bereits auf ihren Wasserverbrauch. Zugleich erwartet eine Mehrheit, dass Haushalte, Industrie und Landwirtschaft im Fall von Wasserknappheit gemeinsam Verantwortung übernehmen. Thomas Bleskin, Nachrichtenredaktion.
1: Zum Fußball. In der fast geklärten Bundestrainerfrage um Wunschkandidat Jürgen Klopp soll sich die DFB-Spitze morgen mit Red Bull-Geschäftsführer Minzlaff treffen. Wie der Kicker berichtet, soll dann eine vorzeitige Ausstiegsmöglichkeit aus Klopps bis 2029 datiertem Vertrag mit Red Bull besprochen werden. Ende der Woche soll sich Minzlaff dann in New York mit Klopp treffen.
4: Das Wetter.
5: Mit rund 18 Grad ist es angenehm frisch. Später steigen die Temperaturen auf bis zu 33 Grad und es gibt viel Sonne. Am späten Nachmittag sind vereinzelt Hitzegewitter möglich, meist bleibt es aber trocken.
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7: Zurzeit liegen uns keine Meldungen vor. Wir wünschen allen unterwegs gute Fahrt.
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5: David Mack hier. Ganz entspannt geht's jetzt weiter durch die Nacht mit Teddy Swims, Mr. Know-It-All.

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0: Neue Musik war das von Musiker, Labelbesitzer und Produzent Mistzy aus Hamburg. Sometimes I Love You.
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3: Ja, nee, ist klar.
4: So, einmal das tote Schwein und ein großes Kölsch für den Herrn.
5: Ja, das habe ich genauso gehört vom Brauhaus in Köln, als ein Kellner die Schweinshaxe serviert hat. Geil, oder? Einfach die Dinge beim Namen nennen. Aber manchmal ist es so komisch direkt, wenn man damit konfrontiert wird, dass sein Essen auch Mama und Papa hatte. Vor allem, wenn die Kellner ihre Sprüche machen, wenn der gemischte Salat serviert wird, heißt es dann gern mal, so, da haben wir den Salat. Oder zack, was Frisches vorneweg. Vor allem in gut bürgerlichen Restaurants fängt das ja schon bei der Speisekarte an. Die Seite mit dem Fleisch heißt dann Pott und Pan. Und die Seite mit den Fischgerichten aus Neptuns Reich. Ja. Und ganz zum Schluss natürlich noch die Seite mit den Desserts. Was Süßes hinten dran. Ach, herrlich. Diese Speisekarte. Reine Poesie. Jetzt auch für du.
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0: Das Radio Sauerland Wetter.
1: Rund 18 Grad sind und trocken. Später wird es wieder sonnig und heiß bei Temperaturen bis 33 Grad. Am Nachmittag können sich dann so ganz vereinzelt Hitzegewitter bilden. Meist bleibt es aber trocken. Und so geht es auch in den nächsten Tagen weiter.
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2: Zurzeit liegen uns keine Meldungen vor. Wir wünschen allen unterwegs gute Fahrt.
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1: So drei Songs am Stück bekommt ihr jetzt von mir. Und dadurch queren wir auch direkt drei Jahrzehnte. Die 80er mit den Pet Shop Boys. Dieses Jahrzehnt mit Toby Romeo. Und den Anfang macht ein One-Hit-Wonder aus den frühen 2000ern. Ein großartiges One-Hit-Wonder. Uncle Cracker, Follow Me. Ich bin Natascha Wittmark. Eine schöne

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1: Ich bin David Riemer. Jahrelang hat die EU darum gerungen, welche Rechte Flugpassagiere künftig bei Problemen haben sollen. Mit der Abstimmung der Minister der EU-Staaten heute nehmen die neuen Regelungen voraussichtlich die letzte Hürde vor der Umsetzung. Die Rechte gelten dann voraussichtlich ab Mitte nächsten Jahres.
2: Kinder unter 14 sollen im Flugzeug neben ihren Eltern sitzen dürfen, ohne dass dafür eine Sitzplatzreservierung fällig wird. Das gilt auch für Begleitpersonen von Menschen mit Behinderung. Außerdem sollen Airlines künftig Tickets kostenlos korrigieren müssen, wenn Schreibfehler im Namen auftauchen, sowie Boardingpässe ausdrucken müssen, ohne extra Gebühren dafür zu kassieren. Die Regelungen für Entschädigungen bei verspäteten oder ausgefallenen Flügen sollen dagegen bleiben, wie sie sind. Darauf haben sich die EU-Staaten und das Europaparlament nach langem Streit geeinigt. Tanja Wagner, Nachrichtenredaktion.
1: Experten überreichen der EU-Kommission heute einen Bericht mit Empfehlungen für ein mögliches Mindestalter in sozialen Netzwerken. Die Vorschläge könnten auch für die deutsche Debatte über ein Social-Media-Verbot für Kinder und Jugendliche wichtig werden. Regeln für Plattformen wie TikTok, Instagram oder Snapchat kann vor allem die EU-Kommission durchsetzen. Spätestens im Herbst wird ein Gesetzesvorschlag erwartet. Mindestens 5 Menschen sind an diesem Wochenende beim Baden ums Leben gekommen, darunter ein 13 Jahre altes Mädchen in Schleswig-Holstein. Die DLRG warnt deshalb eindringlich vor den Gefahren im Wasser.
3: Schon im Juni hatte es so viele Badetote gegeben wie seit mehr als 20 Jahren nicht mehr. Nach Angaben der DLRG ertranken im Juni bundesweit mindestens 99 Menschen, so viele wie seit dem Hitzesommer 2003 in keinem Juni mehr. Besonders häufig kamen Männer ums Leben, viele Opfer waren jünger als 30 Jahre. Die meisten tödlichen Unfälle ereigneten sich in Seen und Flüssen. Die DLRG rät, nur an bewachten Badestellen schwimmen zu gehen, nicht überhitzt ins Wasser zu springen und Kinder am Wasser nie unbeaufsichtigt zu lassen. Thomas Bleskin, Nachrichtenredaktion.
1: Das US-Militär greift nach eigenen Angaben erneut Ziele im Iran an. Der Iran solle so daran gehindert werden, Handelsschiffe in der Straße von Hormuz anzugreifen. Es ist die 4. Angriffswelle der USA, seit die Feindseligkeiten Mitte vergangener Woche wieder aufgeflammt sind. UN-Generalsekretär Guterres reagierte auf X tief besorgt über die Eskalation und rief den Iran und die USA auf, die Verhandlungen unverzüglich wieder aufzunehmen.
4: Das Wetter.
5: Ja, 12 bis 18 Grad haben wir aktuell. Jetzt ist also die beste Zeit, um mal kräftig durchzulüften. Später wird es dann wieder heiß und sonnig. Bis zu 33 Grad werden es in der Spitze. Ganz vereinzelt sind am Nachmittag Hitzegewitter möglich. Meist bleibt es aber trocken.
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6: Zurzeit liegen uns keine Meldungen vor. Wir wünschen allen unterwegs gute Fahrt.
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5: Kurz nach 4 am Montag. Ja, wir machen ganz ruhig. Mit einer schönen Gitarre und Alex Warren. Der zupft uns da jetzt Ordinary. Ich bin Natascha Wittmark. Einen schönen guten Morgen.

0: Schöne Nummer hier von R.E.M. Everybody Hurts. Einen schönen guten Morgen an diesem frühen Montag.
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0: Wenn man an WM-Souvenirs denkt, dann denkt man wahrscheinlich so an Trikots, Schals oder Panini-Heftchen. Auf jeden Fall irgendwas Teures. Bei dieser WM ist aber ausgerechnet etwas Kostenloses komplett durch die Decke gegangen. Kollege Leo Arigi.
2: Das heißeste Souvenir bei dieser Weltmeisterschaft sind Freundschaftsarmbänder. Ja, Fanbands, so heißen die Dinger in Amerika. Kleine Armbänder mit Anhängern, die kann man bei Fanfesten oder auch rund um die Stadien kostenlos bekommen. Und das sind nicht nur einfach irgendwelche Bändchen, die kann man mit kleinen Charms zusammenstellen, also so coole Anhänger. Zum Beispiel in New York, da gibt's Anhänger mit Pizzaslice oder Freiheitsstatue. Mehr als 700.000 dieser Armbänder sind schon verteilt worden. Fans stehen dafür teils richtig lange an, ja. Manche sammeln mehrere Versionen, tauschen Charms oder versuchen an besondere Ausgaben aus den verschiedenen WM-Städten zu kommen. Und weil Menschen kostenlose Sachen offenbar nicht einfach kostenlos lassen können, werden die Armbänder online schon weiterverkauft, ja, teilweise für 50 bis 500 Dollar. Damit hat die Weltmeisterschaft ihren eigenen Taylor Swift-Moment. Nur, dass diesmal nicht Swifties Armbänder tauschen, sondern Fußballfans zwischen Bierstand, Nationalhymne und VAR-Wut plötzlich ganz weich werden wegen kleiner Perlen.
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0: Das Radio Sauerland Wetter.
1: Mit rund 18 Grad ist es angenehm frisch. Später steigen die Temperaturen auf bis zu 33 Grad und es gibt viel Sonne. Am späten Nachmittag sind vereinzelt Hitzegewitter möglich, meist bleibt es aber trocken.
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2: Zurzeit liegen uns keine Meldungen vor. Wir wünschen allen unterwegs gute Fahrt.
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1: Natascha Wittmark hier. Schönen guten Morgen an diesem frühen Montag. Drei Songs am Stück spiele ich euch jetzt. Mit dabei Lady Gaga, Samba und Aura Dione mit Friends.

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1: Ich bin David Riemer. Wie schädlich ist die Nutzung von TikTok, Instagram und Co. für Kinder und Jugendliche? Eine Expertengruppe wird der EU-Kommission heute Empfehlungen für ein Social-Media-Verbot für Kinder vorlegen.
2: Die EU-Kommission will keine unterschiedlichen Regeln zum Thema Kinder und Social Media in den EU-Ländern. Frankreich, Polen, Spanien, Griechenland und Österreich wollen beispielsweise Verbote, allerdings für verschiedene Altersgruppen mit unterschiedlichen Details. Ohne eine klare, einheitliche Ansage gegenüber den großen Anbietern dann geht das aber nicht. Und die Digitalpolitik ist nun mal Sache der Kommission. Der Expertenbericht wird erst nach der Sommerpause zu einem konkreten Vorschlag führen, der dann wohl auch heftig diskutiert wird. Aus Brüssel, Dieter Ebeling.
1: Das US-Militär greift nach eigenen Angaben erneut Ziele im Iran an. Der Iran solle so daran gehindert werden, Handelsschiffe in der Straße von Hormuz anzugreifen. Es ist die vierte Angriffswelle der USA, seit die Spannungen Mitte letzter Woche wieder zugenommen haben.

0: UN-Generalsekretär Guterres reagierte auf X tief besorgt über die Eskalation. Er rief den Iran und die USA auf, die Verhandlungen unverzüglich wieder aufzunehmen. Bundesfamilienministerin Prien will den staatlichen Unterhaltsvorschuss künftig nur noch bis zum 16. Geburtstag von Kindern zahlen. Sie wolle dazu einen Gesetzentwurf vorlegen, sagte ein Ministeriumssprecher. Hintergrund sind die Sparvorgaben an den Bundeshaushalt.
1: Alleinerziehende können vom Staat Unterhaltsvorschuss beantragen, wenn der andere Elternteil, in der Praxis oftmals der Vater, kaum oder keinen Unterhalt zahlt. Der Staat kann sich das Geld eigentlich dann zurückholen, in der Praxis gelingt das aber nur selten. Und seit der letzten Reform haben sich die Ausgaben dazu vervierfacht. Kritik an den Plänen, den Vorschuss nur bis zum 16. Lebensjahr zu zahlen, kommt vom Deutschen Kinderhilfswerk. Der Kinderzuschlag wurde gerade erst gekürzt und nun die nächste Kürzung. Die Armutssituation von vielen Kindern und Jugendlichen werde dadurch noch weiter verschärft. Tine Klimach, Nachrichtenredaktion.
0: Zum Tennis. Alexander Zverev hat den Wimbledon-Titel verpasst. Die deutsche Nummer 1 verlor das Finale gegen den Weltranglisten-Ersten Jannik Sinner nach fast 4 Stunden in 4 Sätzen. Für Zverev ist es die 10. Niederlage in Serie gegen den Italiener.
2: Das Wetter.
3: Rund 18 Grad sind's und trocken. Später wird's wieder sonnig und heiß bei Temperaturen bis 33 Grad. Am Nachmittag können sich dann so ganz vereinzelt Hitzegewitter bilden. Meist bleibt's aber trocken und so geht's auch in den nächsten Tagen weiter.
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4: Zurzeit liegen uns keine Meldungen vor. Wir wünschen allen unterwegs gute Fahrt.
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3: Kurz nach 5. Ja, kommt gut raus an diesem noch sehr frühen Montagmorgen. Ich bin Natascha Wittmark.

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1: Ed Sheeran mit Photograph hier an diesem frühen Montagmorgen.
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1: Ja, es ist noch sehr früh, aber Hand aufs Herz. Habt ihr schon aufs Handy geguckt und Social Media gecheckt, Kollege Robert Jans?
3: Also ich habe das auf jeden Fall heute schon gemacht. Ich bekenne mich da schuldig. Also mit einer der ersten Amtshandlungen ist bei mir morgens tatsächlich der Blick aufs Handy. Ich meine, jetzt sind wir erwachsene Leute. Noch ein bisschen bedenklicher ist aber das Nutzungsverhalten von Kindern und Jugendlichen von Social Media. Weil über allem steht ja die Frage, wie schädlich ist denn die Nutzung von TikTok, Instagram und Co. für Kinder und Jugendliche? Eine Expertengruppe wird der EU-Kommission darum heute Empfehlungen für ein Social Media-Verbot für Kinder vorlegen.
1: Das haben wir natürlich im Blick. Und dann startet ja heute auch die letzte Woche vor den Ferien.
3: Ja, genau. Heute startet die letzte Schulwoche. Offizieller Ferienbeginn ist dann der 20. Juli. Ich drücke also die Daumen, dass da in der Schule in dieser Woche jetzt nicht mehr allzu viel gemacht werden muss. Ist ja auch einfach immer noch sehr warm draußen. Wichtig natürlich, mit Beginn der Sommerferien steigt natürlich dann auch die Staugefahr auf vielen Autobahnen deutlich. Also insbesondere am Freitag, ne? Vielleicht schon mal ein Homeoffice-Tag einplanen, wenn das bei euch möglich ist.
1: Ja, könnt ihr ja euren Chef heute frühzeitig schon mal fragen, wenn das bei euch im Job klar geht. Danke dir, Robert Jans.
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0: Guten Morgen zusammen, Joel Hermes hier nach diesem heißen Wochenende. Ich hoffe, ihr seid nicht allzu müde. Wir starten gleich gemeinsam rein in die neue Woche. Und da starten wir auch direkt mit unserem Highlight, und zwar Ende dieser Woche, unser Radio Sauerland Open Air Kino am Flugplatz Meschede-Schüren. Da geben wir heute bekannt, welcher Film es denn geworden ist, den wir dann zeigen. Ne? Ihr konntet ja fleißig abstimmen. Also, erfahrt ihr dann heute im Laufe des Morgens hier bei uns. Außerdem schauen wir aufs Wetter, also wie sich das Wetter jetzt die ganze Woche entwickelt. Schon mal ganz kurz vorab, es bleibt warm. Mhm. Alles gleich bei mir ab 6 Uhr. Ich freue mich, wenn ihr dran bleibt.
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0: kräftig durchzulüften. Später wird es dann wieder heiß und sonnig. Bis zu 33 Grad werden es in der Spitze. Ganz vereinzelt sind am Nachmittag Hitzegewitter möglich. Meist bleibt es aber trocken.
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2: Zurzeit liegen uns keine Meldungen vor. Wir wünschen allen unterwegs gute Fahrt.
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0: Ja, es ist noch so früh und ihr schon wieder auf dem Weg zur Arbeit. Deshalb habe ich jetzt einen Song für euch, der macht gleich alles viel schöner. Oder? Sag ich doch. Die No Angels, Daylight in Your Eyes.

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0: schönen guten Morgen an diesem frühen Montag. Start in die letzte Woche vor den Sommerferien. So richtig viel wird jetzt in den meisten Schulen auch nicht mehr laufen. Da wird meistens einfach der Fernseher rausgeholt. Und dann geht es in die Ferien. Aber vorher gibt es natürlich auch noch die Zeugnisse.
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2: Ich finde, der Zeugnistag markiert ja einen Wechsel. Also es ist etwas geschafft und es tritt eine Ruhephase ein. Und solche Wechsel zu zelebrieren und zu gestalten, ist eigentlich ganz hilfreich. Ja.
3: Und das kann dann zum Beispiel so aussehen, sagt Familienvater Tobias Plien.
2: Vielleicht mit einem gemeinsamen Essen gehen. Oder wir gehen mit unseren Kindern zum Beispiel dann an dem letzten Schultag auch mal in ein Fastfood-Restaurant zur Belohnung.
3: Tobias Plien ist aber nicht nur Familienvater, sondern auch Pastoralreferent im Bistum Münster und Religionslehrer und nach den Ferien dann Schulseelsorger, also mit allen Facetten des schulischen Alltags bestens vertraut, auch wenn es mal nicht so glatt läuft.
2: Ja, also ich bin immer dafür, Transparenz herzustellen, also auch wenn es wehtut, mit den Eltern zu sprechen und zu sagen, da ist was nicht ganz gut gelaufen in Mathe oder in Latein. Und offen und ehrlich damit umzugehen.
3: Gleichzeitig aber auch als Eltern zu sagen, dass die Zeugnisnote nicht alles ist. Und dazu findet Tobias Plien den aktuellen Shirin David Song ganz passend. Du bist gut genug.
2: Wenn das Eltern beherzigen und sagen, ihr Kind ist gut genug, auch ohne Bestleistung, das ist schon eine Grundvoraussetzung für ja, eine wertschätzende Haltung gegenüber Kindern in der Erziehung. Dass sie ihnen das Signal geben, sie sind willkommen, egal welche Schulnote sie mit nach Hause bringen.
3: Und daran zu denken, mit den Ferien beginnt eine andere Zeit.
2: Wir kennen das in der Kirche eigentlich ganz gut, diese Wechsel zu gestalten und dann auch optimistisch in die Zukunft zu schauen und auch auf eine neue Chance zu hoffen, sowohl in der Schule als auch in den Ferien.
3: Stefan Klinkhammer von der katholischen Kirche für Augenblick mal.
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1: Mit Marc Weiß. Schönen guten Morgen. Viele Menschen in Deutschland leiden sehr unter den Folgen der Hitze. Rund jeder Dritte hat deswegen schon mal gesundheitliche Probleme gehabt. Das sind deutlich mehr Menschen als in den vergangenen Jahren. Das steht so im aktuellen Hitzereport der Krankenkasse DAK Gesundheit. Weitere Infos dazu von Malte Albrecht.
2: Müdigkeit, Schlafprobleme, Kreislaufbeschwerden, Kopfschmerzen, Schwindel. Das sind die Beschwerden, die die Befragten am häufigsten genannt haben. Frauen fühlen sich demnach deutlich häufiger belastet als Männer. Außerdem machen sich fast 2/3 der Befragten große oder sehr große Sorgen wegen der zunehmenden Hitze. Viele halten außerdem die aktuellen Hitzeschutzmaßnahmen für nicht ausreichend. Dass Hitze auch der Psyche schadet, belegte eine neue Studie aus Australien. Demnach steigen nach Hitzewellen die Klinikeinweisungen wegen psychischer Störungen. Die Fachleute meinen, extreme Temperaturen kurbeln die Ausschüttung von Stresshormonen an, was Ängste und Reizbarkeit verstärken kann. Einige Tage später können sogar Depressionen oder Demenzsymptome auftreten. Dabei spielten vermutlich Faktoren wie Schlafstörungen durch Hitzenächte und anhaltender psychologischer Stress eine Rolle, heißt es.
1: Dann trösten wir uns mal damit, dass es in dieser Woche zumindest nicht mehr Richtung 40 Grad geht. Bei maximal 35 ist Schluss. Infos waren das von Malte Albrecht. Vielen Dank. Und jetzt die weiteren Themen in der Zusammenfassung. Das US-Militär hat erneut Ziele im Iran angegriffen. Die Attacken hätten sich gegen Raketenstellungen und Anlagen zur Luftabwehr gerichtet, berichten US-Medien. Außerdem seien Boote der iranischen Revolutionsgarden angegriffen worden. Knapp 2 Monate nach der ersten Ankunft eines an Ebola erkrankten US-Amerikaners in Deutschland ist ein zweiter infizierter US-Bürger nach Deutschland gekommen. Die Person sei in der Nacht auf dem Flughafen Frankfurt gelandet und dann in die Uniklinik gebracht worden. Das bestätigte ein Sprecher des Gesundheitsministeriums. Wie schon beim ersten Patienten hatten die US-Behörden um die Behandlung in Deutschland gebeten. Boris Becker und Michael Stich bleiben die einzigen Deutschen, die je ein Herren-Einzelfinale in Wimbledon

0: Folgen gewonnen haben. Alexander Zverev hat seins gegen Jannik Sinner aus Italien verloren. 7:6, 6:7, 3:6 und 4:6 stand es am Ende. Für Sinner war es der zweite Wimbledon-Sieg in Folge. Zverev freute sich trotzdem, er habe immerhin gegen die Nummer 1 der Welt verloren, sagte er. Sinner habe einmal mehr gezeigt, warum er der Beste der Welt sei, so Zverev nach dem Spiel. Das Finale war prominent besucht, unter anderem wurden Prinzessin Kate und Prinz William mit Kindern und Bundeskanzler Merz auf der Tribüne gesehen. Und das waren die Nachrichten mit Marc Weiß.
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2: Das ist gerade noch gut zum Durchlüften. 14 Grad in Alt-Arnsberg am Glockenturm, 15 Grad in Winterberg-Neuastenberg, da in der Schützenhalle. Und später noch bis zu 30 Grad im Tagesverlauf. Dazu lässt sich auch eigentlich gar nicht mehr viel mehr sagen, als dass es sonnig wird. Und zwar sehr sonnig. Die Sonne scheint bis zu 13 Stunden lang heute. Ein paar Wolken sind zwar auch am Himmel, aber die sind wirklich ganz harmlos. 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Verkehr, da haben wir zwei Blitzeanhänger aktuell in Meschede-Berge Richtung Olpe und in Hallenberg Abzweig zur Freilichtbühne. Falls ihr jetzt so früh am Morgen auch schon was gesehen habt auf den Straßen bei uns, könnt ihr euch natürlich melden, kostenlos über die 0800 101 68 39. Ich wünsche euch eine entspannte Fahrt mit uns.
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2: Schönen guten Morgen zusammen. Joel Hermes hier am Montag. Ja, ich hoffe, ihr seid nicht allzu müde. Hattet ein schönes Wochenende. Wir machen uns jetzt gemeinsam startklar für diese neue Woche. Und Montag ist zwar so ein Tag, so ja, erstmal aus dem Quark kommen, ne? Was können wir jetzt zusammen machen? Und das ist gleich viel einfacher. Erstmal jetzt ruhig starten mit Benson Boone. Beautiful Things. 3 Minuten nach 6 haben wir's.

0: Soleil. Sommergefühl und so, ne? Passt zu dem Wetter aktuell. Ein bisschen spanisches Feeling und ich finde Alvaro Soler ja eh ziemlich sympathisch eigentlich, aber das hier macht ihn noch mal sympathischer.
1: Die Menschen in NRW sind einfach immer die Besten. Ich habe das Gefühl, dass das so die Energie einfach stimmt, dass sie mich verstehen.
0: So, hat er uns ein bisschen Honig ums Maul geschmiert, ne? Aber das Kompliment nehmen wir doch gerne mit, oder? An diesem Montag, 17:50 haben wir es da. Ich wünsche euch, Hermes, wünsche euch einen schönen Start in diese frische neue Woche mit uns.

0: First Time. Und ich finde diesen Effekt immer wieder krass, ne? Wenn man zum Beispiel am Sorpesee ist, ne? Direkt Urlaubsfeeling, obwohl man vielleicht nur ganz kurz mit dem Auto rübergefahren ist, ne? Das finde ich immer wieder richtig schön. Wir haben ja aktuell eine Reihe der besten Badeseen in NRW, stellen die euch vor, damit ihr in den Ferien halt auch wisst, wo ihr es am besten aushalten könnt. Und da gehört selbstverständlich auch der Sorpesee bei uns in Sundern dazu. Den hat Reporter Thorsten Ortmann nochmal ganz genau unter die Lupe genommen.
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4: 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Der See ist 15 Kilometer lang. 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

0: Schützenfesten in 21 Orten ist gefeiert worden. So viele und trotzdem ist ein Schützenfest aufgefallen. Das der Schützengemeinschaft Meschede Nord. Die feiern nämlich 4 Tage. Muss man auch erstmal schaffen, ne? Heute ist da auch noch Schießen, aber einige frische Könige haben wir auch schon in Schmallenberg-Brach. Da regiert jetzt Florian Hochstein und der neue König in Arnsberg-Holzen ist André Wegener. 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

0: Lola Young mit Messi um 6.30 Uhr an diesem Montag. Da ist es jetzt Zeit für unsere Top-Meldung aus dem Sauerland. Und die Infos, die hat Laurin John für uns. Guten Morgen.
1: Guten Morgen. Aktuell ist es wieder sehr warm im Sauerland. Nach den Hitzeschäden Ende Juni auf der Straße zwischen Winterberg-Grönebach und Medebach-Küstelberg sagt Straßen-NRW jetzt, so etwas kann passieren, ist bei jeder Hitzewelle aber kein Muss. Ob eine Straße weich wird, hängt vor allem vom Zustand der Strecke ab. Auch direkte Sonnen- oder Schatten durch Bäume spielen eine Rolle. Besonders anfällig sind eher ältere, oberflächenbehandelte Straßen. Normale Asphaltstraßen halten solche Hitze meistens besser aus, heißt es. Seit Monaten stehen Autofahrer in Arnsberg bei Berufsverkehr im Stau. Ein Grund ist die Sperrung an der A46-Anschlussstelle Neheim Süd. Seit Mitte Mai sind die Aus- und Auffahrt in Fahrtrichtung Brilon und die Auffahrt in Fahrtrichtung Hamm gesperrt. Der Grund sind Arbeiten an der Autobahnbrücke. Heute sollten die Sperrungen eigentlich aufgehoben werden. Weil es Verzögerungen bei den Arbeiten gibt, kann der Termin aber nicht gehalten werden, heißt es von der Autobahn Westfalen. Bis Ende August sollen Auf- und Abfahrten in Neheim Süd gesperrt bleiben. Das waren die Top-Meldungen aus dem Sauerland mit Laurin John. Mehr Nachrichten findet ihr auf radiosauerland.de und in unserer App. Das Wetter hat jetzt Joel Hermes.
0: Und da starten wir rein mit 13 Grad in Olsberg-Bigge am Sportplatz. 17 Grad sind es an der Hunau und Schmallenberg. Und später noch bis zu 30 Grad dann im Laufe des Tages. Dazu wird es ziemlich sonnig, sieht man ja auch jetzt schon. Die Sonne scheint bis zu 13 Stunden lang dann heute. So ein paar Wolken sind zwar auch mal am Himmel, aber die sind ganz harmlos. 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Verkehr staut sich auf der A44 zwischen dem Kreuz Werl und Kreuz Dortmund-Unna. Da braucht ihr mindestens eine Viertelstunde länger. 5 Kilometer staut es sich da.

0: zurück. Und dann haben wir noch zwei Blitzeranhänger in Meschede Berge Richtung Olpe und in Hallenberg, und zwar beim Abzweig zur Freilichtbühne. Falls ihr auch noch was gesehen habt, sagt immer gerne Bescheid. Kostenlos über die 0800 101 68 39.
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0: Hallo zusammen, Joy Hermes hier. Ich muss sagen, ich bin ja noch ganz beseelt vom Wochenende. Ne? Ich war am Samstag auf der Hochzeit von einer meiner engsten Freundinnen. Ne? Wir kennen uns auch schon seit dem Kindergarten. Und es ist dann irgendwie nochmal anders emotional. Ne? Wetter war ja auch top. Vielleicht ein bisschen zu warm, ne? Aber man will nicht meckern. So, und ich finde, manchmal trägt einen so ein Event ja durch den Start in die Woche. Also vielleicht seid ihr jetzt noch so ein bisschen müde. Euch fehlt gerade ein bisschen die Motivation für den Montag. Und einfach an was richtig Schönes vom Wochenende denken. Ne? Dazu natürlich gute Musik hören. Und dann geht das alles schon ein bisschen einfacher. So. Zum Start in den Montag, 2 Minuten nach 6:30. Ich wünsche euch einen schönen guten Morgen zusammen.

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Frequencies und das T. 6:39 Uhr und das nenne ich doch mal eine Stimme. Ah, das ist Meryl Streep. Ja, also eine der bekanntesten Schauspielerinnen dieser Welt, die ganz offensichtlich auch Sängerin hätte werden können, ne, ganz klar. Dieser Snippet war aus dem ersten Mamma Mia Film. Und den könnt ihr in 4 Tagen unter freiem Himmel mit uns zusammen gucken. 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Und ihr wisst Bescheid, ihr hört nicht nur Meryl singen, sondern auch James Bond, also Pierce Brosnan.

Ja, das ist ja einer von quasi zwei Männern, um die es im Film geht. Bei Mama Mia ist ja die Frage, wer ist denn jetzt der Vater von Meryl Streeps Tochter? 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Alle Infos findet ihr auch nochmal online auf unserer Homepage radiosauerland.de. 20 vor 7 haben wir es. Schönen guten Morgen.

Mal so schön entspannte Vibes, ne? Gut für den Rückenstart. In den Morgen, weil Stress können wir heute am Montag nicht gebrauchen, ne? Wir haben es jetzt 6:44 Uhr. Ich bin Joy Hermes. Schön, dass ihr dabei seid.

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Milo, you don't know. 6:50 haben wir es und es ist wieder heiß. Ne? Auch jetzt am Wochenende waren die Temperaturen hoch und da hat es dann auch mehrere Brände bei uns im Sauerland gegeben. Also zum Beispiel hat in Brilon-Scharfenberg eine Ballenpresse gebrannt. Das Feuer hat sich auch ausgebreitet auf das Stoppelfeld daneben. Insgesamt hat es erstmal auf einer Fläche von so 2 Fußballfeldern etwa gebrannt. Die Feuerwehr hatte zum Glück alles gelöscht, auch nochmal mit einer Drohne alles gecheckt. Nach so 2,5 Stunden war der Einsatz dann auch beendet. Und am Samstagabend am späten in Meschede in der Straße im Lindenbrink, da hat so Kompost und Unterholz gebrannt, ne? Auch an so einem Wäldchen. War auch so die Gefahr, dass es irgendwie übergeht. Die Anwohner konnten aber schon viel löschen. Die Feuerwehr hat dann fix den Rest gemacht. Ja, ist immer so der Nachteil in dieser Hitze, ne? Brennt einfach schneller. Ich hoffe, ihr startet gut in diesem Montag in die frische neue Woche mit uns. 6:50, das ist Sarah Larsen für euch. Lush Life.

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1: Mit Marc Weiß. Schönen guten Morgen. An diesem Wochenende sind beim Baden wieder mehrere Menschen ums Leben gekommen, darunter auch ein junger Mann, knapp über 20, der in der Wuppertalsperre bei Hückeswagen ertrunken ist. Die DLRG warnt deshalb eindringlich immer wieder vor den Gefahren im Wasser. Mehr dazu von Malte Albrecht aus dem News-Team.
2: Schon im Juni mit seiner extremen Hitzewelle ist die Zahl der Badetoten auf den höchsten Stand seit mehr als 20 Jahren gestiegen. Laut DLRG ertranken im vergangenen Monat bundesweit mindestens 99 Menschen, so viele wie seit dem Hitzesommer 2003 in keinem Juni mehr. Die meisten tödlichen Unfälle passierten in Seen und Flüssen. Allein in NRW gab es 22 Badetote, so viele wie in keinem anderen Bundesland. Häufig kamen Männer ums Leben, viele Opfer waren jünger als 30 Jahre. Viele Menschen unterschätzen demnach vor allem die Strömung und den Temperaturunterschied beim Sprung ins Wasser. Zum anstehenden Ferienstart in NRW mahnt die DLRG zu großer Vorsicht und empfiehlt nur, an bewachten Stellen baden zu gehen, sich vorher abzukühlen und Kinder am Wasser nie unbeaufsichtigt zu lassen.
1: Malte Albrecht mit Infos. Vielen Dank und jetzt weitere Themen in der Zusammenfassung. Das US-Militär hat seine nächtlichen Angriffe auf Ziele im Iran nach mehreren Stunden für beendet erklärt. Es seien Flugabwehrsysteme, Radaranlagen, Raketenstellungen, Drohnenstandorte und kleinere Boote zerstört worden, heißt es. Es war schon die vierte Angriffswelle der USA seit Mitte der vergangenen Woche. Tennisprofi Alexander Zverev hat das Wimbledon-Finale verloren. Gegen die Nummer 1 der Welt, Jannik Sinner, unterlag Zverev in 4 Sätzen. Mit einem Sieg wäre er nach Boris Becker und Michael Stich der dritte Deutsche mit einem Wimbledon-Sieg im Herren-Einzel geworden. Immer mehr Menschen in Deutschland leiden sehr unter den Folgen der Hitze. Nach einer Forsa-Studie im Auftrag der DRK hatte inzwischen rund jeder Dritte schon gesundheitliche Beschwerden. Das sind mehr Menschen als in den vergangenen Jahren. Zu den häufigsten Beschwerden gehörten Müdigkeit und Schlafprobleme, außerdem Kreislaufbeschwerden, Schwindel und Appetitlosigkeit. Einige Befragte berichten sogar von Verwirrtheit bei großer Hitze. Inzwischen deuten Studien darauf hin, dass Hitze zunehmend auch für psychische Probleme sorgen könnte. Eine mögliche Erklärung ist laut Experten die Ausschüttung von Stresshormonen. Das steigere die Reizbarkeit und führe sogar zu geistigen Beeinträchtigungen, heißt es. Dazu kommt eine immer größer werdende Angst. 2/3 der Befragten machen sich Sorgen um die weitere Entwicklung und halten die aktuellen Hitzeschutzmaßnahmen in Deutschland für nicht ausreichend. Bevor wir gestern aber alle mit Angst in die neue Woche starten, in dieser Woche geht es nicht mehr auf die 40 zu. Bei 35 Grad, so wie es aussieht, ist wohl Schluss. Und das waren die Nachrichten. Mit Marc Weiß.
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3: Und da sieht man doch schon wunderbar, was für ein toller Tag das heute wird. Die Sonne scheint schon bei uns im Sauerland. Das macht sie auch noch den ganzen Tag über. Dazu landen wir bei bis zu 30 Grad heute. Jetzt aktuell um die Uhrzeit 14 Grad in Arnsberg am Wildwald-Vosswinkel, 17 Grad in Medebach-Düdinghausen. 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Verkehr, da staute sich auf der A44 zwischen dem Kreuz Werl und Kreuz Dortmund-Unna. Da braucht ihr mindestens eine Viertelstunde länger. Ansonsten haben wir noch Blitzer. Einmal in Schmallenberg-Dorla am Ortseingang aus Richtung Bremke. Ist gerade frisch reingekommen. Und zwei Blitzer-Anhänger. Einmal in Meschede-Berge Richtung Olpe und in Hallenberg am Abzweig zur Freilichtbühne.
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3: Guten Morgen am Montag. In der Fußballwoche schlechthin, ne? Also waren die ganzen letzten Wochen ja irgendwie durch die WM, aber jetzt ist es die Woche der Entscheidung, ne? Beide Halbfinalspiele morgen und Mittwoch und am Wochenende dann auch nochmal das Finale der Fußball-WM. Passend dazu starten wir jetzt einfach mal mit dem WM-Song dieses Jahr. Das ist ja Shakira mit Burna Boy, Die Die. 3 Minuten nach 7 haben wir's. Ich bin Joy Hermes, guten Morgen.

Sascha, if you believe, jetzt einmal bitte ganz stark sein. Es geht um Bauarbeiten bei uns im Sauerland. Also eh schon ein hartes Thema. Das ist aber jetzt wieder wirklich ein Brocken, ne? Einfach weil er ja auch für viel Stau sorgt. Es geht um die Anschlussstelle A46 Neheim Süd. Die ist seit 2 Monaten gesperrt, also die Aus- und Auffahrt Richtung Brilon und die Auffahrt Richtung Hamm wegen Brückenarbeiten. Und eigentlich sollte die Sperrung heute aufgehoben werden. Naja, verzögert sich das Ganze. Termin kann nicht eingehalten werden. Vermutlich dauert es noch bis 11.

0: Du-du-du ist auch so eingängig, ne? Flowrider, Robin Thicke, I don't like it, I love it. Passt auch zu diesem Träumchenwetter, ne? Und ich finde, Flowrider gibt eh so nostalgische Vibes, ne? Also irgendwie so in der jüngeren Version. Also nicht oldschool, so wie so ein 80er-Jahres-Song, aber eben aus den Nullerjahren, auch 2011, 2012 hat er mega viel Musik rausgebracht. Ist jetzt schließlich auch schon wieder so ein paar Jährchen her. Also ich würde sagen, ein junger Oldie, kann man sagen, oder? 18 Minuten nach 7 haben wir es am Montag. Joel Hermes hier, ich wünsche euch einen schönen Start in die neue Woche.
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0: Da ist das White Flag um 7.23 Uhr. Guten Morgen am Montag, ja, Anfang der Woche. Ende dieser Woche wissen wir dann, wer Fußball-Weltmeister geworden ist. Ne? Morgen und Mittwoch steht das Halbfinale jeweils an. Frankreich gegen Spanien und England gegen Argentinien. Ja, und wer gewinnt das nächste Spiel, ist immer so die Frage. Ne? Da gibt es viele Expertenmeinungen. In Toronto kommt einer davon aus dem Aquarium. Dort tippt nämlich ein Goldfisch die Spiele. Dazu hat Kollege Leo Arrighi recherchiert.
1: Swimbappé ist ein kleiner orangefarbener Oranda-Goldfisch. Und ja, der Name ist natürlich angelehnt an Kylian Mbappé. Dann nimmst du einfach einen Fisch, packst ein Wortspiel drauf und fertig ist das nächste WM-Phänomen. Swimbappé lebt in Toronto in einem Aquarium, das aussieht wie ein kleines Fußballfeld. Wirklich echt nett dekoriert. Dieses Aquarium steht vor einem Bürogebäude in der Innenstadt. Jeden Tag versammeln sich dort Menschen, um zu schauen, was der Fisch zum nächsten WM-Spiel sagt. Das Prinzip ist schön simpel. Über dem Aquarium hängen die Flaggen der Teams. Swimbappé schwimmt los, links oder rechts. Und je nachdem, wohin er sich bewegt, steht sein Tipp fest. Das klingt erstmal nach kompletter Willkür, also ungefähr wie manche VAR-Entscheidung, nur mit mehr Schuppen. Aber Swimbappé hat inzwischen schon 14 richtige Vorhersagen. Besonders mutig war sein Tipp bei Brasilien gegen Haiti. Da schwamm Swimbappé ausgerechnet zu Haiti, also zum klaren Außenseiter. In Toronto ist Swimbappé jedenfalls zur kleinen Attraktion geworden. Leute bleiben auf dem Weg zur Arbeit stehen, Kinder drücken ihre Nase an der Glasscheibe platt und plötzlich diskutieren Erwachsene ernsthaft darüber, was ein Goldfisch vom nächsten WM-Spiel hält.
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0: das in Glockenbach. Und Chris de Serendi, Magic Moment, um jetzt ganz genau 7.30 Uhr. Da sind die Top-Meldungen aus dem Sauerland dran. Alle Infos, die hat Lauren John für uns. Guten Morgen.
1: Guten Morgen. Heißer Tag, heißer Boden. Aber nicht jede Straße im Sauerland schmilzt gleich dahin. Straßen NRW macht klar, Hitzeschäden wie zuletzt Ende Juni zwischen Winterberg-Grönebach und Medelbach-Küstelberg sind eher Einzelfälle. Die Strecke musste damals sofort voll gesperrt werden. Entscheidend ist, wie alt die Strecke ist und wie sie gebaut wurde. Vor allem Straßen mit Oberflächenbehandlung reagieren empfindlicher auf Dauerhitze. Wenn die Sonne tagelang draufbrennt, kann das Material weicher werden. Klassische Asphaltstraßen sind davon in der Regel deutlich seltener betroffen, so Straßen NRW. Seit Monaten stehen Autofahrer in Arnsberg beim Berufsverkehr im Stau. Ein Grund ist die Sperrung an der A46 Anschlussstelle Neheim Süd. Seit Mitte Mai sind die Aus- und Auffahrt in Fahrtrichtung Brilon und die Auffahrt in Fahrtrichtung Hamm gesperrt. Der Grund sind Arbeiten an der Autobahnbrücke. Heute sollten die Sperrung eigentlich aufgehoben werden. Weil es Verzögerungen bei den Arbeiten gibt, kann der Termin nicht gehalten werden, heißt es von der Autobahn Westfalen. Bis Ende August sollen Auf- und Abfahrten in Neheim Süd gesperrt bleiben. Das waren die Top-Meldungen aus dem Sauerland mit Laurin John. Mehr Nachrichten findet ihr auf radiosauerland.de und in unserer App. Das Wetter hat jetzt Joel Hermes.
0: Und da sieht man schon, dass das ein toller Tag heute wird. Die Sonne scheint schon bei uns im Sauerland und das macht sie auch noch den ganzen Tag über. Dazu landen wir bei bis zu 30 Grad. Jetzt aktuell 13 Grad, noch in Neheim in der Innenstadt. 17 Grad sind es in Brilon-Altenbüren an der Schützenhalle. 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Verkehr, es staut sich da auf der A44 zwischen dem Kreuz Werl und Kreuz Dortmund-Unna. Braucht ihr mindestens 25 Minuten länger. 12 Kilometer staut es sich da zurück. Und wir haben Blitzer. In Schmallenberg-Dorla wird am Ortseingang aus Richtung Bremen gekommen, geblitzt. In Meschede-Berge Richtung Olpe, da steht der Blitzer-Anhänger. Und davon gibt es auch einen in Hallenberg am Abzweig zur Freilichtbühne. Eine gute Fahrt euch.
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0: Also, das wird auf jeden Fall ganz, ganz toll am Freitag. Einfach Montag schon an Freitag denken, ist auch gut, ne? Aber wir haben ja unser

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Den ersten Teil. Und da sprechen wir gleich nochmal genauer drüber und machen die Vorfreude auf Freitag einfach nochmal größer. Ist doch ein Deal. Ed Sheeran jetzt, Shivers. 2 Minuten nach 7:30. Ich bin Joy Hermes. Morgen.

0: Guten Morgen. Obwohl,
1: vielleicht eher guten Morgen. Einige haben vielleicht noch ein bisschen Kopfweh, ne?
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0: Ja, wir haben schon ein ganzes Rudel neuer Könige, zum Beispiel René Schlechter. Der hat den Vogel in Wedebach-Refferinghausen runtergeholt. In Olsberg-Brunskappel heißt der neue König Raphael Grotenhöfer. In Brilonwald hat sich Till Fricker den Titel geschnappt. Und die ganze Königsliste findet ihr auch immer auf unserer Homepage auf radiosauerland.de. Da kommen auch heute noch einige dazu. Ich meine, war das Wochenende mit den meisten Schützenfesten bei uns, ne? 21, Wahnsinn. Ich wünsche euch einen schönen guten Morgen zusammen. 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

0: Alex Robin.
1: Fever Dream.
0: Ja, und ihr wollt Mama Mia, ihr bekommt Mama Mia, ne? Wir laden euch jetzt am Freitag alle nach Meschede Schüren zu unserem großen Open-Air-Kino am Flugplatz ein. Und Radio Sauerland-Kollegin Laura Bender, die sorgt jetzt schon mal für die richtige Stimmung und guckt nochmal, ne, worum ging es denn nochmal in dem Film Mama Mia?
2: Mama Mia, here I go again, how can I resist you?
3: Die 20-jährige Sophie will auf einer griechischen Insel heiraten. Ihr Mann soll ihre Jugendliebe Sky werden und Sophie möchte natürlich von ihrem Vater zum Altar gebracht werden. Es gibt da nur ein Problemchen. Sie weiß gar nicht, wer ihr Vater ist.
4: Es gab drei Typen um die gleiche Zeit herum. Die waren
5: ein kleines Luder.
6: Deine Mutter hat damals gesagt, dass sie mich nie wieder sehen will.
5: Also welcher ist dein Vater?
7: Keine Ahnung.
8: Eine griechische Tragödie.
3: Sophie lädt also alle drei möglichen Väter heimlich zur Hochzeit ein. Ja, soweit also zum Filminhalt. Und weil Mama Mia ja nun mal eine Musikkomödie ist, spielt Musik natürlich auch eine gewisse Rolle.

0: Und das Ganze gönnen wir uns Open Air am Flugplatz Meschede Schüren. Wir stellen ein paar Liegestühle auf, ihr könnt aber selbst auch eine Decke oder von mir aus auch eure Couch mitbringen. Einlass ist um 17 Uhr. Ab 18 Uhr gibt es dann Musik vom DJ. Dazu könnt ihr euch an Foodtrucks und einer Cocktailbar auch schön bedienen und was zu essen und zu trinken holen. Und weil wir ja eh schon mal am Flugplatz sind, verlosen wir auch noch Sauerland-Rundflüge an euch. Und zwar unter allen, die für den Film abgestimmt haben. Klingt nach einem chilligen Sommerabend, oder? Jetzt Freitag in Meschede Schüren. Kommt auf jeden Fall gerne vorbei.
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Morrison und Nelly Furtado um 10 Minuten vor 8. Und es hat nicht gereicht, ne? Für Alexander Zverev. Gestern stand er im Finale von Wimbledon, dem größten Tennisturnier. Aber der Italiener Jannik Sinner hat gewonnen, ne? Mit Zverev stand aber nach 30 Jahren immerhin das erste Mal wieder ein deutscher Tennisspieler im Finale. Das letzte Mal war es Boris Becker, 95. Und so enttäuschend das natürlich irgendwie auch war für Zverev, ne? Es gab auch eine schöne Szene. Also, da ist Zverev ausgerutscht, liegt auf dem Boden und Sinner kommt rübergejoggt auf die andere Seite und hilft ihm hoch. Also, nicht nur so Ellbogen raus, Hauptsache gewinnen, ne? Ich finde, da hat er irgendwie Größe gezeigt und mal gesehen, dass da auch irgendwie Sportsgeist so hintersteckt, kann man schon sagen. 10 Minuten vor 8, ich wünsche euch einen schönen guten Morgen. Mit uns, mit Radio Sauerland im Ohr.

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1: Mit Ralf Bosse. Auf geht's in die fünfte Woche der Fußball-Weltmeisterschaft. Genau 100 Spiele sind bisher absolviert worden. Doch die vier wichtigsten kommen erst noch, ehe am Sonntag der neue Weltmeister stattfinden wird. Morgen Frankreich gegen Spanien. Übermorgen England gegen Argentinien. Spannende Halbfinalspiele. Wer geht ins Spiel um Platz 3? Wer ins Finale? Erfreulich, bis auf das kleine Endspiel beginnen alle Begegnungen um 21 Uhr. Damit gibt es keine weiteren schlaflosen Nächte.
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2: Mit Marc Weiß. Schönen guten Morgen. 12 Menschen sind Ende Juni in einem Leverkusener Krankenhaus gestorben. Jetzt beschäftigt der Fall auch die Landespolitik. Am Vormittag berät der Gesundheitsausschuss des Landtags in einer Sondersitzung über die Frage, wie Krankenhäuser besser auf extreme Hitze vorbereitet werden können. Einzelheiten dazu aus dem Landtagsstudio von José Nasiandi.
3: Bei der Staatsanwaltschaft Köln läuft nach diesen 12 Todesfällen ein Todesermittlungsverfahren. Es geht um die Frage, ob die Hitze Ende Juni nachweislich bei einigen Patienten eine Rolle gespielt hat und ob es Hinweise auf ein Fremdverschulden gibt. Das Krankenhaus selbst weist darauf hin, dass die Zahl der Todesfälle für ein Akutkrankenhaus dieser Größe nicht ungewöhnlich sei. Die verstorbenen Patienten seien im Schnitt 86 Jahre alt gewesen und viele über 90. Die SPD hatte wegen des Falls die Sondersitzung des Gesundheitsausschusses für heute beantragt. Die Abgeordneten wollen von der Landesregierung wissen, welche Schutzmaßnahmen für Krankenhäuser und auch für Pflegeeinrichtungen bei extremer Hitze getroffen werden, auch mit Blick auf die nächste Hitzewelle. Viele Experten weisen allerdings darauf hin, Hitzetote ließen sich nur schwer eindeutig erfassen, weil die hohen Temperaturen häufig bestehende Erkrankungen verschärfen.
2: Infos von José Nasiandi, vielen Dank, und jetzt die weiteren Themen in der Zusammenfassung. Auch in der vergangenen Nacht wurde im Iran-Konflikt wieder geschossen. Das US-Militär hat unter anderem Raketenstellungen und Anlagen zur Luftabwehr der Iraner attackiert. Außerdem seien Boote der Revolutionsgarden angegriffen worden. Teheran reagierte mit Angriffen auf Ziele in mehreren Golfstaaten. Boris Becker und Michael Stich bleiben die einzigen Deutschen, die je ein Herren-Einzelfinale in Wimbledon gewonnen haben. Alexander Zverev hat sein Finale gestern gegen Jannik Sinner aus Italien verloren. Es scheint so, als ob unsere Warnungen und die der DLRG nicht gehört, nicht verstanden oder ignoriert werden. Die Zahl der Badetoten steigt immer weiter. Im vergangenen Monat starben bundesweit so viele Menschen im Wasser wie seit über 20 Jahren nicht mehr und die meisten davon hier in NRW. Insgesamt gab es mindestens 99 gezählte Badetote. Und das ist offenbar ein Thema von und für junge Männer. Über 90% der Toten sind junge Männer, die meisten davon keine guten Schwimmer oder nach Zeugenangaben sogar Nichtschwimmer, die trotzdem ins Wasser gehen. Laut DLRG gibt es in dieser Gruppe oft kein Risikobewusstsein und möglicherweise auch Gruppenzwänge. So sei es möglich, dass, wenn eine ganze Gruppe schwimmen gehen will, sich Nichtschwimmer nicht trauen zu sagen, dass sie nicht schwimmen können und dann ertrinken. Worauf man achten sollte, wo man nicht schwimmen sollte und Tipps zum Schwimmen im Allgemeinen gibt es im Netz, unter anderem auf der Homepage der Deutschen Lebensrettungsgesellschaft. Die Adresse ist dlrg.de. Und das waren die Nachrichten. Mit Marc Weiß.
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4: Da bewegen wir uns gerade bei 16 Grad. In Eslohe reiste da am Friedhof. 18 Grad sind es in der Winterberger Innenstadt. Und später noch bis zu 30 Grad. Also es wird wieder heiß. Dazu scheint den ganzen Tag über die Sonne. Am Nachmittag kommen mal nur so ein paar harmlose Wolken dazu. Auch morgen erstmal wieder richtig schön viel Sonne zum Start in den Tag. Schauer und Gewitter sind dann aber durchaus auch mal möglich. Einfach so im Tagesverlauf gegen Nachmittag. 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Verkehr, da staut es sich auf der A445 zwischen Werl-Zentrum und Werl-Nord Richtung Hamm, braucht er aktuell 10 Minuten länger. Außerdem auf der B229 zwischen Sondernhachen und der Anschlussstelle Hüsten, da knubbelt sich sie wieder so ein bisschen, auch ungefähr 10 Minuten plus, die ihr da einberechnen müsst. Und dann haben wir noch Blitzer in Schmallenberg-Dorla am Ortseingang aus Richtung Bremke kommt, dann in Meschede-Berge Richtung Olpe und in Hallenberg am Abzweig zur Freilichtbühne.
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4: Mit Joel Hermes am Mikro an diesem Montag, 3 nach 8. Startet gut in den Tag mit uns. 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

10 nach 8 haben wir es und das kann auch nicht jeder sagen, ne? Seit fast 30 Jahren im Musikbusiness zu sein, trifft auf Gentleman zu. Ich finde die Musik ja super chillig, ne? Ist halt so deutsche Reggae-Musik. Und ich finde es generell super, wenn man von so Stars den echten Namen liest, ne? Künstlername so richtig cool. Ich bin Gentleman. In echt heißt er Tillmann Otto. Na Klärchen, Superior von Gentleman. Schönen guten Morgen. 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

0: Gentleman ist das Superior. 14 Minuten nach 8 haben wir es. Schönen guten Morgen, Sauerland, am Montag. Und die Sonne ist ja auch schon am Start.
1: 36 Grad und es wird noch heißer. Macht
0: ja. Also ganz so heiß. Jetzt diese Woche zwar nicht, aber sagen wir mal, die 30 Grad erreichen wir in den Tälern locker. Laura Bender aus dem Radio Sauerland Frühteam. Es wird wieder ein Hochsommerwetter bei uns.
2: Auf jeden Fall. Heute bekommen wir, wie gesagt, um die 30 Grad. Dazu sind bis zu 12 Sonnenstunden angesagt. Nachmittags können auch ein paar Wolken dabei sein, aber die sind in den allermeisten Fällen harmlos und es bleibt trocken. Morgen geht's auch erstmal freundlich rein in den Dienstag. Am späten Nachmittag steigt dann tatsächlich mal das Regen- und Gewitterrisiko. Teilweise bekommen wir aber auch trocken durch den Tag und auch morgen sind dann so warme 27 bis 30 Grad angesagt.
0: Ja, und unsere Badeseen und Freibäder, also place to be,
2: absolut,
0: kann man sagen. Geht das die Woche über so weiter?
2: Badeseen sind erstmal ein wirklich gutes Stichwort. Henne und Sorpe haben gerade so um die 20 Grad Wassertemperatur. Also nicht zu kalt, aber trotzdem noch eine gute Abkühlung. Richtung Ende der Woche kann es abends immer mal wieder regnen und gewittern. So ab Donnerstagabend steigt das Gewitterrisiko dann nochmal an. Deswegen wäre Baden vielleicht was so für die nächsten Tage. Aber bis dahin sieht es nach Hochsommerwetter aus.
0: Ja, wir bekommen wirklich Sommerwetter pur im Sauerland. All die Rekordwetter aus dem Juni. Kommen wir zum Glück nicht ran, muss man ja sagen. Weil also bei 30 Grad schwitze ich schon genug. Ne? Aber das vor ein paar Wochen war wirklich nochmal Next Level. Danke dir, Laura, für die Infos. Ich bin Joy Hermes und wünsche euch einen schönen guten Morgen. Yeah.

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Renegades um 5 Minuten vor 8:30 hier bei Radio Sauerland. An diesem Montag, wir starten gemeinsam in die neue, frische Woche jetzt mit einem 90er Don't Let Go. Schönen guten Morgen.

0: Die 90er hier bei Radio Sauerland. Don't let go. Um 8.30 Uhr jetzt mittlerweile. Da ist es Zeit für unsere Top-Meldungen aus dem Sauerland. Die kommen von Laurin John. Guten Morgen.
1: Guten Morgen. Aktuell ist es wieder sehr warm im Sauerland. Nach den Hitzeschäden Ende Juni auf der Straße zwischen Winterberg-Grönebach und Medebach-Küstelberg sagt Straßen-NRW jetzt, sowas kann passieren, ist bei jeder Hitzewelle aber kein Muss. Ob eine Straße weich wird, hängt vor allem vom Zustand der Strecke ab. Auch direkte Sonne oder Schatten durch Bäume spielen eine Rolle. Besonders anfällig sind eher ältere, oberflächenbehandelte Straßen. Normale Asphaltstraßen halten solche Hitze meistens besser aus, heißt es. Sauerländer Bahnpendler müssen ab heute nicht mehr in Busse umsteigen. Der Schienenersatzverkehr zwischen Fröndenberg und Meschede ist offiziell beendet. Die Deutsche Bahn setzt auf dem Streckenabschnitt bis Ende nächsten Jahres 4 Eisenbahnbrücken in Stand. Seit Mitte Juni liefen bereits Sanierungsarbeiten, unter anderem in Meschede, Freienohl und Wickede. Die nächste Vollsperrung der Strecke ist ab Februar geplant. Sollten alle Arbeiten wie geplant durchgeführt werden, bleibt die obere Ruhrtalbahn zwischen Meschede und Fröndenberg bis zum Jahresende 2027 teilweise oder komplett gesperrt. Bedeutet rund 10 Monate Schienenersatzverkehr im Sauerland. Das waren die Top-Meldungen aus dem Sauerland mit Laurin John. Mehr Nachrichten findet ihr auf radiosauerland.de und in unserer App. Das Wetter hat jetzt Joel Hermes.
0: Und da bewegen wir uns gerade bei 17 Grad in Meschede in der Innenstadt, auch 17 Grad am Diemessee bei Marsberg. Später wird es dann noch richtig heiß mit bis zu 30 Grad. Dazu scheint den ganzen Tag über die Sonne, macht sie auch jetzt schon. Am Nachmittag kommen zwar so ein paar Wolken dazu, die bleiben aber harmlos. Morgen kann es dann aber durchaus tatsächlich mal Schauer und Gewitter geben, so im Tagesverlauf. Aber erstmal starten wir wieder richtig schön sonnig rein zum Start in den Dienstag und wieder bis zu 30 Grad dann in der Spitze. 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Verkehr staut sich auf der A44 zwischen dem Kreuz Werl und Kreuz Dortmund-Unna. Braucht ihr mindestens 35 Minuten aktuell länger. 12 Kilometer staut es sich da zurück. Und wir haben Blitzer in Schmallenberg-Dorla am Ortseingang aus Richtung Bremen gekommen. In Meschede-Berge Richtung Olpe steht der Blitzer-Anhänger. Und davon gibt es auch einen in Hallenberg am Abzweig zur Freilichtbühne. Eine gute Fahrt euch.
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0: Also ich werde ja noch lange gerne dran zurückdenken, an meinen Rundflug übers Sauerland, ne, den ich letzte Woche gemacht habe. War das richtig gutes Gefühl da oben in der Luft mit so einem kleinen Flugzeug. Wir sind ja vom Flugplatz Meschede-Schüren ausgestartet, da wo auch unser Open-Air-Kino am Freitag stattfindet. Und der Geschäftsführer vom Flugplatz, Johannes Georg, auch nur HG genannt, ne, finde ich auch eine gute Abkürzung, findet die Atmosphäre super toll da.
3: Wenn der Tag zu Ende geht, dann wird das hier ruhig und es ist einfach, man hört keinen Lärm, man hört gar nichts. Aber den Lärm machen wir ja beim Kino.
0: So sieht's aus. Und wir sprechen gleich nochmal über diese coole Location für unser Open-Air-Kino-Event am Freitag. Ich bin Joel Hermes, wünsche euch einen schönen guten Morgen. 2 nach 8:30 haben wir's.

Chemical. Und den nächsten Song, den habe ich am Wochenende auf einer Hochzeit gehört und nicht nur gehört. Wir sind sowas von dazu abgegangen. Dazu kann man aber auch einfach perfekt mitsingen und tanzen, ne? Ihr hört es schon raus. It's Raining Man. Die Weather Girls aus den 80ern startet gut rein in den Montag.

0: Das sind die Weather Girls, it's Raining Man. Heute hat die hoffentlich auf voller Lautstärke gerade an. 8:45 haben wir es am Montag. Und am Freitag, da haben wir ein Date. Also falls ihr das noch nicht in eurem Kalender stehen habt, dann zückt den jetzt mal ganz fix und schreibt da in Großbuchstaben rein. 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
1: Viele, sag mal, wir kommen zwar von hier, aber viele, wie, da oben gibt es einen Flugplatz? Ne? Selbst Meschede sagen dann immer noch, wie, da oben gibt es was?
0: Ja, muss man halt wissen, aber durch unser Open-Air-Kino haben den Flugplatz jetzt hoffentlich dann viel mehr von euch auf dem Schirm. Also ist eine tolle Atmosphäre. Und auch Johannes Georg Brunert, auch einfach Hagi genannt, der Geschäftsführer vom Flugplatz, der ist immer wieder begeistert.
2: Erlebe das schon mal, wenn ich morgens früh hier hinkomme und ein Flugzeug rauslasse, wie dann morgens um 6 oder um 7 Uhr die Welt erblüht, sagen wir mal so. Man sieht ein paar Rehe, die auch über die Piste noch laufen. Und das muss man selber erleben, das kann man gar nicht beschreiben. Das ist unwahrscheinlich schön.
0: Ja, und beim Sonnenuntergang ist es dann eben auch unwahrscheinlich schön, den erleben wir dann am Freitag gemeinsam. 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

0: Also ich finde Platz 15 jetzt eigentlich gar nicht mal so schlecht. Ne? Und nein, es sind nicht nur 15 Menschen bei unserem Tippspiel dabei.
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0: Ja, wir tippen ja diese Fußball-WM hier bei Radio Sauerland mit euch zusammen. Wie gesagt, ich bin Platz 15, ne? Über 120 Punkte finde ich irgendwie in Ordnung. Allerdings liegt Lukas Hoffmann mit über 200 Punkten vorne. Ich glaube, da hole ich jetzt bei diesen wenigen Spielen, die diese Woche noch anstehen, nicht mehr auf. Morgen dann Spanien gegen Frankreich im Halbfinale. Mittwoch dann England gegen Argentinien. Und am Wochenende selbstverständlich das große Finale. Also es bleibt auf jeden Fall spannend. Wir haben es natürlich hier von Radio Sauerland für euch im Blick.

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1: Mit Marc Weiß. Schönen guten Morgen. Sie ist eine der wichtigsten Zugstrecken in Nordrhein-Westfalen, die Verbindung von Köln über Wuppertal nach Hagen. Die Strecke ist nach der monatelangen Generalsanierung zwar seit Freitag wieder frei, trotzdem gibt es Probleme. Heute fallen, wie schon am Wochenende, viele Züge aus oder sind verspätet und betroffen ist der Fern- und der Regionalverkehr. Malte Albrecht aus dem News-Team mit weiteren Infos.
2: Seit Anfang Februar wurde die Strecke Köln-Wuppertal-Hagen aufwendig für knapp 800 Millionen Euro modernisiert. Dadurch sollte der Zugverkehr verlässlicher und leistungsfähiger werden, versprach die Bahn. Störungen und Verspätungen sollten deutlich weniger werden. Aber ausgerechnet am vergangenen Freitag, dem letzten Tag der Generalsanierung, entdeckte ein Sachverständiger bei einer Routineprüfung einen Schaden an einer Brücke bei Opladen. Deshalb ist auf der Strecke derzeit nur eins der beiden Gleise frei. Außerdem müssen die Züge auf dem gesamten Abschnitt deutlich langsamer fahren. Im Fernverkehr entfallen dadurch laut Bahn wichtige Halte, unter anderem auf der ICE-Strecke von Köln nach Berlin. Im Regionalverkehr sind vor allem Linien wie der RE4 und RE13 betroffen. Zu allem Überfluss sind die teilweise parallel laufenden S-Bahn-Gleise von Düsseldorf nach Hagen gesperrt. Mit einer kurzen Unterbrechung geht dort bis Anfang September nichts mehr. Hier werden Gleise, Weichen und Brücken erneuert, Lärmschutzwände aufgebaut und Bahnhöfe modernisiert. Deshalb fahren keine Züge, sondern nur Ersatzbusse.
1: Malte Albrecht mit Infos. Vielen Dank. Jetzt weitere Themen in der Zusammenfassung. Nach den erneuten Angriffen der USA auf Ziele im Iran hat das Land reagiert und wie bisher meistens andere Golfstaaten angegriffen, die mit den USA zusammenarbeiten. Beschüsse werden unter anderem aus Bahrain, Kuwait und Jordanien gemeldet. Im Neusser Stadtteil Allerheiligen ist die Polizei gegen eine Art Tuning-Szene für E-Roller vorgegangen. 44 Jugendliche und ihre Roller wurden kontrolliert, nachdem sich Anwohner immer wieder übertreffen und wohl auch Rennen beschwert hatten. 13 Roller waren laut Polizei illegal und deutlich schneller als erlaubt. Sie wurden sichergestellt. Immer mehr Verbraucher beschweren sich über verbotene Werbeanrufe. Nach Angaben der Bundesnetzagentur gingen bei ihr im ersten Halbjahr über 21.500 Beschwerden wegen unerlaubter Telefonwerbung ein. Das sind nochmal 13% mehr als im vergangenen Jahr. In den meisten Fällen ging es um dubiose Gewinnspiele. Danach folgten Dienstleistungsangebote und Werbung für neue Strom- oder Gastarife. Telefonwerbung ist in Deutschland nur erlaubt, wenn der Angerufene vorher seine Zustimmung erteilt. Firmen, die unerlaubte Telefonwerbung praktizieren, drohen Bußgelder von bis zu 300.000 Euro. Und das waren die Nachrichten mit Marc Weiß.
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3: Da bewegen wir uns aktuell bei 19 Grad am Hohen Knochen in Schmallenberg, auch 19 Grad in Neheim an der Ruhr. Und später im Laufe des Tages sind noch bis zu 30 Grad drin. Dazu scheint den ganzen Tag die Sonne. Und auch morgen früh geht es erstmal genauso weiter. Im Tagesverlauf ziehen dann so ein paar mehr Wölkchen auf. Da können dann auch mal Schauer und Gewitter runterkommen. Der Radio Sauerland Verkehr. Da haben wir aktuell ein paar Blitzer. Und zwar einmal in Meschede Berge Richtung Olpe. Da steht der Blitzeranhänger. Und in Hallenberg Abzweig zur Freilichtbühne. Ansonsten, falls ihr noch irgendwie was gesehen habt, könnt ihr euch natürlich immer gerne melden. Das könnt ihr einfach machen, kostenlos über die 0800 101 68 39.
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3: Mit Joel Hermes hier am Mikro. 3 Minuten nach 9 haben wir's. Ich hoffe, ihr startet gut in die frische Woche mit uns.

0: David Guetta, Alphaville und Ava Max mit Forever Young um 10 Minuten nach 9 an diesem Montag. Radio Sauerland ist hier. Und es ist ein Fall, der viele Menschen in Leverkusen und natürlich auch darüber hinaus beschäftigt. 12 Patientinnen und Patienten sind rund um das extreme Hitzewochenende Ende Juni im St. Remigius Krankenhaus gestorben. Die Staatsanwaltschaft, die prüft, ob die Temperaturen bei einigen Todesfällen eine Rolle gespielt haben und ob möglicherweise da auch Fehler passiert sind. Es waren ja wirklich Temperaturen an die 40 Grad da bei uns in NRW. Und heute muss sich auch die Landespolitik mit dem Thema beschäftigen. Der Gesundheitsausschuss im NRW-Landtag kommt gleich um 10 Uhr zu einer Sondersitzung zusammen und unser Kollege Hossein Asyandi ist für uns dabei. Hossein, zunächst die wichtigste Frage, was genau soll da heute im Ausschuss geklärt werden?
1: Ja, im Mittelpunkt steht vor allem die Frage, wie gut Krankenhäuser und Pflegeeinrichtungen bei uns in NRW auf extreme Hitze vorbereitet sind. Die SPD will heute von der Landesregierung wissen, welche Schutzmaßnahmen es gibt und ob aus diesem Fall in Leverkusen Konsequenzen gezogen werden müssen. Gleichzeitig geht es aber auch um die Ermittlungen der Staatsanwaltschaft. Die laufen ja weiter. Konkrete Vorwürfe gegen einzelne Personen gibt es bisher aber nicht.
0: Ja, also der Fall sorgt für große Aufmerksamkeit. Aber wie schwierig ist es eigentlich, so einen Zusammenhang zwischen Hitze und den Todesfällen nachzuweisen?
1: Ja, das ist tatsächlich nicht ganz einfach. Gerade bei älteren oder schwer kranken Menschen kann Hitze eine zusätzliche Belastung sein. Aber sie wird oft nicht als direkte Todesursache festgestellt. Experten sagen deshalb ganz häufig, es gibt sehr wahrscheinlich mehr hitzebedingte Todesfälle, als erfasst werden, aber eine genaue Zahl ist schwer zu bestimmen.
0: Also der Gesundheitsausschuss will heute vor allem Antworten darauf, wie NRW künftig besser mit solchen Hitzebelastungen in Krankenhäusern umgehen kann, während die Ermittlungen in Leverkusen weiterlaufen. Radio Sauerland ist hier am Montag, 11 Minuten nach 9 haben wir's.

0: Jean-Paul.
1: Gute 20 Jahre alt, auch schon wieder der Song.
0: Wird safe noch gerne in Clubs gespielt, ne, wenn es um die Nullerjahre geht.
1: Es passt halt auch einfach perfekt in diese Zeit. Und bei Jean-Paul muss man nur den Namen sagen. Und einige, gerade so Millennials oder die Generation zwischen Millennials und Gen Z, wie ich zum Beispiel, denken dann an die Nullerjahre. So, also für die gute Laune an diesem Montag, 18 Minuten nach 9 haben wir es gehört. 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

Michael Schulte ist das mit 5 a.m. 9.22 Uhr. 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Ich wünsche euch einen schönen guten Morgen zusammen mit Radio Sauerland im Ohr.

0: Huntrix mit Golden um 9.30 Uhr am Montag. Da sind die Top-Meldungen aus dem Sauerland dran und da hat Lauren John alle frischen Infos für uns. Guten Morgen.
1: Guten Morgen. Heißer Tag, heißer Boden. Aber nicht jede Straße im Sauerland schmilzt gleich dahin. Straßen NRW macht klar, Hitzeschäden wie zuletzt Ende Juni zwischen Winterberg, Grönebach und Medebach-Küstelberg sind eher Einzelfälle. Die Strecke musste damals sofort vollgesperrt werden. Entscheidend ist, wie alt die Strecke ist und wie sie gebaut wurde. Vor allem Straßen mit Oberflächenbehandlung reagieren empfindlicher auf Dauerhitze. Wenn die Sonne tagelang draufbrennt, kann das Material weicher werden. Klassische Asphaltstraßen sind davon in der Regel deutlich seltener betroffen, so Straßen NRW. Sauerländer Bahnpendler müssen ab heute nicht mehr in Busse umsteigen. Der Schienenersatzverkehr zwischen Fröndenberg und Meschede ist offiziell beendet. Die Deutsche Bahn setzt auf dem Streckenabschnitt bis Ende nächsten Jahres 4 Eisenbahnbrücken in Stand. Seit Mitte Juni liefen bereits Sanierungsarbeiten, unter anderem in Meschede, Freinohl und Wickede. Die nächste Vollsperrung der Strecke ist ab Februar geplant. Sollten alle Arbeiten wie geplant durchgeführt werden, bleibt die obere Ruhrtalbahn zwischen Meschede und Fröndenberg bis zum Jahresende 2027 teilweise oder komplett gesperrt. Bedeutet rund 10 Monate Schienenersatzverkehr im Sauerland. Das waren die Top-Meldungen aus dem Sauerland mit Laurin John. Mehr Nachrichten findet ihr auf radiosauerland.de und in unserer App. Das Wetter hat jetzt Joel Hermes.
0: Und da bewegen wir uns aktuell bei 21 Grad am Kahlen Assen in Winterberg. 22 Grad sind es in Sundern-Ameke und bis zu 30 Grad sind heute noch im Tagesverlauf drin. Dazu scheint auch die ganze Zeit die Sonne. Sieht auch morgen erstmal so aus zum Start in den Tag. Aber im Tagesverlauf ziehen dann so ein paar Wolken auf, die auch mal vereinzelt Schauer und Gewitter runterbringen können. Aber teilweise bleibt es auch trocken bei uns im Sauerland. Kommt ganz drauf an, wo ihr da gerade seid. Der Radio Sauerland Verkehr, da staut es sich auf der A44 zwischen dem Kreuz Werl und Kreuz Dortmund-Unna. Braucht ihr mindestens eine Viertelstunde länger. 7 Kilometer stockenden Verkehr gibt es da. Und es gibt 2 Blitzeranhänger in Meschede Berge Richtung Olpe und in Hallenberg am Abzweig zur Freilichtbühne. Falls ihr auch noch was gesehen habt, meldet euch gerne rein. Ihr könnt einfach eine WhatsApp-Nachricht ins Studio schicken. Die Nummer findet ihr auf radiosauerland.de.
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0: Also falls ihr so ein bisschen Inspo braucht für eure nächsten Tage, weil vielleicht verbringt ihr die ja mal nachmittags am See, im Freibad, ne, wenn ihr das einrichten könnt zeitlich. Und ich hätte da ein Spiel, was ihr mitnehmen könntet. Also Kniffel, klar, geht immer, ne, die Klassiker, aber gestern Abend ist das Spiel des Jahres bekannt gegeben worden, das heißt Dito. Und ich finde besonders gut, da geht es nämlich nicht um Wissen und Schnelligkeit, top, sondern so gemeinsame Assoziation, also grob gesagt, es geht ums Begriffe suchen. Und ich glaube, als ich das so gelesen habe, ich muss mal wieder so einen Spieleabend einlegen. Das letzte Mal ist Monate her. Ich finde, so geht das eigentlich nicht, obwohl ich mich dadurch natürlich auch schon lange nicht mehr ärgern musste, dass ich verloren habe. Ne? Man kann es auch positiv sehen. Ich bin Joy Hermes und wünsche euch einen entspannten Start in diese neue Woche mit uns und jetzt mit Jason Derulo.

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0: Day. Und ich bin irgendwie mit ihm groß geworden, muss ich wirklich sagen. Ne? Immer jede Woche schön mit meinen Eltern, auch mit meiner Oma und mit meiner Schwester. Wer wird Millionär geguckt? Pflichtprogramm. Und zu seinem Geburtstag heute will er abtauchen, Günther Jauch. Ja, der wird heute 70 Jahre alt und letzte Woche hat er im Interview gesagt, ja, dieser ganze Trubel rund um seinen Geburtstag, mag er gar nicht so. Ne? Aber wir stoßen trotzdem an, beziehungsweise Kollege Leo Arrighi gratuliert nochmal vernünftig.
1: In Publikumsumfragen belegt Günther Jauch seit vielen Jahrzehnten immer Platz 1 unter Deutschlands beliebtesten Moderatoren. Auch halten ihn die meisten Deutschen für den klügsten Prominenten. Dabei schafft Günther Jauch sein Abitur nur recht mittelmäßig mit 3,1. Schule war für ihn
2: ein Gefühl gepflegter Langeweile.
1: Gute Pferde springen immer nur so hoch, wie sie müssen. Sein Motto. Nach der Journalistenschule kommt er Ende der 70er zum Bayerischen Rundfunk. Da lernt er auch Thomas Gottschalk kennen. Die beiden machen Radio unterhaltsam in einer Zeit, in der es, wie Günther Jauch selbst sagt, so klang.
3: Meine Damen und Herren, Sie hören nun das musikalische Intermezzo. Und das waren dann auch mal ausgebildete Sprecher. Es war einfach stinklangweilig.
1: Den Mix aus Seriosität und Unterhaltung, den behält er auch beim Fernsehen bei. Zum Beispiel als Moderator des aktuellen Sportstudios.
4: Waren Sie mit Ihrer Leistung in Holland gegen Holland eigentlich zufrieden?
5: Ja.
4: Waren Sie fast der Einzige?
1: Ab 1990 macht Jauch dann Shows für den RTL und damit startet zum Beispiel seine Karriere bei Stern-TV.
6: Wir sind ebenso glücklich wie beschämt, dass Sie uns dem Fußball hier vorgezogen haben.
1: Und knapp 10 Jahre später, nämlich kurz vor der Jahrhundertwende 1999, in seiner Bestdisziplin.
7: Hallo, guten Abend und willkommen zur Premiere von Wer wird Millionär?
1: Immer auch mit der Fähigkeit, mit knauserigen Menschen umzugehen.
8: Wie heißt denn der Kater?
9: Warum wollen Sie das wissen?
8: Weil ich wissen möchte, ob es ein Männchen oder ein Weibchen ist.
9: Das sag ich nicht.
1: Und die gute Laune dann doch noch rauszukitzeln.
10: Der Jauch ist Günther Jauch. Er stellt viel Fragen und das Geld, das gibt er auch.
1: Nach eigener Aussage duzt Jauch im Fernsehen nur Thomas Gottschalk, Frank Elstner, Barbara Schöneberger und kleine Kinder. Ansonsten sitzt er konsequent und wird von anderen gesiezt.
11: Haben Sie eine Grundschule besucht?
1: Happy Birthday zum 70. Günther Jauch.
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Mr. Know-It-All um 10 Minuten vor 10 am Montag und gleich nach 10 über dem Titi-Kollegin Laura Potting. Ich bin Joy Hermes, bin jetzt raus. Wir hören uns morgen wieder in alter Frische. Ich wünsche euch einen schönen, angenehmen Montag.

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2: Mit Ralf Bosse. Das frühe WM aus der deutschen Nationalmannschaft kommt dem Deutschen Fußballbund teuer zu stehen. Schatzmeister Stefan Grunwald beziffert das erwartete Minus auf mehr als 9 Millionen Euro. Die Spieler erhalten die ursprünglich für ein besseres Abschneiden vorgesehenen Prämien nicht. Allerdings gab es offenbar eine kleinere Prämie für den Gruppensieg. Zusätzlich belastet den DFB die Trennung von Ex-Bundestrainer Julian Nagelsmann. Seine Abfindung soll bei knapp 7 Millionen Euro liegen.
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3: Mit Marc Weiß. Schönen guten Morgen. Der Konflikt zwischen den USA und dem Iran hat sich in der Nacht weiter zugespitzt. Die Ölpreise haben daraufhin leider noch einmal deutlich zugelegt. Ein Barrel der Referenzsorte Brent stieg im frühen Handel um fast 4,5% auf jetzt über 79 Dollar. Vorher hatten sich die USA und der Iran wieder gegenseitig angegriffen. Infos dazu von Malte Albrecht aus dem News-Team.
4: Erst hatten die USA neue Angriffe auf den Iran gestartet. Ziel sei es zu verhindern, dass der Iran Handelsschiffe in der Straße von Hormus attackiere, teilte das US-Militär mit. Demnach wurden Flugabwehrsysteme, Radaranlagen, Raketenstellungen und Drohnenstandorte sowie kleinere Boote zerstört. Die Straße von Hormus sei für den Welthandel von zentraler Bedeutung und werde nicht vom Iran kontrolliert, hieß es vom US-Militär. Der Iran hatte vorher angekündigt, die Meerenge werde bis auf Weiteres geschlossen. Auf die neuen US-Attacken reagierte der Iran wie immer mit Gegenangriffen auf amerikanische Stützpunkte in mehreren Golfstaaten. Es war schon die vierte Angriffswelle innerhalb von einer Woche. UN-Generalsekretär Guterres zeigte sich deshalb besorgt und rief beide Seiten auf, sofort wieder Verhandlungen aufzunehmen. Experten sagen, die Lage sei zwar eskalierend, liege aber weiterhin deutlich unterhalb eines offenen Kriegszustandes. Die Ölpreise dürften so lange weiter leicht steigen, wie die Angriffe andauern und die Passage durch die Straße von Hormus dadurch beeinträchtigt wird, heißt es.
3: Malte Albrecht mit Infos, vielen Dank. Jetzt die weiteren Themen in der Zusammenfassung. Auf der Bahnstrecke Köln-Wuppertal-Hagen läuft es immer noch nicht, auch nach dem Abschluss der Generalsanierung. Grund ist nach wie vor ein Brückenschaden bei Opladen. Der wurde ausgerechnet am letzten Tag der Sanierung am Freitag entdeckt. Statt der feierlichen Wiedereröffnung der Strecke ist seitdem ein Gleis gesperrt. Außerdem müssen die Züge langsam fahren. Seit der Einführung von EU-Zöllen auf Elektroautos aus China produzieren westliche Hersteller einer Studie zufolge ihre Autos wieder verstärkt in Europa. Demnach sank der Anteil der Made-in-China-Autos westlicher Hersteller am gesamten Markt von 38 auf jetzt noch 23%. Der neuseeländische Schauspieler und Jurassic Park-Star Sam Neill ist offenbar tot. Seine Familie postete eine entsprechende Nachricht auf dem Instagram-Account des 78-Jährigen. Neill litt zuletzt an einer Krebserkrankung. Er spielte im ersten und dritten Teil der Dino-Reihe den Archäologen Dr. Alan Grant, 2022 dann nochmal in Jurassic World. Urlauber mussten im ersten Halbjahr für Flugtickets und Pauschalreisen deutlich tiefer in die Tasche greifen. So verteuerten sich die Flüge von Deutschland ins Ausland in den ersten 6 Monaten um durchschnittlich 8,5% im Vergleich zum vergangenen Jahr. Bei den Preisen für Pauschalreisen ging es etwas weniger steil nach oben aber trotzdem. Das Plus hier 3%, meldet das Statistische Bundesamt. Wie schon in den vergangenen Jahren sind die Flugpreise damit deutlich stärker gestiegen als die Inflation. Als besondere Belastung gelten die Kerosinpreise und die vergleichsweise hohen staatlichen Gebühren und Steuern für Airlines, die die deutschen Flughäfen nutzen. Hier wurde zuletzt zwar eine Entlastung beschlossen, die gilt aber erst ab der zweiten Jahreshälfte. Und das waren die Nachrichten mit Marc Weiß.
5: Das Wetter. Ihr bekommt heute viel Sonne ab und es ist erstmal trocken bei uns. Erst zum Nachmittag hin kann es dann auch mal einzelne Hitzegewitter mit Starkregen geben, aber wirklich nur vereinzelt. Sonst ist es trocken und schön heute bis 33 Grad. Morgen dann ähnlich. Viel Sonne, trocken, aber auch hier einzelne Gewitter mit Starkregen möglich bis 34 Grad.
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5: Und das sind die Staus ab 24 Minuten Zeitverlust. Es ist einiges los. Die A2 Oberhausen-Dortmund. Zwischen Gelsenkirchen-Buer und Herten 3 Kilometer Stau, 24 Minuten plus. Die A44 Kassel-Dortmund zwischen dem Kreuz Werl und dem Kreuz Dortmund-Unna 8 Kilometer Stau, eine halbe Stunde plus. Die A44 Mönchengladbach-Aachen zwischen dem Kreuz Holz und dem Dreieck Jackerath 7 Kilometer Stau, eine Stunde. Die A59 Köln-Bonn zwischen Bonn-Vielich und dem Kreuz Bonn-Ost. 2 Kilometer Stau, 26 Minuten plus. Und die A562 Bonn-Ost Richtung Bonn-Rheinaue zwischen dem Anschluss Oberkasseler Straße und Bonn-Rheinaue. 2 Kilometer Stau, 26 Minuten plus. Kommt gut durch.
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5: Einen wunderschönen Montag wünsche ich euch. Die letzte Woche vor den Sommerferien ist angebrochen, bedeutet in der Schule, ab jetzt wird also 24/7 gefrühstückt oder Film geguckt. Oder beides zusammen. Warum können wir das hier auf der Arbeit nicht auch einführen? Ich will ein Käsebrötchen und Herr der Ringe gucken. Mann! Laura Potting hier, hi.

0: Ich sage Montagvormittag und du sagst?
1: Mehr Kaffee.
0: Ha, das wusste ich. Sascha, wir sind seelenverwandt.
1: 100 Gummipunkte für dich.
0: Leute, wir haben ein cooles Spiel für euch. Das heißt Dito. Und dieses Dito ist das Spiel des Jahres 2026. Jetzt ganz aktuell ausgezeichnet durch eine Kritikerjury in Berlin. Und der Kollege, ihr habt ihn gerade schon gehört, Sascha Fassbender ist da. Hallo.
2: Hi.
0: Der liebt Kaffee. So,
1: ja.
0: Wir testen dieses Spiel jetzt mal, ne?
1: Mhm.
0: Aber vielleicht klären wir erstmal, wie das Spiel funktioniert, damit die Leute auch raffen, worüber wir hier reden.
1: Absolut. Vielleicht machen sie ja jetzt schon ganz gespannt an den Radios mit. Also es gibt Oberbegriffe, wie zum Beispiel Werkzeug. Und dann der Knackpunkt. Hier geht es nicht darum...
0: Schraubenschlüssel!
1: Ja, genau, eben das eben nicht. Hier geht es nicht darum, ein Werkzeug aufzuschreiben, auf das besonders wenige Leute

0: kommen, sondern ich würde jetzt Hammer oder Schraubenzieher aufschreiben, denn Punkte gibt es jetzt nicht für besonders kreative, intelligente Antworten, sondern eben, ihr kriegt dann Punkte, wenn jemand anderes das gleiche Wort hat wie ihr.
1: Aber dann ist doch Schraubenschlüssel voll gut.
0: Ne, ich wäre jetzt tatsächlich auf Hammer gekommen. Also ich hätte jetzt Hammer geschrieben, weil ich denke bei Werkzeug immer irgendwie an
1: Hammer.
0: Hammer.
1: Okay, das Ganze ist also das Gegenteil von Stadt, Land, Fluss.
0: Quasi, genau. Ah. Du musst dich in andere hineinversetzen und
1: was könnte
0: denn mein Gegenüber zum Beispiel denken, wenn es um das Thema Werkstatt oder Werkzeug oder sowas geht?
1: Ja.
0: Was schreibt er oder sie wahrscheinlich auf? Das ist jetzt beim Thema Werkzeug jetzt nicht so unterhaltsam, aber wenn es zum Beispiel das Thema ist, Länder mit einer guten Küche oder
1: Griechenland,
0: weiß ich nicht.
1: Ja, Italien.
0: Ja, genau, Italien. Ich hätte jetzt Italien genommen.
1: Okay.
0: Siehst du? Oder Dinge, für die du deine Seele verkaufen würdest. Da wird es dann spannend, da könnte es dann auch lustig
1: ein
0: werden.
1: Ein Date mit Jeff Goldblum.
0: Siehst du, hätte ich jetzt tatsächlich sogar gewusst bei dir.
1: Ja, so. Dafür, oder, wobei, nee. Ich glaube, ich würde das Jeff Goldblum skippen und ein Haus in Irland nehmen.
0: Das wäre Nummer zwei gewesen.
1: Und dafür meine Seele verkaufen.
0: Mann, mein Gott, das ist ja gruselig.
1: Du musst dir das fürs nächste Spiel merken.
0: Das mache ich auf jeden Fall. Es gewinnen also die Menschen, die am besten so die anderen am Tisch einschätzen können. Und wir testen das jetzt mal grob. Ich habe jetzt hier für uns beide einen Zettel hingelegt mit einem Stift dazu.
1: Okay.
0: Und du hast jetzt einen Oberbegriff. Und dann müssen wir überlegen, wie schätzen wir den anderen ein? Mein Oberbegriff ist Bier.
1: Ja, okay, schreibe ich auch.
0: So, ich schreibe jetzt auch was auf.
1: Ja, ich habe was aufgeschrieben.
0: Ja.
1: Soll ich jetzt sagen?
0: Ja.
1: Ich habe lecker aufgeschrieben.
0: Ich habe lecker aufgeschrieben,
1: wir arbeiten so oft zusammen.
0: Ja, das ist wirklich.
1: Mein Oberbegriff ist Sommersong.
0: Ich habe was.
1: Okay, was hast du?
0: Ich weiß den Interpreten nicht, aber es ist dieses Sommersonne, Sonnenschein. Sommersonne, Sonnenschein.
1: Das ist jetzt schade. Ich habe Marquez aufgeschrieben.
0: Bei Jamos
1: Companeros, weil der kommt ja jetzt, der Song.
0: Ja.
1: Ich bin enttäuscht. Sascha.
0: Ich möchte nie wieder mit dir arbeiten.
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1: Wir bewegen uns gerade bei 24 Grad in Sundern-Langscheid am Sorpesee, auch 24 Grad in Brilon-Scharfenberg. Und im Tagesverlauf sind dann noch bis zu 30 Grad drin. Dazu scheint den ganzen Tag die Sonne. Es ist Sommerfeeling pur angesagt. Und auch morgen sieht es erstmal genauso schön aus. Im Tagesverlauf ziehen dann aber so ein paar mehr Wolken auf. Da können auch hier und da mal Geschauer und Gewitter runterkommen. Aber oft bleibt es auch trocken. Der Radio Sauerland Verkehr. Da haben wir aktuell zwei Blitzeranhänger. Einmal in Meschede Berge Richtung Olpe und in Hallenberg am Abzweig zur Freilichtbühne. Falls ihr aber auch noch was gesehen habt, könnt ihr euch selbstverständlich immer sehr gerne reinmelden. Einfach über WhatsApp. Die Nummer findet ihr auf radiosauerland.de.
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1: Einen schönen Montag euch. Ich hoffe, ihr seid gut in die neue Woche gekommen. Ich habe jetzt Mucke für euch aus dem Jahr 2010 von Sheryl Cole. Fight for this love ist das. Laura Potting ist mein Name und ich wünsche euch einen ganz bezaubernden Vormittag.

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0: Also so ein Konzert, ne? Das machst du ja heutzutage auch nicht mehr einfach so, ne? Die Preise sind zum Teil heftig, da musst du da noch irgendwie hinkommen. Das Bier vor Ort ist auch nicht gerade billig. Ich muss sagen, ich liebe Konzerte trotzdem, weil es gibt da einfach Momente, die machen alles wieder wett. Klar, deine Lieblingsband live hören, das ist so ein Moment, das ist einfach unbezahlbar. Und wenn dann irgendwie das ganze Stadion, die ganze Halle mitsingt, man mitfühlt, alle gemeinsam, das ist auch Gänsehaut. Und so ein Gänsehautmoment, den gab es auch bei dem Toten Hosen-Konzert am Wochenende in Berlin. Auf dem Abschiedsalbum der Toten Hosen singt das allererste Lied ja nicht Campino, sondern Farin Urlaub von den Ärzten. Und genau der hat auch beim Konzert vorbeigeschaut und dann haben sie zusammen genau diesen Song gesungen.
1: Ach, herrlich.
0: Ja, und das war aber nicht der einzige Song, den sie gemeinsam performt haben. Es gibt ein Lied, das die Hosen auf so ziemlich allen Konzerten spielen und das ist ein Cover des Ärzte-Songs Schrei nach Liebe. Und in Berlin haben sie das natürlich wieder gespielt, aber diesmal eben gemeinsam mit Farin Urlaub.

0: Also ein super, super besonderer Moment. Ich hoffe, ihr hattet ein gutes Wochenende. Die Besucher des Hosenkonzerts in Berlin hatten auf jeden Fall eins. Jetzt vom Abschiedsalbum der Toten Hosen der Song Nur nach vorn.
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2: Mit Marc Weiß. Schönen guten Tag. Die Hitzetoten von Leverkusen beschäftigen zur Stunde auch den Gesundheitsausschuss des Landtages. 12 Menschen waren Ende Juni in einem Krankenhaus in Leverkusen gestorben. Die Staatsanwaltschaft Köln prüft, ob die extreme Hitze eine Rolle gespielt hat und ob es möglicherweise Fremdverschulden gab. Der Ausschuss im Landtag will ebenfalls über die Fälle sprechen und klären, wie Krankenhäuser besser auf Extremhitze vorbereitet werden können. Und das Problem betrifft dabei nicht nur Schwerkranke. Rund jeder Dritte hatte aufgrund von Hitze schon gesundheitliche Probleme, das sind mehr Menschen als in den vergangenen Jahren. So steht es im aktuellen Hitzereport der Krankenkasse DAK Gesundheit. Weitere Infos dazu von Malte Albrecht aus dem News-Team.
3: Müdigkeit, Schlafprobleme, Kreislaufbeschwerden, Kopfschmerzen, Schwindel. Das sind die Beschwerden, die die Befragten am häufigsten genannt haben. Frauen fühlen sich demnach deutlich häufiger belastet als Männer. Außerdem machen sich fast 2/3 der Befragten große oder sehr große Sorgen wegen der zunehmenden Hitze. Viele halten außerdem die aktuellen Hitzeschutzmaßnahmen für nicht ausreichend. Dass Hitze auch der Psyche schadet, belegte eine neue Studie aus Australien. Demnach steigen nach Hitzewellen die Klinikeinweisungen wegen psychischer Störungen. Die Fachleute meinen, extreme Temperaturen kurbeln die Ausschüttung von Stresshormonen an, was Ängste und Reizbarkeit verstärken kann. Einige Tage später können sogar Depressionen oder Demenzsymptome auftreten. Dabei spielten vermutlich Faktoren wie Schlafstörungen durch Hitzenächte und anhaltender psychologischer Stress eine Rolle, heißt es.
2: Infos von Malte Albrecht. Vielen Dank. Und jetzt weitere Themen in der Zusammenfassung. Bei verspäteten oder gestrichenen Flügen sollen Reisende in der EU demnächst leichter und schneller ihre Rechte durchsetzen können. Dafür gaben die EU-Länder in Brüssel das finale grüne Licht. Die Regeln sind voraussichtlich ab Mitte 2027 verbindlich. Es geht dabei vor allem darum, dass Anträge schneller bearbeitet und Entschädigungen schneller ausgezahlt werden. Der neuseeländische Schauspieler und Jurassic Park Star Sam Neill ist tot. Seine Familie postete eine entsprechende Meldung auf dem Instagram-Account des 78-Jährigen. Neill spielte im ersten und dritten Teil der Jurassic Park-Reihe den Archäologen Dr. Alan Grant. 2022 gab es dann ein Wiedersehen mit dem alten Team in Jurassic World. Wer darüber nachdenkt, mit dem Rauchen aufzuhören, bekommt bald noch ein Argument für das Aufhören. Die schwarz-rote Koalition will die Tabaksteuer noch stärker erhöhen als bisher geplant. Der Durchschnittspreis für eine kleine Packung Zigaretten soll demnach bis 2030 schrittweise von jetzt rund 8 Euro auf dann fast 12 Euro steigen. Das wären dann nochmal 40 Cent mehr als vor einer Woche im Kabinett beschlossen. Die deutsche Presseagentur erfuhr aus Regierungskreisen, dass damit vor allem der Aspekt des Gesundheitsschutzes noch einmal gestärkt werden soll. Nach Recherche des Redaktionsnetzwerkes Deutschland sollen die geplanten Änderungen bei der Tabaksteuer allerdings auch jedes Jahr rund 800 Millionen Euro mehr in die Kasse des Bundes spülen als bisher geplant. Und das waren die Nachrichten mit Marc Weiß.
4: Das Wetter. Das ist heute ein richtig schöner Sommertag. Kein Regen in Sicht erstmal. Viel Sonne dabei, dazu bis 33 Grad. Zum Nachmittag hin kann es dann aber auch vereinzelte Hitzegewitter geben. Morgen wie heute sonnig, trocken bis 34 Grad, aber auch hier einzelne Hitzegewitter möglich.
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4: Die A1 ist zwischen Köln-Niehl und dem Kreuz Leverkusen-West aktuell in beiden Richtungen gesperrt. Im Moment in beiden Richtungen 9 Kilometer Stau und eine Stunde Zeitverlust. Jetzt die restlichen Staus. Ab 15 Minuten Zeitverlust. Die A4 Olpe-Aachen. Zwischen dem Kreuz Köln-Ost und Köln-Eifeltor 6 Kilometer Stau, eine Viertelstunde plus. Und dann haben wir noch die A44 und zwar Kassel-Dortmund. Zwischen dem Kreuz Werl und Unna-Ost 6 Kilometer Stau. Ihr braucht hier eine Stunde länger. Und die A44 Mönchengladbach-Aachen. Zwischen dem Kreuz Holz und dem Dreieck Jackerath 5 Kilometer Stau, 24 Minuten plus. Haltet durch und kommt gut an.
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4: So, letzte Woche vor den Sommerferien. Unterrichtsmäßig geht jetzt also in den Schulen. Naja, also sagen wir mal so, man muss sich da jetzt ja auch nicht mehr überanstrengen, ne? Aber für alle, die keine Schule haben, ja, wie sieht's denn da aus in der Zeit vor den Ferien? Ist auch stressig manchmal, oder? Bevor es mit den Kindern dann in den Urlaub geht.
5: Die Steuererklärung muss ich auch auf jeden Fall noch final geklärt haben.
6: Ich habe jetzt noch ein großes Projekt, das ist dann jetzt aber nächste Woche durch und dann geht's auch los.
7: Oh, richtig viel. Ich habe ganz viele Deadlines noch auf der Arbeit. Bis 4.8. bin ich durchgeplant.
4: Oh je. Ich kann's verstehen, du willst ja auch alles fertig haben, um dann im Urlaub abschalten zu können, oder? Bedeutet, die Vorbereitung auf den Urlaub ist eigentlich der Grund, warum wir Urlaub brauchen, oder? Naja, machst du nix. Lasst euch nicht stressen, soweit es eben geht. Und lasst euch vor allen Dingen nicht ärgern.

0: am Ende. Wir haben noch immer richtig viel Bock. Es geht weiter mit unserer Badesee-Serie, denn es ist einfach, wir können da gar nichts für. Es gibt einfach so viele Seen in NRW und wir wollen euch ja möglichst viele noch vorstellen. Deswegen geht es also fleißig weiter hier. Heute geht's ins Sauerland an den Biggesee. Thorsten Ortmann war da für euch vor Ort.
1: Das Strandbad hier am Biggesee liegt direkt am Sonderner Kopf und wenn man reinkommt, dann fällt sofort diese riesengroße blaue Badeinsel auf. Die besteht aus 2600 Schwimmkörpern mit einer Gesamtfläche von 1300 Quadratmetern. Und von der Badeinsel aus kann man natürlich super ins Wasser springen. Redouan ist so mutig und hat versprochen, du springst jetzt von hier aus direkt in den Biggesee, ne?
2: Let's go!
1: Bei mir ist jetzt Lars Haasfeld. Er ist hier der Chef des Strandbads und auch des angrenzenden Campingplatzes. Herr Haasfeld, die Bigge ist ja im Prinzip die zweitgrößte Talsperre in NRW. Also es gibt eine Menge, was man hier machen kann. Was ist das im Einzelnen?
3: Man kann schwimmen, man kann tauchen. Wir haben eine Tauchschule hier ansässig. Man kann Stand-up-Paddleboards mieten oder auch sein eigenes mitbringen, Tretboot fahren, alles was geht.
1: Hier wird gerade eine große Kiesburg gebaut. Ich wollte mal ganz kurz hören, wie es euch hier gefällt.
2: Ich finde es super.
4: Ich finde es toll, weil hier filtert man hier so schöne Steine, wie zum Beispiel hier der.
5: Es ist ziemlich schön hier.
6: Mir gefällt es hier auch gut, gerade mit den Fischen.
4: Wir haben ganz viele, sogar so graue Fische.
1: Hier am Biggesee gibt es natürlich auch Gastronomie. Und zwar gibt es hier ein italienisches Restaurant, das heißt Al Lago. Und der Chef ist Giuseppe. Was ist so die Spezialität des Chefs?
7: Gemüse, Fleischtella oder die Tagliatelle mit dem Lachs oder die Frutti di Mare.
1: Man kann ja auch Cocktails bestellen. Was gibt's da so Leckeres?
7: Pina Colada, Swimpool, Sex and Beach.
1: Und sie sind ja auch durchaus erschwinglich, 5 Euro. Ja, soweit unsere Eindrücke hier vom Strandbad am Biggesee. Es gibt hier jede Menge zu entdecken, zum Beispiel die Atta-Höhle. Das ist eine 400 Millionen Jahre alte Tropfsteinhöhle. Es gibt hier in der Nähe einen Kletterpark und es gibt hier sogar einen Affen- und Vogelpark in der Nähe. Und hier kann man Berber- und Totenkopfäffchen aus nächster Nähe bestaunen und ihnen sogar ein paar Leckerlis geben.
0: Also, ihr habt's gehört, Biggesee im Sauerland. Kann man machen, sagt der Kollege Thorsten Ortmann. Danke dir. Und wir bringen euch nicht nur mit unseren Badeseen jetzt in Sommerstimmung, sondern auch musikalisch, wie es sich für einen Radiosender gehört. Hier ist Turn Me On.
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1: Wir starten sonnig in die neue Woche. Wolken sind nur ganz vereinzelt unterwegs und bleiben heute harmlos. Dazu bewegen wir uns zwischen 27 und 30 Grad. Aktuell 24 Grad in Brilon-Rösenbeck und 26 Grad am Hennesee. Morgen kommen wir ebenfalls auf 30 Grad in der Spitze. Da begleitet uns wieder die Sonne, später mit mehr Wolken. Da sind Schauer und Gewitter aber eher selten. Der Radio Sauerlandverkehr. Vorsicht auf der A445, Fahrtrichtung Hamm. Zwischen Neheim und dem Kreuz Werl, da ist aktuell ein liegen gebliebenes Fahrzeug auf dem mittleren Fahrstreifen. Außerdem sind da Gegenstände auf der Fahrbahn. Seid da bitte besonders vorsichtig. Ansonsten wird noch geblitzt. Und zwar in Schmallenberg-Dorla am Wanderparkplatz. In beide Richtungen müsst ihr da aufpassen. Und dann noch in Hallenberg am Abzweig der Freilichtbühne. Da steht aktuell der Blitzeanhänger. Falls ihr sonst noch irgendwas seht, gerne her damit. Ruft gerne eben an über die 0800 101 68 39. Gute Fahrt euch.
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2: So, noch viermal schlafen, dann gibt's Zeugnisse und dann sind auch Sommerferien und der ADAC hat auch schon wieder seine obligatorischen Warnungen rausgehauen. Wir wissen es alle, Stau. Überall, also am Freitag, überall ist überall Stau. Alles ist voll, weil alle und ihre Mutter Freitag in den Urlaub fahren. Es ist schlimm. Ich muss sagen, für mich hört sich das irgendwie nach Heimat an. Keine Ferien ohne ADAC-Stauwarnung. Ich liebe es. Endlich ein bisschen Kontinuität in einer Welt voller Chaos. In diesem Sinne, einen schönen Montag euch. Und ich bin Laura Potting. Hallo!

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1: Mit Marc Weiß. Schönen guten Tag. Weniger TikTok und Instagram für Kinder. Wenn es nach einem europäischen Expertengremium geht, dann soll der Zugang zu Social Media für Kinder unter 13 stark eingeschränkt werden. Die Fachleute haben ihre Empfehlungen am Vormittag der EU-Kommission vorgestellt. Sie fordern Nutzung für unter 13-Jährige nur noch unter Aufsicht der Eltern, im Unterricht und mit festen Zeitlimits. Weitere Infos dazu von Malte Albrecht.
2: Darüber hinaus halten die Experten auch Beschränkungen für ältere Jugendliche für sinnvoll, zumindest solange Plattformen sie nicht besser vor Sucht, Gewaltdarstellungen und Hasskommentaren schützen. Auch EU-Kommissionspräsidentin von der Leyen ist für ein Mindestalter und einen stufenweisen Zugang für unterschiedliche Altersgruppen. Bestimmte Internetseiten und Apps könnten künftig also ab 13 Jahren erlaubt sein, andere erst ab 15.

0: oder 16. Konkrete Pläne für ein EU-Gesetz will von der Leyen im September vorlegen. Danach müssen das Europaparlament und die Mitgliedstaaten darüber beraten. Die Bundesregierung unterstützt eine EU-weite Regelung, arbeitet aber parallel an einem eigenen deutschen Gesetz. Länder wie Frankreich, Spanien und Dänemark haben schon konkretere Pläne für ein eigenes Verbot. Grundsätzlich kann jeder EU-Staat zwar ein eigenes Mindestalter festlegen, am Ende kommt es aber vor allem auf die EU-Kommission an. Nur sie kann die Konzerne zu Änderungen verpflichten und bei Verstößen Bußgelder verhängen.
1: Infos von Malte Albrecht, vielen Dank. Und jetzt die weiteren Themen in der Zusammenfassung. Nach der Brandkatastrophe in Bangkok mit 27 Toten und über 60 Verletzten ermitteln die Behörden. Es geht aktuell vor allem um die Frage, ob die Notausgänge versperrt waren und ob der Club die Brandschutzauflagen erfüllt hat. Das Feuer war gegen Mitternacht in dem Lokal ausgebrochen und soll sich wegen leicht entflammbarer Decken und Dekogegenständen extrem schnell ausgebreitet haben. Das frühe Scheitern der deutschen Nationalmannschaft bei der Weltmeisterschaft kostet den Deutschen Fußballbund viel Geld. Das Defizit liegt bei 9,4 Millionen Euro, sagt der Schatzmeister Grunwald im Kicker. Dabei wird es aber nicht bleiben, denn das sind nur Kosten und verpasste Prämien. Zu den 9,4 Millionen kommt noch die Abfindung für Ex-Trainer Nagelsmann und eine mögliche Ablöse für Nachfolger Jürgen Klopp. Ein paar Millionen kommen also definitiv noch dazu. Nach der heftigen Hitzewelle Ende Juni ermitteln die Behörden aktuell in mehreren Fällen. Im Zusammenhang mit den 12 Todesfällen in einem Leverkusener Krankenhaus hat die Staatsanwaltschaft 7 Todesermittlungsverfahren eingeleitet. Davon seien 3 allerdings schon wieder eingestellt worden, meldet das Justizministerium. Außerdem prüfen Staatsanwälte einen Fall in einem Dürener Krankenhaus, in dem eine 56-Jährige vermutlich einen Hitzschlag erlitten hatte. Ein weiteres Todesermittlungsverfahren betrifft den Tod einer Frau in einer Duisburger Klinik. Die Behörden registrierten einen deutlichen Anstieg der sogenannten Hitzetoten. Verfahren werden allerdings nur eingeleitet, wenn ein menschliches Mitverschulden im Raum steht. Genaue Zahlen zu den sogenannten Hitzetoten lassen sich ohnehin nur schwer erfassen. In den meisten Fällen sind ältere und gesundheitlich vorbelastete Menschen betroffen. Der Zusammenhang zwischen Tod und der Hitze lässt sich in diesen Fällen oft nicht eindeutig nachweisen. Und das waren die Nachrichten mit Marc Weiß.
2: Das Wetter. Ihr bekommt heute viel Sonne ab und es ist erstmal trocken bei uns. Erst zum Nachmittag hin kann es dann auch mal einzelne Hitzegewitter mit Starkregen geben, aber wirklich nur vereinzelt. Sonst ist es trocken und schön heute bis 33 Grad. Morgen dann ähnlich. Viel Sonne, trocken, aber auch hier einzelne Gewitter mit Starkregen möglich bis 34 Grad.
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2: Und das sind die Staus ab 18 Minuten Zeitverlust. Die A1 Euskirchen-Dortmund. Zwischen Köln-Bogdemünd und dem Kreuz Leverkusen-West. 6 Kilometer Stau. Ihr braucht hier 18 Minuten länger. Die A1 Dortmund-Euskirchen zwischen Burscheid und dem Kreuz Köln-Nord. 4 Kilometer Stau, 22 Minuten kommen hier oben drauf. Die A3 Frankfurt-Köln zwischen Siebengebirge und dem Kreuz Bonn-Siegburg. 4 Kilometer Stau, 19 Minuten. Die A4 Olpe-Aachen zwischen Köln-Merheim und Köln-Eiffeltor. 6 Kilometer Stau, 19 Minuten. Und die A44 Kassel-Dortmund zwischen dem Kreuz Werl und dem Kreuz Dortmund-Unna. 9 Kilometer Stau, 26 Minuten plus. Gute Fahrt.
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2: Hallo zusammen, schön, dass ihr zuhört. Ich habe jetzt einen Song für euch. War 99 der Auftakt zu einer unfassbar krassen Musikkarriere. Es kommt eine Frau, die ist auch schwierig. Das ist gut, dass ich was mit Sprechen mache. Eine Frau, die gesanglich eine Range hat, das ist wirklich der absolute Wahnsinn. Das Ding ist, in dem Song hört man das gar nicht so richtig. Und trotzdem hat dieses Lied ihr den internationalen Durchbruch gebracht. Hier ist Genie in a Bottle, Christina Aguilera. In dem Song singt sie, du musst nur richtig rubbeln, wenn du wirklich mit mir zusammen sein willst. Ja, Interpretation überlasse ich jetzt euch. Ja.

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0: Und da liegen Freude und Leid dann wirklich richtig nah beieinander. Zum Ende dieser Woche gibt es Zeugnisse bei uns in NRW. Für manche ist es ein schöner Moment, für andere vielleicht eher so ein Moment mit ziemlich viel Bauchweh, ne, weil es vielleicht notentechnisch nicht ganz so gut aussieht. Vielleicht hilft euch da ja ein Blick auf jemanden, bei dem Schule auch nicht gerade nach Hollywood Happy End aussah. Bei Steven Spielberg, Kollege Robert Jans.
1: Spielberg wollte damals in den 1960er Jahren an die berühmte Filmschule der University of Southern California. Da wurde er aber mehrfach abgelehnt, weil seine Abschlussnoten relativ mittelmäßig waren. Spielberg hat danach aber nicht beschlossen, dass sein Traum damit erledigt ist. Nein, er ist stattdessen nach Los Angeles gegangen, hat bei Universal irgendwie den Fuß in die Tür bekommen als Praktikant, Laufbursche, Beobachter, einfach jemand, der unbedingt in diese Welt wollte. Während die Filmschule also sagte, passt nicht, hat Spielberg angefangen, sich selbst reinzuarbeiten. Später kam dann noch raus, Spielberg hat Dyslexie, eine Lese-Rechtschreibstörung. Er selbst hat erst mit über 60 erfahren, warum Lesen und Schule für ihn früher so schwer waren. Er hat erzählt, dass er in der Schule beim Lesen hinterherhing und gehänselt wurde. Und Jahre später, da ist ausgerechnet dieser abgelehnte Filmschüler einer der größten Filmemacher der Welt geworden. Und tatsächlich hat Spielberg seinen Abschluss dann auch nochmal nachgeholt. Sein Abschlussfilm war dann Schindlers Liste. Andere geben eine Seminararbeit ab, Spielberg kommt einfach mit einem Oscar-Film um die Ecke. Die Botschaft ist also nicht, man muss sich nicht anstrengen in der Schule, weil Noten egal sind. Nein, Steven Spielbergs Story zeigt, ein Zeugnis ist eine Momentaufnahme. Es sagt was darüber, wie es gerade in Deutsch, Mathe oder Englisch läuft, wie fit man am Tag der Klassenarbeit war. Aber es sagt nicht, wie viel Fantasie und Leidenschaft jemand hat, wie viel Biss, wie viel Gefühl für Geschichten und schon gar nicht, was aus jemandem noch werden kann.
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1: Die Sonne scheint mit ein paar Wolken hier und da. Die bleiben heute aber harmlos und wir kommen auf 30 Grad maximal. Aktuell 26 Grad in Obermarsberg und ebenfalls 26 Grad in Meschede-Schüren am Flugplatz. Morgen landen wir dann ebenfalls bei 30 Grad in der Spitze. Da begleitet uns auch wieder die Sonne. Später allerdings mit mehr Wolken. Dann können auch Schauer und Gewitter runterkommen. Der Radio Sauerlandverkehr, da habe ich zwei Blitzer für euch in Schmallenberg-Dorla. Am Wanderparkplatz müsst ihr aufpassen, da wird aktuell in beide Richtungen geblitzt. Außerdem noch in Hallenberg am Abzweig der Freilichtbühne. Wenn ihr sonst noch irgendwas seht, gerne her damit. Es geht zum Beispiel auch per WhatsApp. Die Nummer dazu, die haben wir euch aufgeschrieben auf radiosauerland.de. Gute Fahrt euch!
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2: Möge dieser Montag mit euch sein. Hallo zusammen, schön, dass ihr zuhört. Ich habe gleich die 90er für euch und zwar mit Cher und dem Schub-Schub-Song. Und vorher noch das Beste von heute, eine super schöne, entspannte Nummer. Hier ist Cyril mit Stumblinin und, meinen Namen sollte ich vielleicht... Ich bin Laura Potting, hallo. Es ist Montag, es wird jetzt auch nicht mehr besser die Woche.

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0: Pedro Capó, Georgie Noriega, Red 808, Shadow Towers, Puerto Rico.
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3: Mit Thorsten Adolfs. Guten Tag. Immer mehr Länder führen Social-Media-Verbote für Kinder ein oder denken darüber nach. Auch in Deutschland wird schon länger über das Thema diskutiert. Und jetzt gibt es einen Vorstoß der EU. Ein europäisches Expertengremium ist für ein Social-Media-Verbot in der EU für Kinder unter 13 Jahren. Das Gremium hat am Vormittag seine Empfehlung vorgestellt. Danny Hopper aus dem News-Team. Die EU will bei dem Thema auch Tempo machen.
4: Ja, das hat EU-Kommissionschefin von der Leyen direkt angekündigt. Schon im September will sie sagen, wie die Empfehlungen des Gremiums in EU-Gesetze umgesetzt werden sollen. Von der Leyen fordert ja schon länger ein Mindestalter, um sich auf Social-Media-Plattformen anzumelden. Jetzt soll es also bei 13 Jahren liegen. Aber es sind auch noch weitere Beschränkungen für ältere Jugendliche möglich. Auch das empfiehlt das Gremium. Nämlich, wenn die Online-Dienste Jugendliche nicht vernünftig vor Gewalt, Hass, Hetze oder auch Suchtgefahren schützen. Das heißt, bestimmte Internetseiten und Apps könnten also ab 13 Jahren erlaubt sein, andere aber erst ab 15 oder 16 Jahren. Das will man jetzt in den nächsten Wochen klären.
3: Theoretisch kann aber jedes EU-Land auch sein eigenes Mindestalter festlegen, oder?
4: Ja, theoretisch schon, aber für die Umsetzung ist sowieso die EU-Kommission zuständig, denn die überwacht die großen Online-Dienste wie Instagram, TikTok oder Snapchat. Und nur sie kann die Konzerne auch dazu zwingen, dass sie was ändern und bei Verstößen auch Strafen wie Bußgelder verhängen. Trotzdem planen schon einige EU-Länder wie Dänemark, Spanien, Griechenland und Frankreich eigene Social-Media-Verbote und auch bei uns in Deutschland will Familienministerin Prien bis Ende des Jahres einen Gesetzentwurf vorlegen. Sie hat ja ein eigenes Expertengremium beauftragt und das hatte sich für eine EU-weite Lösung ausgesprochen und genauso wie die EU-Experten zu einem Verbot für Kinder unter 13 Jahren geraten. Also da dürfte es jetzt drauf hinauslaufen.
3: Danke, Danny. Und jetzt weitere Meldungen im Überblick. Wegen einer maroden Brücke bei Opladen fallen auf der frisch sanierten Bahnstrecke zwischen Köln und Hagen Züge aus. Betroffen sind im Fernverkehr vor allem ICE-Verbindungen zwischen Köln und Berlin. Denn die Brücke ist im Moment nur noch einseitig befahrbar. Wie schnell sie repariert werden kann, weiß die Bahn noch nicht. Die Antisemitismusbeauftragte in NRW Lörmann warnt vor einem zunehmenden Judenhass im Land. Zuletzt habe es mehr Straftaten und Vorfälle gegeben, sagte sie bei der Vorstellung ihres Jahresberichts. Die Entwicklung erfülle sie mit großer Sorge. Ein Schweizer Strafrechtler hat die UEFA dazu aufgerufen, sich gegen FIFA-Präsident Infantino zu wehren. Dem Tagesspiegel sagte er, jedes Vereinsmitglied könne wählen, absetzen oder sogar jemanden vor Gericht zitieren. Dass es bei der FIFA noch keine entsprechenden Bestrebungen gebe, liege am System Infantino. Ihm gehe es noch stärker als dem 2015 suspendierten Sepp Blatter um Macht und Geld. Ein neuer Hochwassercheck zeigt jetzt genau, wo in Deutschland die Gefahr durch extreme Fluten am größten ist. In fast jedem vierten Kreis und jeder vierten kreisfreien Stadt in Deutschland besteht nach Angaben der Deutschen Umwelthilfe ein hohes Risiko für schwere Schäden, falls ein sogenanntes Jahrhunderthochwasser kommt. Die Experten fordern deshalb ein radikales Umdenken beim Bauen. Sie sagen ganz klar, es dürfen keine neuen Gebäude mehr in Flussauen entstehen, weil diese Gebiete natürliche Pufferzonen sind, die bei Hochwasser Platz brauchen. Statt auf Mauern oder Dämme zu setzen, müsse die Natur wieder wie ein Schwamm funktionieren. Und das waren die Nachrichten mit Thorsten Adolfs.
5: Das Wetter.
6: Das ist heute ein richtig schöner Sommertag. Kein Regen in Sicht erstmal. Viel Sonne dabei, dazu bis 33 Grad. Zum Nachmittag hin kann es dann aber auch vereinzelte Hitzegewitter geben. Morgen wie heute, sonnig, trocken bis 34 Grad, aber auch hier einzelne Hitzegewitter möglich.
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6: Und hier kommen die Staus ab einer Viertelstunde Zeitverlust. Wir starten mit der A1 Dortmund-Euskirchen zwischen Burscheid und dem Kreuz Köln-Nord. Da steht ihr im Moment auf 4 Kilometern. Ihr braucht so circa 26 Minuten länger. Die A1 Köln-Euskirchen zwischen Hürth und dem Kreuz Bliesheim. 5 Kilometer Stau, auch hier 26 Minuten plus. Die A4 Olpe-Aachen zwischen Köln-Merheim und dem Kreuz Köln-Süd. 7 Kilometer Stau, 50 Minuten kommen hier oben drauf. Die A44 Kassel-Dortmund zwischen dem Kreuz Werl und dem Kreuz Dortmund-Unna. 7 Kilometer Stau, 23 Minuten plus. Und die A44 Mönchengladbach-Aachen zwischen dem Kreuz Aachen und Aachen-Brand. 2 Kilometer Stau, eine Viertelstunde plus. Kommt gut an.
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6: Hallo zusammen und mein Name ist Laura Potting. Schön, dass ihr zuhört. Ein Pool mitten auf der A3. Das gab's am Wochenende. Allerdings nur für ein paar Fische. Da hat es einen Unfall gegeben mit einem Transporter, der diese Tiere geladen hatte. Und die sind dann auf der Fahrbahn gelandet. Mega schlimm. Und daraufhin hat die Feuerwehr mit einer Plane und Wasser eben einen Pool gebaut. Für die Fische. Und wir fragen uns natürlich alle, gibt es diesen Service denn auch für uns Menschen, falls wir mal im Stau stehen? Hallo?

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0: Die Klimaanlage gibt alles. Das Büro riecht nach Sonnencreme so langsam und in Bus und Bahn riecht's nach... Naja, ich sag mal das Gegenteil von Deo. Der Sommer läuft. Kollege Sascha Fassbender ist da. Hallo.
1: Hi.
0: Und es läuft weiter und weiter und weiter.
1: Oh ja, warm, wärmer, aber zum Glück keine 40 Grad. Das kann ich schon mal vorneweg sagen. Heute maximal 34 Grad. Morgen auch. Am Mittwoch dann ein bisschen kühler, 1 Grad sogar. 33
0: Grad
1: jetzt.
0: 1 Grad kühler?
1: 1 Grad kühler. Donnerstag auch, also auch da maximal 33 Grad. Und ähnlich bleibt es wohl mindestens bis Sonntag.
0: Und dazu wenig Regen,
1: ja,
0: möchte
1: genau.
0: ich hören.
1: Auch wenig Wind, genau. Wir bekommen stellenweise so ganz, ganz selten mal Hitzegewitter, da dann ein bisschen mehr Wind. Aber es bleibt bis mindestens Donnerstag meistens blau am Himmel.
0: Das ist ja gar nicht mal so schlecht, weil ne, Freitag gehen ja die Sommerferien los. Und es gibt einfach Leute, die schaffen es nicht in den Sommerurlaub, die bleiben hier. Ich bin eine davon. Daher freue ich mich auf Urlaub zu Hause und ihr auch.
2: Ja, da ein paar Bierchen fetzen.
3: Wir sitzen uns auf dem Balkon und dann spielen wir irgendwas. Oder im Winter zocke ich dann auch oder lese. Sehr viel Me-Time.
4: Raus ins Wasser, ansonsten mit Freunden zusammen.
5: Zu Hause, das reicht. Der Garten, der Pool. Das ist für mich Urlaub.
6: Ich glaube, einfach nur auf dem Balkon Eiskaffee.
7: In die nächste Bar gehen, sich's gut gehen lassen, Aperol trinken.
8: Aperol trinken, ja, schließe ich mich an.
0: Sascha, wie die da, wie sie einfach alle am Saufen sind, oder?
1: Es gibt auch alkoholfreien Aperol, habe ich gehört.
0: Ja, das stimmt. Ich habe einen neuen Begriff gelernt, der hat mir gefallen. Was hat er gesagt am Anfang? Ein paar Bierchen fetzen.
1: Ein paar Bierchen fetzen,
0: das gefällt
1: genau.
0: mir. Das ist ungefähr so schön, wie sich den Salamander aus der Rasenkante föhnen. Danke, Sascha.
1: Gerne.
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1: Wir kommen heute auf 30 Grad maximal. Aktuell 27 Grad in Schmallenbeck-Bödefeld und ebenfalls 27 Grad am Möhnesee. Dazu scheint heute die Sonne um die 12 Sonnenstunden und es bleibt trocken. Morgen starten wir auch wieder sonnig rein. Im Tagesverlauf kommen dann mehr Wolken dazu. Die können auch Schauer und Gewitter mitbringen. Dazu ebenfalls 30 Grad in der Spitze. Der Radio Sauerland verkehrt. Da habe ich einen Blitzer für euch, und zwar den Blitzeranhänger. Der steht aktuell in Hallenberg am Abzweig der Freilichtbühne. Wenn ihr sonst noch irgendwas seht, Blitzer, Stau, Verkehrshinweise, ganz egal, immer gerne her damit. Das geht über die 0800 101 68 39. Allen da draußen eine gute und vor allem sichere Fahrt.
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2: Einen schönen Montag euch, und es warten jetzt am Tanzparkett für euch Eiliver und Apache, eine musikalische Alliteration. Hier ist Wunder für euch, und ich bin Laura Potting. Hi!

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0: Hallo, Tag zusammen. Playboy, ne? Playboy war doch das mit den coolen Interviews, ne? Oder? Nein, das ist natürlich kompletter Blödsinn. Den Playboy kauft man nur wegen der Witze, die drinstehen.
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3: Ja, nee, ist klar.
4: Simone Ballack ist nicht nur 50 geworden, sondern auch in der aktuellen Ausgabe des Playboys zu sehen. Ja, und das hat mich überrascht. Ich meine, dass es diese Zeitung noch gibt. Ich dachte, spätestens seit OnlyFans ist da ein ganzes Regal frei geworden im Kiosk. Für, was weiß ich, Fisch und Fang oder, ja, schöne Popos. Und ich freue mich ja auch. Im Playboy stehen immer noch die besten Witze und ab und zu was über Porsche. Aber die machen das auch gut beim Playboy. Das sind wirklich immer ästhetische Bilder, muss man sagen. Wie die das da immer anrichten, einfach toll. Ich bin überzeugt, dass die Playboy-Fotografen sogar meine alte Tante Ilse noch scharf ablichten könnten. Und die hatte in ihrem Alter nicht das Potenzial einer Desiree Nick. Ja, Tante Ilse hat noch nie Sport getrieben. Sternzeichen im Frankfurter Kranz, Aszendent Buttercreme. Mein Vater hat immer gesagt, ja, Ilse, ne? Vom Weiben schön, aber bei Weiben nicht schön. Aber der war schließlich ihr Bruder, der durfte das sagen.
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2: Mit Thorsten Adolfs. Guten Tag. Viele Länder in Westeuropa ächzen unter der nächsten großen Hitzewelle. Besonders betroffen ist im Moment Frankreich. Schon gestern galt für mehr als ein Drittel der Bevölkerung dort die höchste Hitzewarnstufe. Und zu einem großen Problem entwickelt sich auch die Trockenheit, denn dadurch steigt die Waldbrandgefahr. Auch südlich von Paris wütet zurzeit ein riesiger Waldbrand. Danny Hopper aus dem News-Team, die Regierung spricht von einer außergewöhnlichen Lage.
3: Ja, denn in der Nordhälfte Frankreichs ist man solche Waldbrände eigentlich nicht gewohnt. Rund 400 Feuerwehrleute versuchen, das Feuer im bekannten Wald von Fontainebleau in den Griff zu bekommen. Auch Löschflugzeuge sind im Einsatz. Trotzdem breiten sich die Flammen nach Angaben der Feuerwehr weiter aus. Mehr als 1000 Anwohner und Touristen mussten schon evakuiert werden. Die Behörden vor Ort sprechen von einer Flammenwand, die sehr schnell vorrücke. Dadurch sind zum Teil auch Zugstrecken und eine Autobahn blockiert, mitten in der Feriensaison. Inzwischen gibt es offenbar Hinweise auf Brandstiftung. Das hat das französische Innenministerium jetzt bestätigt.
2: Es brennt ja nicht nur in Frankreich, auch Spanien kämpft weiter gegen die Flammen.
3: Ja, da ist vor allem der verheerende Waldbrand im Süden Spaniens, in Andalusien. Da hat sich die Zahl der Todesopfer am Vormittag nochmal erhöht auf 13. Eine Britin ist im Krankenhaus ihren Brandverletzungen erlegen. Das haben die spanischen Behörden bestätigt. Rund 7000 Hektar Wald- und Buschfläche wurden inzwischen zerstört. Immerhin, die Flammen breiten sich nicht mehr aus. Die Lage hat sich nach Angaben der Feuerwehr stabilisiert. Aber die anhaltende Trockenheit bleibt in vielen Ländern ein Problem, auch bei uns in Deutschland. Der Deutsche Wetterdienst geht davon aus, dass ab Mitte der Woche fast im ganzen Land die zweithöchste Warnstufe 4 gelten wird, teilweise sogar die höchste Stufe 5.
2: Danke, Danny, und jetzt weitere Meldungen im Überblick. Ein europäisches Expertengremium spricht sich für ein Social-Media-Verbot in der EU für Kinder unter 13 Jahren aus. Solange Online-Dienste sie nicht vor Suchtgefahren, Gewaltdarstellungen und Hassrede schützen würden, seien auch Beschränkungen für ältere Jugendliche denkbar. Einige EU-Länder planen schon eigene Social-Media-Verbote. In Deutschland setzt man dagegen auf eine EU-weite Lösung. VW-Chef Blume hat zum ersten Mal konkrete Zahlen zum möglichen Stellenabbau genannt. Sollten die Kosten so bleiben, wie sie sind, seien weltweit rund 50.000 Jobs betroffen. Im Moment würden die entsprechenden Kosten beim Konzern 20% über dem Durchschnitt vergleichbarer Unternehmen liegen, sagt Blume. Im Mittelstand in Deutschland ist die Investitionsbereitschaft gesunken auf den niedrigsten jemals gemessenen Wert. Laut einer Umfrage der DZ Bank plant nur noch etwas mehr als die Hälfte der Unternehmen, innerhalb der nächsten 6 Monate Geld in den eigenen Betrieb zu stecken. Und jeder 5. Mittelständler rechnet bis Anfang nächsten Jahres damit, dass die Geschäfte schlechter als bisher laufen werden. Die letzte Hitzewelle mit Temperaturen um die 40 Grad beschäftigt jetzt auch die Justiz. Die Staatsanwaltschaft Köln schaut sich mehrere Todesfälle in einem Krankenhaus in Leverkusen genauer an. Sie will herausfinden, ob dort Fehler gemacht wurden. Insgesamt gab es dort 12 Todesfälle. Die Klinik sagt aber, dass diese Zahl für ein Krankenhaus mit hochbetagten Patienten nicht ungewöhnlich hoch sei. Auch in Düren und Duisburg prüfen Staatsanwaltschaften einzelne Todesfälle in Kliniken, bei denen die extreme Hitze eine Rolle gespielt haben könnte. Soweit die Meldungen mit Thorsten Adolfs.
4: Das Wetter.
5: Jetzt am Nachmittag bleibt es überwiegend sonnig. Dazu gibt es ein paar dünne Schleierwölkchen. Und es ist wieder heiß bei bis zu 34 Grad. Und morgen wird das eigentlich ganz genauso.
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5: So, wir gucken auf die Straßen. Das hier sind gerade die längsten Staus. Ich habe alles ab 20 Minuten dabei. A1 Dortmund Richtung Euskirchen zwischen Burscheid und Kreuzköln Nord. 4 Kilometer Stau. Hier eine halbe Stunde mehr einplanen. A3 Oberhausen Richtung Frankfurt zwischen Leverkusen-Opladen und dem Dreieck Köln-Holmer. 10 Kilometer hier, 24 Minuten plus. Dann A4 Olpe Richtung Aachen zwischen Köln-Merheim und Kreuzköln-Süd. 23 Minuten Wartezeit, 7 Kilometer Stau. Und A61 Venlo Richtung Koblenz zwischen Mackenstein und Mönchengladbach-Holt. 22 Minuten plus, 5 Kilometer Stau. Gute Fahrt.
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5: Hallo, guten Tag zusammen. Johanna Tänzer ist hier. Wir verbringen diesen Montagnachmittag. Hoffe, ihr kommt gut und nicht ganz so heiß dadurch. So, und Malik Harris erinnert uns jetzt an das Gefühl, wie es ist, wenn man im Freibad das erste Mal ins Wasser eintaucht. Was sagen wir dann noch

0: mit Fever Dream. Hallo am Montag. Es gibt gute Nachrichten für alle Flugreisenden in der EU. Ab Mitte 2027 gibt es neue Regelungen beim Fliegen. Wenn das Flugzeug dann Verspätung hat oder ausfällt, dann sollen Reisende leichter an Entschädigungen kommen. Dafür haben die EU-Länder in Brüssel heute das finale grüne Licht gegeben. Kollegin Kim Klages ist da. Welchen Anspruch auf Entschädigung haben die Verbraucher denn dann?
1: Ja, also wenn ein Flug mindestens 3 Stunden Verspätung oder weniger als 14 Tage vor Abflug ganz gestrichen wird, dann gibt es Kohle. Wie viel hängt von der Entfernung ab? Also so zwischen 250 Euro und 600 Euro. Das kann sich dann schon echt lohnen. Ja. Die einzige Voraussetzung, die Airline hat das Problem selbst zu verschulden.
0: Und dann sollen Passagiere ja auch klarer über ihre Rechte informiert werden, ne?
1: Ja, genau. Die Fluggesellschaften, die müssen innerhalb von 4 Tagen nach der Ankunft elektronisch darüber informieren, wie sie die Entschädigung beantragen können. Und dann habt ihr 9 Monate Zeit, das zu machen. Und im Anschluss hat die Airline dann selbst auch noch mal ein bisschen Zeit. Und bis dahin muss sie dann die Entschädigung zahlen oder den Reisenden mitteilen, warum es eben keine Entschädigung gab.
0: Okay, und dann gibt es ja noch wichtige Änderungen für Familien, ne?
1: Yes, also Reisende bekommen einige neue Rechte, was Zusatzkosten betrifft. Zum Beispiel dürfen Kinder unter 14 Jahren dann im Flugzeug neben ihren Eltern sitzen, ganz ohne, dass sie eben extra Kosten für eine Sitzplatzreservierung zahlen müssen.
0: Ach krass.
1: Ja, gleiches gilt dann auch für Schwangere sowie Menschen mit Mobilitätseinschränkungen und ihre Begleitungen.
0: Sehr gut. Also es gibt einiges an Änderungen ab 2027 bei den EU-Fluggastrechten. Dafür haben die EU-Länder in Brüssel heute das grüne Licht gegeben. Die Airlines können das allerdings auch schon individuell vorher umsetzen. Also guck da gerne mal. Danke dir, Kim. Und wir fliegen jetzt schon mal ein bisschen gedanklich in den Urli. Und zwar mit Klangkarussell und Dommtanz.
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1: Die Sonne scheint heute um die 12 Sonnenstunden und es bleibt trocken. Wir kommen auf 30 Grad in der Spitze aktuell, 25 Grad in Winterberg an der Bobbahn und 28 Grad in Arnsberg im Rumbecker Holz. Morgen starten wir dann auch wieder sonnig rein. Im Tagesverlauf kommen mehr Wolken dazu. Die können auch Schauer und Gewitter mitbringen, dazu ebenfalls 30 Grad in der Spitze. Der Radio Sauerland Verkehr. Vorsicht auf der A33 Brilon Fahrtrichtung Bielefeld. Zwischen Borchen und Paderborn-Mönkelo ist aktuell eine ungesicherte Unfallstelle und da sind auch Personen auf der Fahrbahn, seid deshalb besonders vorsichtig. Dann habe ich noch Blitzer für euch. Ein frischer Blitzer kam gerade rein. Der steht in Sundern-Seidfeld Richtung Stockholm und dann müsst ihr ebenfalls aufpassen in Hallenberg am Abzweig der Freilichtbühne. Wenn ihr sonst noch irgendwas seht, gerne her damit. Das geht über die 0800 101 68 39. Gute Fahrt euch.
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2: Hi zusammen, schönen Montagnachmittag. Johanna Tänzer ist hier. Und wo sind die Lovebirds da draußen? Na, wer von euch ist gerade frisch verliebt? Dann ist das hier euer Song. Bryan Adams mit All for Love.

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0: Lady Gaga, Hold My Hand. Am Montag. Ja, ich halte eure Hand sehr gerne, eure schwitzige Hand bei 34 Grad. Aber nur ganz kurz. Und dann erzähle ich euch, wo ihr die besten Seen in NRW zum Abkühlen findet, damit ihr ja in den Ferien vor allen Dingen auch wisst, wo ihr es am besten aushalten könnt bei der Hitze. Unser Reporter Thorsten Ortmann, der war für euch diesmal am Sorpesee im Sauerland. Und der verrät uns jetzt, ist dieser See ein Match oder doch ein Swipe nach links?
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2: Das große Badesee-Tindern. Wo treffen wir uns?
3: Willkommen am Sorpesee mit 57 Metern, der tiefste See im Sauerland.
2: Muss ich was bezahlen?
4: Also der Eintritt ins Strandbad ist frei. Wir haben da Sanitäranlagen, Gastronomie.
2: Was können wir da machen?
5: Man kann hier schön schwimmen gehen.
6: Man kann hier auch sehr gut Volleyball spielen.
7: Hier gibt es einen Klettergarten. Wir bieten hier Kanadier-Touren.

0: an E-Bike-Touren, Team-Challenge, Team-Adventure, Bogenschießen. Alles, was man so im Outdoor-Bereich machen kann.
1: Kann ich meine Kids mitbringen?
2: Ja, ganz besonders ist das was für Kids. Erstmal haben wir auch an Promenaden und am Erlebnisweg zahlreiche Outdoor-Spielmöglichkeiten. Und Wassersport und Baden am See ist für Kinder natürlich immer gut.
1: Treffen wir uns zum Essen oder nur für Drinks?
2: Beides. Man setzt sich auf die Terrasse, meistens überdacht, aber mit freiem Blick auf den See und genießt dann seinen Aperol oder auch leckeres Essen.
3: Wir arbeiten auf Basis von griechischer Küche. Das ist der Gyros und die verschiedenen Variationen von dem Fleisch, welche bieten wir unseren Gästen. Aber nicht nur. Wir haben noch Pizza, Schnitzel und Pasta.
1: Können wir da chillen?
4: Ja, ich bin schon. Also mir ist ja gut mit der Wiese und so. Kann man sich schön sein Handtuch hier ausbreiten und sich hinlegen. Die Sonne genießen, sehr schön.
2: Ja, schön kann man hier wunderbar. Der See ist 15 Kilometer lang. Da findet man auch sicherlich immer mal ein Plätzchen, wo man auch ungestört ist. Auf den Promenaden haben wir die Liegewiesen, wo man sich ausbreiten kann, im Strandbad auch. Also kann man sehr gut chillen, ja.
1: Ist es ein Match?
5: Es ist ein absolutes Match. Wer Action und Abwechslung will, der ist hier an der Sorpe absolut richtig. Man kann jede Menge machen. Es gibt ein Strandbad, es gibt einen Hochseilgarten, man kann Kanu fahren, man kann Stand-up paddeln, man kann sich Tretboote ausleihen, man kann rund um den See mit geliehenen Fahrrädern fahren, man kann wandern. Also hier ist wirklich für jeden was dabei. Ich kann es empfehlen.

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3: Mit Thorsten Adolfs. Guten Tag. Die Folgen der extremen Hitzewelle Ende Juni haben am Vormittag die Politik in NRW beschäftigt. Im Landtag gab es eine Sondersitzung des Gesundheitsausschusses. Dabei ging es um Todesfälle in Krankenhäusern, die hohe Belastung für Rettungsdienste und die Frage, wie sich das Gesundheitssystem in Zukunft besser auf extreme Temperaturen vorbereiten kann. NRW-Gesundheitsminister Laumann sagt, Hitzewarnungen müssten künftig genauso ernst genommen werden wie Warnungen vor Hochwasser oder anderen Unwettern. Aus dem Landtagsstudio Düsseldorf berichtet José Nasiandi.
4: Nach Angaben des NRW-Justizministeriums laufen derzeit noch 4 Todesermittlungsverfahren im Zusammenhang mit den Hitzetagen Ende Juni. Allein nach den 12 Todesfällen in einem Krankenhaus in Leverkusen wurden 7 Verfahren eingeleitet, 3 davon inzwischen wieder eingestellt. Parallel musste sich NRW-Gesundheitsminister Laumann den Fragen der Abgeordneten stellen. Die Zahlen seines Ministeriums zeigen, am Hitzesamstag Ende Juni mussten die Rettungsdienste landesweit fast 5000 Einsätze mehr fahren als an einem normalen Samstag. In einzelnen Regierungsbezirken hat sich die Zahl der Rettungswageneinsätze sogar mehr als verdoppelt. Die Opposition stellte viele Fragen, wollte unter anderem wissen, wie Medikamente in Einrichtungen bei hohen Temperaturen sicher gelagert werden können. Laumann kündigte an, die Warnstufen des Deutschen Wetterdienstes stärker mit konkreten Maßnahmen zu verknüpfen. Für größere bauliche Veränderungen in den Krankenhäusern gäbe es aktuell aber kein zusätzliches Geld.
3: Und jetzt weitere Nachrichten in der Zusammenfassung. Das Auswärtige Amt hat den russischen Botschafter einbestellt. Hintergrund seien die Cyberangriffe von dort. Sie seien völlig inakzeptabel, schrieb das Auswärtige Amt im Online-Dienst X. Sie würden entschlossen beantwortet, auch mit zusätzlichen Sanktionen. Die EU und Großbritannien haben darauf schon mit weiteren Strafmaßnahmen reagiert. Die gegenseitigen Angriffe zwischen den USA und dem Iran gehen weiter. Aus Washington heißt es, man wolle die Fähigkeit des Iran schwächen, Schiffe in der Straße von Hormuz zu attackieren. Ob es noch einen diplomatischen Ausweg gibt und ob eine Rückkehr zur Waffenruhe gelingen kann, ist völlig unklar. Ermittler in Baden-Württemberg haben etwa 50 betrügerische Internetseiten abschalten lassen. Auslöser war ein Betrugsfall im Schwarzwald, bei dem für eine angebliche Rechtsberatung eine Anzeige

0: Zahlung geleistet wurde. Die Internetseiten, die täuschend echt aussehen, wurden im Ausland deaktiviert. Auch viele deutsche Festnetznummern wurden abgeschaltet. Immer mehr von uns nutzen KI-Tools, um bei Fragen zur eigenen Gesundheit schnell eine Diagnose zu bekommen. Die Pronova BKK hat dazu eine Studie veröffentlicht. Demnach hat fast die Hälfte der Bundesbürger vor dem Arztbesuch schon einmal den digitalen Ratgeber gefragt. Besonders bei Jüngeren sei das beliebt, heißt es. Blind vertrauen sollte man der künstlichen Intelligenz bei Beschwerden aber nicht. Oft würden solche KI-Tools mit ungeprüften Daten arbeiten und dabei völlig falsche oder veraltete Informationen liefern, so die Krankenkasse. Dabei fehle der KI das Wichtigste. Und das sei der Blick auf die ganz persönliche Lebenssituation vom Patienten. Das sieht die Mehrheit der Befragten auch so. Sie hält die Einschätzung von Ärzten für deutlich zuverlässiger. Soweit die Meldungen mit Thorsten Adolfs.
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2: Wir starten sonnig in die neue Woche. Es sind ein paar Wolken unterwegs, die bleiben heute aber harmlos und wir bewegen uns so zwischen 27 und 30 Grad. Aktuell 28 Grad in Olsberg-Bruchhausen und 29 Grad in Eslohe am Esmecke-Stausee. Morgen kommen wir ebenfalls auf 30 Grad in der Spitze, da begleitet uns auch wieder die Sonne durch den Tag. Später sind dann ein paar mehr Wolken unterwegs, da kann es auch Schauer und Gewitter geben. Der Radio Sauerlandverkehr. Da kam gerade ein ganz frischer Blitzer rein. Der steht auf der Bauernautobahn in Sundern-Hellefeld, Fahrt Richtung Westenfeld. Außerdem wird geblitzt in Sundern-Seitfeld Richtung Stockholm und in Hallenberg am Abzweig der Freilichtbühne. Wenn ihr sonst noch irgendwas seht, immer gerne her damit. Sagt mir gerne Bescheid, dann sage ich es hier im Radio weiter. Das geht zum Beispiel per WhatsApp. Die Nummer dazu, die steht auf radiosauerland.de.
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2: Hallo Sauerland am Montag. Wir starten zusammen in den Nachmittag und vor allem in die letzte Schulwoche vor den Ferien. Ich hoffe, alle Schüler haben es ja schön entspannt die nächsten Tage, irgendwie mit Projekttagen oder Filme gucken oder irgendwie sowas. Ich muss sagen, ich habe die letzte Schulwoche damals immer wirklich geliebt. Ich meine, die Noten stehen eh schon fest, da kann man nichts mehr ändern, also kann man sich ruhig auch mal ein bisschen zurücklehnen. Radio Sauerland ist hier mit mir, Luisa Nieder. Ich wünsche euch einen schönen Nachmittag. Jetzt mit Opel Light von Taylor Swift.

0: Scatman von Scatman John aus den 90ern hier im besten Mix. Ich bin Luisa Nieder und begleite euch heute durch den Nachmittag. Ja, und ihr wollt Mama Mia? Ihr sollt Mama Mia auch bekommen. Wir laden euch ja jetzt am Freitag alle nach Meschede Schüren zum Flugplatz in unser großes Open-Air-Kino ein. Sozusagen als perfekten Start in die Sommerferien. Und Kollegin Laura Bender sorgt schon mal jetzt für die richtige Stimmung. Mama Mia, here I go.
1: 20-jährige Sophie.

0: einer griechischen Insel heiraten. Ihr Mann soll ihre Jugendliebe Sky werden. Und Sophie möchte natürlich von ihrem Vater zum Altar gebracht werden. Es gibt da nur ein Problemchen. Sie weiß gar nicht, wer ihr Vater ist.
1: Es gab drei Typen um die gleiche Zeit herum. Die waren...
2: Ein kleines Luder.
3: Deine Mutter hat damals gesagt, dass sie mich nie wieder sehen will.
2: Also welcher ist dein Vater?
4: Keine Ahnung.
5: Eine griechische Tragödie.
0: Sophie lädt also alle drei möglichen Väter heimlich zur Hochzeit ein. Ja, soweit also zum Filminhalt. Und weil Mamma Mia ja nun mal eine Musikkomödie ist, spielt Musik natürlich auch eine gewisse Rolle.

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Wildfire von Gentleman und Michael Patrick Kelly hier bei uns im besten Mix. Kann man bei den beiden eigentlich schon von einer Bromance reden? Ich würde sagen, ja. Die beiden kennen sich ja jetzt schon seit ein paar Jahren, seit der Sendung Sing Mein Song. Und auf Social Media haben sie jetzt Bilder geteilt vom Musikvideodreh und auch drunter geschrieben, Liebe ist die Flamme, die wir brennen. Eure Soul Brothers, MPK und Gentleman. Schon irgendwie süß, oder? Also ich finde, da trifft Bromance es doch wirklich ganz gut.

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0: Danger Zone von Kenny Loggins aus den 80ern war das hier bei Radio Sauerland. Wir haben jetzt genau 15.30 Uhr. Das heißt, es ist Zeit für die Top-Meldungen aus dem Sauerland. Die bekommt ihr jetzt von Bettina Bittner. Guten Tag.
1: Guten Tag. Der Sauerländer CDU-Bundestagsabgeordnete und Bundeskanzler Friedrich Merz will sich weiter für die Sauerländer Kommunen einsetzen. Das hat er heute bei seinem Sommergespräch in Meschede bestätigt. Knapp 178 Millionen Euro des Bundes aus dem Sondervermögen Infrastruktur und Klimaneutralität gehen in den Hochsauerlandkreis. Das meiste Geld bekommt mit rund 35 Millionen Euro der Kreis. Dahinter folgen die Städte Arnsberg und Schmallenberg. Die Haushaltslage ist in vielen Sauerländer Kommunen angespannt. Die Stadt Marsberg hat sich letzte Woche eine Haushaltssperre aufgrund der schwierigen finanziellen Lage auferlegt. Überfall am Wochenende in der Neheimer Innenstadt. Ein 25-Jähriger ist in der Nacht auf gestern attackiert und ausgeraubt worden. Der Mann war gegen 1.25 Uhr zu Fuß in der Apothekerstraße unterwegs. Dort griffen ihn drei Unbekannte von hinten an und schlugen ihn. Sie rissen ihm seine Weste weg. Darin war auch sein Portemonnaie. Die Täter flohen zu Fuß Richtung Graf-Gottfried-Straße. Die Kripo ermittelt und bittet Zeugen, sich bei der Polizei in Arnsberg zu melden. Das waren die Top-Meldungen aus dem Sauerland mit Bettina Bittner. Mehr Nachrichten findet ihr in unserer App und auf radiosauerland.de. Luisa Nieder hat das Wetter.
0: Da starten wir sonnig in die neue Woche. Es sind ein paar Wolken unterwegs, die bleiben zum Glück aber harmlos und wir bewegen uns zwischen 27 und 30 Grad. Aktuell 28 Grad in Brilon-Scharfenberg und 29 Grad in Meschede-Wennemen. Morgen kommen wir ebenfalls auf 30 Grad in der Spitze. Da begleitet uns wieder die Sonne. Später mit ein paar mehr Wolken, dann können auch Schauer und Gewitter runterkommen. Der Radio Sauerland Verkehr. Da habe ich Blitzer für euch. In Sundern auf der Bauernautobahn von Hellefeld Richtung Westenfeld müsst ihr aufpassen. Dann in Sundern-Seidfeld fahrt Richtung Stockum. Und der Blitzeranhänger, der steht nach wie vor in Hallenberg am Abzweig der Freilichtbühne. Wenn ihr sonst irgendwas seht, Blitzer, Stau, Verkehrshinweise, immer gerne her damit. Geht über die 0800 101 68 39. Das ist unsere kostenlose Verkehrshotline. Allen da draußen eine gute und sichere

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0: Hallo Sauerland, wir haben es 2 Minuten nach 4:30. Ich bin Luisa Nieder. Wir starten gut gelaunt in diesen sonnigen Montagnachmittag und mit passender Musik im Ohr natürlich. Jetzt Wonderful Life 25 von Hertz und Purple Disco Machine hier im besten Mix. Schön, dass ihr bei mir seid, Sauerland.

0: Don't Speak von No Doubt, hier im besten Mix bei uns. Ja, wir hatten heute Besuch im Sauerland. Der Herr Bundeskanzler Friedrich Merz hat sich in der Heimat blicken lassen und zu einem Sommergespräch eingeladen. Im H1 in Meschede hat der Kanzler also aufgetischt und nebenbei mal erzählt, wie es so läuft. Er war aber explizit als Wahlkreisabgeordneter für den HSK hier. Also es ging weniger um die Tätigkeiten der Bundesregierung und dafür halt umso mehr darum, wie er seinen Wahlkreis, also uns in Berlin, vertritt. Und da hat ihn ein Thema zuletzt besonders beschäftigt.
1: Ich versuche auch aus dem Sondervermögen für Infrastruktur und Klimaschutz einiges herauszuholen für den Hochsauerlandkreis. Und ich kann heute sagen, alle 12 Städte und Gemeinden im Hochsauerlandkreis profitieren von diesem Programm in ganz unterschiedlicher Form. Wir haben insgesamt für 177 Millionen Euro Projekte genehmigt bekommen.
0: Arnsberg bekommt zum Beispiel über 33 Millionen Euro, Meschede über 16 Millionen und Hallenberg über 3 Millionen. Und ein großer Punkt ist auf der Liste von Merz noch ganz weit oben.
1: Das Wichtigste ist, dass die Unternehmen im Hochsauerlandkreis auch sauber durch die schwierige Zeit kommen, die wir jetzt haben. Viele Unternehmen sind gut aufgestellt. Es gibt Unternehmen, gerade in der Automobilzulieferindustrie, die Schwierigkeiten haben.
0: Ja, zum Beispiel die Firma Martin Rea Honsel hier in Meschede, also Kurzarbeit, Stellenabbau, das sind da reale Probleme. Dazu sagt Merz, dass man in der Bundesregierung alles dafür tue, die Wirtschaft wieder ans Laufen zu kriegen und dass man die Menschen dort sieht. Er sagt aber auch, dass Unternehmen hier im Sauerland noch lange nicht so stark von dieser schlechten Lage betroffen sind wie in anderen Orten. Einfach, weil wir einen starken Mittelstand und viele Familienunternehmen bei uns haben. Also uns geht's im Vergleich noch ganz okay, sagt der Kanzler. Mehr zum Besuch von Friedrich Merz könnt ihr auch nachlesen auf radiosauerland.de. Ich bin Luisa Nieder, kommt gut durch den Montag mit uns.

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1: Nice to meet you von Miles Smith hier im besten Mix bei uns. 4 Tage Schützenfest feiern. Also ist ja absolut klasse, aber schon auch ziemlich lang. Aber in Meschede Nord kennen die Schützen da offenbar nix. Die ziehen seit Freitag schon durch und heute war Vogelschießen. Der neue König heißt Kevin Krieg und insgesamt gab es heute 12 Vogelschießen, zum Beispiel auch in Eslohe Reiste. Da regiert jetzt Matthias Siepe. Die ganze Königsliste findet ihr auch auf radiosauerland.de und da ist auch schon die neue Schützenfestfrage online, bei der ihr Bier und Radler gewinnen könnt.
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1: Mit Thorsten Adolfs. Guten Tag. Wer jetzt in den Sommerferien in den Urlaub fliegen will, profitiert zwar leider nicht mehr davon, aber wahrscheinlich ab dem nächsten Jahr. Die EU stärkt nämlich die Rechte von Flugreisenden, zum Beispiel bei Verspätungen und Ausfällen. Und auch für Familien soll es in Zukunft leichter und günstiger werden, einen Flug zu buchen. Danny Hopper aus dem News-Team, lass uns zuerst aufs Thema Verspätungen schauen. Was ändert sich da für uns?
2: Erstmal gar nicht so viel, zum Glück, muss man aus Passagiersicht sagen, denn die EU-Staaten wollten eigentlich, dass Flugreisende erst ab 4 Stunden Verspätung eine Entschädigung bekommen und dann noch weniger Geld als bisher. Da hat sich das Europaparlament aber durchgesetzt, es bleibt bei Entschädigungen ab 3 Stunden. Neu ist, dass die Airline-Passagiere innerhalb von 4 Tagen nach der Reise schriftlich darüber informieren muss, was deren Rechte sind und auch, wie sie die geltend machen. Außerdem müssen sie bald standardmäßig den Preis mit Handgepäck anzeigen. Das soll es leichter machen, Flugpreise zu vergleichen. Und bei Problemen haben Fluggäste in vielen Fällen das Recht darauf, anders befördert zu werden. Das kann über eine andere Strecke, mit einer anderen Airline oder auch per Bahn passieren.
1: Ich habe es gerade schon gesagt, auch die Rechte für Familien werden gestärkt.
2: Genau, Kinder unter 14 Jahren dürfen im Flieger direkt neben den Eltern sitzen, ohne dass man jetzt nochmal extra für eine Sitzplatzreservierung zahlt. Das gilt auch für Schwangere und für Menschen mit Behinderung und deren Begleitung. Außerdem müssen Airlines Schreibfehler im Namen auf Tickets kostenlos korrigieren. Kennt man ja, da hat man bei der Buchung aus Versehen einen Buchstaben zu viel eingetippt und für die Korrektur bist du dann schnell mal 100 Euro los. Das soll es nicht mehr geben. Die neuen Regeln sollen Mitte des nächsten Jahres in Kraft treten. Sie gelten dann für alle Flüge, die von einem Flughafen innerhalb der EU abheben. Bei Flügen, die in der EU landen, gelten sie nur, wenn die Airline ihren Sitz in der EU hat.
1: Dankeschön, Danny. Und jetzt weitere Meldungen im Überblick. Deutschlands Digitalbranche warnt vor einem Social-Media-Verbot für Kinder, wie es die EU-Experten vorschlagen. So ein Verbot sei der falsche Weg, heißt es vom Branchenverband Bitkom. Medienkompetenz entstehe durch begleitete Praxis und nicht durch Ausschluss. Schon heute seien Plattformen zu Schutzmaßnahmen verpflichtet, so der Verband. Entscheidend sei, dass die bestehenden Regeln konsequent umgesetzt und durchgesetzt würden. Bei VW könnten weltweit rund 50.000 Arbeitsplätze wegfallen, wenn sich bei den Arbeitskosten nichts ändert. Das hat Konzernchef Blume gesagt. Bei VW würden die Kosten ungefähr ein Fünftel über den Kosten vergleichbarer Unternehmen liegen. Südlich von Paris brennt es auf einer Fläche von rund 800 Hektar. Das entspricht der Größe von ungefähr 1.100 Fußballfeldern. Der Waldbrand hat zeitweise den Reiseverkehr aus der Hauptstadt in Richtung Süden behindert. Rund 200 Menschen wurden in Sicherheit gebracht. Die Feuerwehr setzt mehrere Löschflugzeuge ein, um die Flammen unter Kontrolle zu bringen. In Lippstadt haben Polizisten ihren Augen nicht getraut. Sie stoppten dort ein Wohnmobil, bei dem nicht nur die Windschutzscheibe, sondern auch alle anderen Scheiben fehlten. Das stelle ein erhebliches Sicherheitsrisiko dar, so die Beamten. Und es wurden noch weitere Mängel festgestellt. Das Wohnmobil sei von der Verkehrssicherheit in etwa so weit entfernt wie die deutsche Fußballnationalmannschaft vom WM-Titel, heißt es. Dem Fahrer des Wohnmobils, bei dem es sich eher um einen rollenden Schrotthaufen handle, sei die Weiterfahrt untersagt worden. Und das waren die Nachrichten mit Thorsten Adolfs.
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3: Wir bewegen uns heute bei 30 Grad in der Spitze, aktuell 29 Grad in Hallenberg am Rathaus und ebenfalls 29 Grad in Arnsberg-Üntrop. Dazu scheint heute die Sonne so um die 12 Sonnenstunden. Gerade sind auch ein paar Wolken am Start, aber es bleibt trocken. Morgen starten wir auch wieder sonnig rein. Im Tagesverlauf kommen dann nach und nach mehr Wolken dazu. Die können auch Schauer und Gewitter mitbringen. Dazu wieder bis zu 30 Grad in der Spitze. Der Radio Sauerland Verkehr. Da staut sich's gerade so ein bisschen, da drubelt sich's in Arnsberg-Hüsten auf der Arnsberger Straße. Da müsst ihr so 5 Minütchen mehr einplanen. Außerdem Vorsicht auf der A1, Fahrt Richtung Dortmund zwischen Kamenzentrum und dem Kreuz Dortmund-Unna. Da ist aktuell eine ungesicherte Unfallstelle, so auf dem linken Fahrstreifen. Seid da besonders vorsichtig. Ansonsten habe ich noch Blitzer für euch. In Sundern auf der Bauernautobahn von Hellefeld Richtung Westenfeld, dann in Sundern-Seidfeld Richtung Stockum und in Hallenberg am Abzweig der Freilichtbühne. Wenn ihr sonst noch irgendwas seht, ruft gerne an über die 0800 101 68 39. Gute Fahrt euch.
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3: Hallöchen am Montagnachmittag. Ach, das liebe ich ja an der Schützenfestsaison. Da kriegt man sonntags, mittags, zack, Bescheid, wer denn im Nachbardorf abgeschossen hat. Und dann heißt es ab an den Königstisch und abends eine Runde gratulieren. Also zugegeben, dafür hatte ich heute Morgen ein bisschen müde Augen. Aber egal, schön war's und das ist die Hauptsache. Radio Sauerland ist hier mit mir, Luisa Nieder, um 4 Minuten nach 4. Wir machen jetzt weiter mit Changes von Tupac.

0: Mr. Know-It-All von Teddy Swims hier bei Radio Sauerland.
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0: Eine Frage, die sich viele von uns aktuell stellen. Wer gewinnt das nächste WM-Spiel? Also wir sind es schon mal nicht, leider. Aber zu dieser Frage gibt es bei der WM natürlich viele Expertenmeinungen. In Toronto kommt eine davon aus einem Aquarium. Dort tippt nämlich ein Goldfisch die Spiele. Kollege Leo Arrigi.
2: Swimbappé ist ein kleiner, orangefarbener, oranger Goldfisch. Und ja, der Name ist natürlich angelehnt an Kylian Mbappé. Dann nimmst du einfach einen Fisch, packst ein Wortspiel drauf und fertig ist das nächste WM-Phänomen. Swimbappé lebt in Toronto in einem Aquarium, das aussieht wie ein kleines Fußballfeld. Wirklich echt nett dekoriert. Dieses Aquarium steht vor einem Bürogebäude in der Innenstadt. Jeden Tag versammeln sich dort Menschen, um zu schauen, was der Fisch zum nächsten WM-Spiel sagt. Das Prinzip ist schön simpel. Über dem Aquarium hängen die Flaggen der Teams. Swimbappé schwimmt los, links oder rechts. Und je nachdem, wohin er sich bewegt, steht sein Tipp fest. Das klingt erstmal nach kompletter Willkür, also ungefähr wie manche VAR-Entscheidung, nur mit mehr Schuppen. Aber Swimbappé hat inzwischen schon 14 richtige Vorhersagen. Besonders mutig war sein Tipp bei Brasilien gegen Haiti. Da schwamm Swimbappé ausgerechnet zu Haiti, also zum klaren Außenseiter. In Toronto ist Swimbappé jedenfalls zur kleinen Attraktion geworden. Leute bleiben auf dem Weg zur Arbeit stehen, Kinder drücken ihre Nase an der Glasscheibe platt und plötzlich diskutieren Erwachsene ernsthaft darüber, was ein Goldfisch vom nächsten WM-Spiel hält.
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0: Radio Sauerland ist hier am Montag. Ja, beim Facharzt anrufen und mal wieder eine Wartezeit von mehreren Monaten oder auch einen Kinderarzt finden, der überhaupt noch Patienten aufnimmt. Das alles ist bei uns auf dem Land leider die knallharte Realität. Das weiß auch Friedrich Merz. Er war heute in seiner Funktion als Wahlkreisabgeordneter in Meschede zu Gast und hat ein Sommergespräch gegeben. Ein Thema auch, die ärztliche Versorgung auf dem Land. Merz sagt, das Projekt vom Kreis und der Kassenärztlichen Vereinigung Westfalen-Lippe zeigt hier bei uns zumindest schon Wirkung. Also 5 neue Ärzte sind schon ins Sauerland gekommen und 11 Plätze sind noch zu haben. Mehr dazu könnt ihr auch nachlesen auf radiosauerland.de.
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0: Radio Sauerland ist hier am Montagnachmittag. Da haben wir es jetzt genau 16.30 Uhr. Das heißt, es ist Zeit für euer Sauerland-Update. Die Top-Meldung, die bekommt ihr jetzt von Bettina Bittner. Guten Tag.
1: Guten Tag. Knapp 178 Millionen Euro. So viel Geld bekommen die Sauerländer Kommunen und der Kreis aus dem Sondervermögen Infrastruktur und Klimaneutralität des Bundes. Das hat der Sauerländer CDU-Bundestagsabgeordnete und Bundeskanzler Friedrich Merz heute bei seinem Sommergespräch in Meschede bestätigt. Dabei gibt es bei den Fördersummen pro Sauerländer Kommune große Unterschiede. Am wenigsten Geld bekommt Hallenberg mit rund 3,1 Millionen, am meisten Arnsberg mit rund 33,2 Millionen. Mit dem zusätzlichen Geld sollen zum Beispiel wichtige Investitionen in Straßen, Brücken und eine nachhaltige kommunale Infrastruktur ermöglicht werden. In Hallenberg fällt die Freibadsaison in diesem Jahr aus. Das Naturfreibad ist dringend sanierungsbedürftig und verliert Wasser. Jetzt fällt an kühleren Tagen auch das Hallenbad als Alternative weg. Das Bad bleibt bis Ende Juli wegen Wartungs- und Instandhaltungsarbeiten geschlossen. Die Maßnahmen seien erforderlich, um die technische Sicherheit zu gewährleisten und das Bad langfristig zu erhalten, sagt die Stadt Hallenberg. Das Hallenbad in Bestwig-Velmede bleibt nur eine Woche zu. Dort starten die Wartungsarbeiten in der kommenden Woche. Das waren die Top-Meldungen aus dem Sauerland mit Bettina Bittner auf radiosauerland.de. Und in unserer App findet ihr noch mehr Nachrichten. Das Wetter jetzt von Luisa Nieder.
0: Da kommen wir aktuell auf 29 Grad in Medebach am Markt und ebenfalls 29 Grad in Sundern-Langscheid. Dazu scheint die Sonne, es bleibt trocken, gerade sind auch einige Wolken am Himmel, die wechseln sich also alle so ein bisschen ab. Morgen starten wir auch wieder sonnig rein, da kommen im Tagesverlauf wieder mehr Wolken dazu, die können dann auch Schauer und Gewitter mitbringen und wir landen bei 30 Grad in der Spitze. Der Radio Sauerland Verkehr. Da drubelt sich's aktuell ein bisschen in Arnsberg-Hüsten auf der Bahnhofstraße. Da müsst ihr so 5 Minuten mehr einplanen. Außerdem habe ich noch 2 Blitzer für euch. In Sundern auf der Bauernautobahn von Hellefeld in Richtung Westenfeld müsst ihr aufpassen. Und dann noch in Hallenberg am Abzweig der Freilichtbühne. Wenn ihr sonst noch irgendwas seht, immer gerne her damit. Ich sag's dann hier im Radio weiter. Geht ganz einfach per WhatsApp. Die Nummer dazu, die steht auf radiosauerland.de. Ich wünsche euch eine gute Fahrt mit uns.
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0: 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Ich bin Luisa Nieder. Kommt gut Richtung Feierabend mit uns.

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Save Me Tonight von Jennifer Lopez und David Guetta hier im besten Mix. Also so Dance-Sommer-Hits, die sind irgendwie einfach voll J-Lo's Ding, oder? Passend dazu ging es in dem Song natürlich so ein bisschen ums Flirten. Also sie singt, ich weiß nicht, ob es ewig hält, aber jetzt oder nie, du könntest mich heute Nacht retten. Also sie sagt, einfach mal ein bisschen Risiko eingehen und halt später gucken, ob es passt oder nicht. Ist jetzt halt nur die Frage, wie man das Wort retten in dem Sinne definiert, aber das überlasse ich jetzt mal euch. Jetzt geht's hier weiter mit Manic Monday von den Bengals.

0: Olivia Dean mit So Easy to Fall in Love. Ja, wir haben ein Date diesen Freitag. 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
0: 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Ich bin Luisa Nieder, ich bin dann Freitag natürlich auch beim Open-Air-Kino am Start. Also wir sehen uns da. Aber jetzt habt ihr erstmal einen tollen Nachmittag mit uns im Ohr.

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1: Mit Thorsten Adolfs. Guten Tag. Seit Tagen wird gerätselt und spekuliert, wie viele Jobs bei VW wegfallen könnten. Heute hat sich Konzernchef Blume dazu geäußert und zum ersten Mal konkrete Zahlen genannt. In einem internen Interview im Volkswagen Intranet spricht er weltweit von rund 50.000 Stellen. Danny Hoppe aus dem News-Team, die würden auf das schon vereinbarte Ziel von 50.000 Stellen bis 2030 nochmal obendrauf kommen.
2: Ja, und dann sind wir auch bei den bis zu 100.000 Stellen, die ja schon seit Tagen durch die Medien geistern. VW will vor allem in der Verwaltung und bei der Infrastruktur sparen. Noch immer legen die Kosten 20% über dem Durchschnitt vergleichbarer Unternehmen, sagt Blume. Wie viel Personal man am Ende wirklich abbauen müsse, stehe noch nicht fest. Man schaue sich zurzeit alle Marken, Gesellschaften und Regionen an, um dann zu prüfen, wo man Anpassungen vornehmen müsse.
1: Spekuliert wird ja auch über Standortschließungen, da fielen zuletzt die Namen der Werke in Hannover, Emden, Zwickau und Neckarsulm.
2: Ja, und genau diese vier Werke nannte Blume auch. Von Schließungen sprach er zwar nicht, er sagte wörtlich, die Wahrheit sei, dass man heute für diese Werke in den 30er Jahren noch keine wettbewerbsgerechte Belegung bestätigen könne. Heißt übersetzt, für die Zeit ab 2030 gibt es für diese vier Werke noch keine Garantie. Blume betonte aber, dass man nach alternativen Lösungen suche. Hier nannte er als Beispiel den Standort Osnabrück. Dort versucht man ja, das Werk für die Rüstungsindustrie zu öffnen. Die Gespräche seien auch schon fortgeschritten, sagte Blume.
1: Danke, Danny. Und jetzt weitere Meldungen im Überblick. Ein europäisches Expertengremium spricht sich für ein Social-Media-Verbot in der EU für Kinder unter 13 Jahren aus. Solange Online-Dienste sie nicht vor Suchtgefahren, Gewaltdarstellungen und Hassrede schützen würden, seien auch Beschränkungen für ältere Jugendliche denkbar. Einige EU-Länder planen eigene Social-Media-Verbote. In Deutschland setzt man dagegen auf eine EU-weite Lösung. Weil sich die USA und der Iran wieder gegenseitig angreifen, hat der Ölpreis deutlich zugelegt. Das Barrel kostet mittlerweile wieder fast 80 Dollar. Aus Washington heißt es, die US-Streitkräfte seien bereit, die Freiheit des zivilen Schiffsverkehrs in der Straße von Hormuz zu verteidigen. In den ersten Wochen und Monaten des Konflikts war der Ölpreis zeitweise auf mehr als 126 Dollar pro Barrel geklettert. Die Bahn hat nach eigenen Angaben in diesem Jahr bis jetzt 70 von geplanten 130 Bahnhöfen saniert. Es gehe darum, die Fahrten schon vor dem Start so positiv wie möglich zu machen, heißt es aus dem Bundesverkehrsministerium. Das gelte vor allem für die Aspekte Sauberkeit, Sicherheit und Barrierefreiheit. Die Polizei warnt vor der sogenannten Blackout-Challenge, die in sozialen Medien die Runde macht. Dabei schnüren sich Kinder und Jugendliche die Luft ab, um einen kurzen Rauschzustand durch Sauerstoffmangel im Gehirn zu erleben. Die Challenge existiert in verschiedenen Formen schon seit Jahrzehnten. Durch die Algorithmen sozialer Netzwerke hat sie sich zuletzt aber sehr schnell verbreitet. TikTok und andere Plattformen sperren entsprechende Suchbegriffe und Verweise darauf mittlerweile rigoros. Auslöser ist jetzt der Fall eines 12-Jährigen aus Mecklenburg-Vorpommern, der von einem Mitschüler bis zur Bewusstlosigkeit gewürgt wurde. Es heißt, der Junge habe den Mitschüler selbst darum gebeten. Laut Polizei kann das Würgen zu schweren Verletzungen, dauerhaften Schäden oder sogar zum Tod führen. Soweit die Meldungen mit Thorsten Adolfs.
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3: Die Sonne begleitet uns nach wie vor durch den Tag und wechselt sich heute so ein bisschen mit den Wolken ab. Aktuell haben wir 29 Grad in Brilon am Marktplatz und ebenfalls 29 Grad am Möhnesee. Morgen landen wir dann bei um die 30 Grad in der Spitze. Da wird es wieder sonnig wie heute. Erst gegen Nachmittag werden die Wolken dann mehr. Da kann es örtlich auch regnen und gewittern. Der Radio Sauerlandverkehr, da kam eine aktuelle Meldung von der Polizei rein. Und zwar ist die B7 zwischen Arnsberg, Vosswinkel und Wimpern aktuell voll gesperrt. Da gab es nämlich einen Verkehrsunfall, da müsst ihr eine Umleitung fahren. Ansonsten wird geblitzt in Sundern auf der Bauernautobahn von Hellefeld Richtung Westenfeld und dann noch in Hallenberg am Abzweig der Freilichtbühne. Wenn ihr sonst noch irgendwas seht, dann schickt mir doch eben gerne eine WhatsApp-Sprachnachricht direkt ins Studio. Die Nummer dazu haben wir euch aufgeschrieben auf radiosauerland.de und ich sag's dann einfach hier im Radio weiter.
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3: Hallöchen am Montagnachmittag. Also die Diebe waren offenbar schwer hungrig und durstig. In Arnsberg am Berufskolleg Berliner Platz wurde Samstagnacht ein Kühlhänger aufgebrochen. Da haben die Täter erstmal schön Grillfleisch und Getränkekisten mitgehen lassen. Am Abend zuvor war da nämlich eine Feier am Berufskolleg und das waren offensichtlich die Reste davon. Aber jetzt ganz ehrlich, sich extra die Mühe machen, extra ein Schloss zu knacken, nur für ein paar Bratwürste und Bier. Also ich weiß ja nicht. Radio Sauerland ist hier mit mir, Luisa Nieder. Kommt gut Richtung Feierabend mit uns.

0: Burning Heart von Survivor aus den 80ern hier bei Radio Sauerland. Wir machen jetzt weiter mit Musik von Tiffany Harris. Die sagt übrigens, ein guter Song muss immer ein bisschen Drama sein. Dafür hat sie sozusagen ein Geheimrezept. Also in den Strophen darf es gerne mal dunkel und emotional werden. Aber im Refrain muss immer Licht mit drin sein. Also eine gute Mischung aus Schmerz und Hoffnung. Und sie sagt, das sollte man selber fühlen und halt auch andere fühlen lassen. Ich finde, das kriegt sie ziemlich gut hin. Aber hört gerne mal selber.
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0: Radio Sauerland ist hier. Ich bin Luisa Nieder und begleite euch durch den Nachmittag. Wir stellen euch die besten Badeseen in NRW vor. Und damit ihr jetzt in den Ferien ab kommender Woche auch wisst, wo ihr es am besten aushalten könnt. Selbstverständlich ist auch unser schönes Sauerland ganz vorne mit dabei. Deshalb war Reporter Thorsten Ortmann für euch am Sorpesee und hat mit Gästen und Betreibern gesprochen. Also Match oder Swipe.
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4: 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Der See ist 15 Kilometer lang. 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

0: Radio Sauerland ist hier an eurem Montagnachmittag. Da haben wir es jetzt genau 5:30. Das heißt, es ist Zeit für euer Sauerland-Update. Das bekommt ihr jetzt von Bettina Bittner. Guten Tag.
1: Guten Tag. Der Sauerländer CDU-Bundestagsabgeordnete und Bundeskanzler Friedrich Merz will sich weiter für die Sauerländer Kommunen einsetzen. Das hat er heute bei seinem Sommergespräch in Meschede bestätigt. Knapp 178 Millionen Euro des Bundes gehen aus dem Sondervermögen Infrastruktur und Klimaneutralität in den Hochsauerlandkreis. Das meiste Geld bekommt mit rund 35 Millionen Euro der Kreis. Dahinter folgen die Städte Arnsberg und Schmallenberg. Die Haushaltslage ist in vielen Sauerländer Kommunen angespannt. Die Stadt Marsberg zum Beispiel hat sich letzte Woche eine Haushaltssperre aufgrund der schwierigen finanziellen Lage auferlegt. Eat and Beat in Eslohe. Das Festival Krach am Bach hat in diesem Jahr einen neuen Namen, aber weiter viele helfende Hände am Start. In Eslohe lebt die Veranstaltung vom Ehrenamt. Sie helfen beim Aufbau an den Ständen und später auch beim Abbau. Nur deshalb bleibt am Ende möglichst viel Geld übrig. Der Erlös geht komplett an die Jugendarbeit der Eslohe Vereine. Am Konzept ändert sich nichts. Das Festival läuft am 24. und 25. Juli im Kurpark Eslohe. Das waren die Top-Meldungen aus dem Sauerland mit Bettina Bittner. Mehr Nachrichten haben wir für euch auf radiosauerland.de und in unserer App. Das Wetter gibt's von Luisa Nieder.
0: Die Sonne begleitet uns nach wie vor durch den Tag. Es sind auch ein paar Wolken zu sehen. Aktuell 28 Grad in Bestwig-Heringhausen und 30 Grad in Arnsberg-Neheim. Morgen landen wir ebenfalls bei bis zu 30 Grad in der Spitze. Da wird es erstmal wieder sonnig wie heute. Erst am Nachmittag werden dann die Wolken mehr und örtlich kann es regnen und gewittern. Der Radio Sauerland Verkehr. Da habe ich nach wie vor die Vollsperrung für euch auf der B7 zwischen Arnsberg-Vosswinkel und Wimbern. Laut Polizei soll das so ungefähr bis 5:45 andauern. Wir halten euch hier natürlich auf dem Laufenden. Ansonsten wird geblitzt in Arnsberg-Kirchlinde. Da müsst ihr in beide Richtungen aufpassen. Und in Hallenberg am Abzweig der Freilichtbühne. Wenn ihr sonst noch irgendwas seht, dann schickt mir gerne eben eine kurze WhatsApp-Nachricht ins Studio. Die Nummer dazu, die steht auf radiosauerland.de. Gute Fahrt euch!
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0: Das ist der späte Montagnachmittag mit mir, Luisa Nieder. Die letzten Tage wurde im Sauerland gefeiert wie verrückt. Das war das Wochenende mit den meisten Schützenfesten parallel in 21 Orten wurde gefeiert und heute gab es auch eine ganze Menge Vogelschießen. Neuer König in Schmallenberg-Grafschaft ist zum Beispiel Christian Henning. In Arnsberg-Mische, da hat Daniel Voss sich die Königswürde geholt. Aber es gibt natürlich auch noch viel, viel mehr frische Könige. Findet ihr wie immer alles aufgeschrieben auf radiosauerland.de.
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0: Whitney Houston, I Wanna Dance With Somebody, hier bei Radio Sauerland. Die Hitzewelle Ende Juni hat NRW schwer getroffen. Besonders ältere und kranke Menschen waren ja gefährdet. Und auch Krankenhäuser und Rettungsdienste kamen an ihre Grenzen. Nach Todesfällen in Kliniken laufen jetzt inzwischen Ermittlungen. Gleichzeitig diskutiert auch die Politik über Konsequenzen für den Hitzeschutz. Heute hat sich der Gesundheitsausschuss des Landtags in einer Sondersitzung mit den Folgen beschäftigt. José Nasciandi aus unserem Landtagsstudio. Was ist denn nach der Sondersitzung heute der aktuelle Stand der Ermittlungen?
1: Ja, im Moment prüft die Staatsanwaltschaft mehrere Todesfälle. Nach den 12 Fällen in einem Krankenhaus in Leverkusen wurden 7 Todesermittlungsverfahren eingeleitet. 3 davon wurden aber schon wieder eingestellt. Noch offen sind also 4 Verfahren. Wichtig ist, Ermittlungen bedeuten nicht automatisch, dass ein Krankenhaus Fehler gemacht hat. Geprüft wird jetzt, ob es möglicherweise ein menschliches Mitverschulden gegeben hat, zum Beispiel durch unterlassene Schutzmaßnahmen. Die Klinik selbst betont immer wieder, die Zahl der Todesfälle sei für den Zeitraum nicht ungewöhnlich hoch gewesen.
0: Die Hitze hat aber offenbar das gesamte Gesundheitssystem gefordert. Was will die Landesregierung denn jetzt konkret besser machen?
1: Ja, NRW-Gesundheitsminister Laumann sagt, Hitzewarnungen müssen künftig genauso ernst genommen werden wie Warnungen vor Hochwasser oder anderen Unwettern. Diskutiert wird, die Warnstufen des Deutschen Wetterdienstes stärker mit konkreten Maßnahmen in den Krankenhäusern und auch in den Pflegeeinrichtungen zu verknüpfen. Gleichzeitig macht Laumann auch klar, für größere bauliche Veränderungen gibt es aktuell kein zusätzliches Geld vom Land. Und wir müssen uns auch die Zahlen angucken. Am besonders heißen Samstag Ende Juni gab es in NRW fast 5000 Rettungswageneinsätze mehr als an einem normalen Samstag. Die Opposition hat hier viele Fragen gestellt, die nicht beantwortet wurden. Zum Beispiel, wie Medikamente in Einrichtungen bei hohen Temperaturen sicher gelagert werden können.
0: Die Einzelheiten waren das von José Nasciandi. Danke dir nach Düsseldorf. Ich bin Luisa Nieder. Kommt gut durch den Montag mit uns.

0: Cynical von Two Colors hier bei Radio Sauerland. Ich bin Luisa Nieder, ich bin jetzt gleich raus für heute. Morgen früh ab 6 ist meine Kollegin Joelle Hermes natürlich wieder für euch am Start. Und da kriegen wir ja wieder genau so einen feinen sonnigen Tag ab wie heute.
1: Hitzewoche, immerhin nicht ganz so heiß wie Ende Juni, aber die 30 Grad erreichen wir trotzdem. Wir sind halt im Sommer, muss man auch einfach sagen. Und wir können uns ja schön abkühlen im See, in den Freibädern, aber für die Bauern bei uns im Sauerland heißt es diese Woche wieder früh aufstehen, damit man möglichst viel schon vor der Mittagshitze geschafft hat. Und unsere Wetterbäuerin Marie vom Tegeshof in Arnsberg-Einkaufen, die berichtet uns da morgen wieder. Ansonsten schauen wir uns an, was der Biggesee in Olpe so zu bieten hat. Schauen auch auf das Halbfinale bei der Fußball-WM dann morgen Abend, Spanien gegen Frankreich, und machen uns generell einfach einen richtig schönen Dienstagmorgen zusammen. Dann ab 6 Uhr. Ich freue mich, wenn ihr einschaltet.

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1: Mit Ralf Bosse. Heute vor 12 Jahren war Deutschland Weltmeister. Der Abend von Rio mit Götzes Tor, dem Jubel und dem Gefühl, ganz oben angekommen zu sein, gehört bis heute zu den größten Momenten des deutschen Fußballs. Während bei dieser WM jetzt die letzten 4 Mannschaften um den Titel kämpfen, bleibt für Deutschland nur der Blick zurück. Vielleicht macht genau das den 13. Juli in diesem Jahr ein wenig wehmütig. Die Erinnerung an einen unvergesslichen Triumph ist geblieben. Die Hoffnung auf den nächsten muss noch ein bisschen warten.
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1: Mit Thorsten Adolfs. Guten Abend. Die Hoffnung auf einen Frieden im Irankrieg ist erstmal wieder dahin. Seit Tagen stehen die Zeichen wieder auf Eskalation. Schon zum vierten Mal in weniger als einer Woche haben die USA Ziele im Iran angegriffen. Der Iran hat darauf mit Angriffen auf Kuwait, Bahrain und Jordanien reagiert. Danny Hopper aus dem News-Team, wie man unter diesen Umständen wieder zurück an den Verhandlungstisch kommen will, ist unklar.
2: Ja, es ist aktuell die größte Eskalation, seitdem man sich Anfang April auf eine Waffenruhe geeinigt hatte und die Fronten sind verhärtet. Die USA werfen Teheran vor, sich nicht an die Vereinbarungen zu halten. Der Iran sagt, die USA hätten mit ihren Angriffen alle diplomatischen Bemühungen der vergangenen Monate zunichte gemacht. Knackpunkt ist die Straße von Hormuz. Der Iran nutzt sie weiter als Druckmittel. Auch heute sollen dort wieder Warnschüsse auf Schiffe abgegeben worden sein. Durch die Angriffe und Drohungen ist der Schiffsverkehr in der Meerenge quasi wieder zum Erliegen gekommen und das wollen die USA auf keinen Fall hinnehmen. US-Präsident Trump hat dem Sender Fox News jetzt gesagt, dass man die Straße von Hormuz übernehmen werde und dass man sich den Schutz der Meerenge auch bezahlen lasse. Die USA könnten sich dann Schutzengel nennen, sagte Trump. Gleichzeitig hat er angekündigt, dass die USA die Seeblockade gegen iranische Häfen wieder einsetzen werden. Allen anderen Ländern solle ein fairer und offener Zugang zur Meerenge möglich sein. Aus Teheran hieß es direkt, man werde ein Eingreifen der USA in der Straße von Hormuz unter keinen Umständen zulassen. Also das klingt alles nach noch mehr Eskalation.
1: Dankeschön, Danny. Und jetzt weitere Meldungen im Überblick. Nachdem Deutschland den russischen Botschafter einbestellt hat, ist jetzt auch der deutsche Botschafter in Moskau vorgeladen worden. Ein Grund dafür wurde nicht genannt. Das Auswärtige Amt hatte russische Cyberattacken als Begründung für das Gespräch angegeben. Sie seien völlig inakzeptabel, heißt es aus Berlin. VW-Chef Blume hat zum ersten Mal konkrete Zahlen zum möglichen Stellenabbau genannt. Sollten die Kosten so bleiben, wie sie sind, seien weltweit rund 50.000 Jobs betroffen. Im Moment würden die entsprechenden Kosten beim Konzern 20% über dem Durchschnitt vergleichbarer Unternehmen liegen, so Blume. Im Mittelstand in Deutschland ist die Investitionsbereitschaft gesunken und zwar auf den niedrigsten jemals gemessenen Stand. Laut einer Umfrage der DZ Bank plant nur noch etwas mehr als die Hälfte der Unternehmen innerhalb der nächsten 6 Monate Geld in den eigenen Betrieb zu stecken. Und jeder 5. Mittelständler rechnet bis Anfang nächsten Jahres damit, dass die Geschäfte schlechter als bisher laufen werden. 5 Jahre nach der verheerenden Flutkatastrophe zieht NRW eine positive Bilanz beim Katastrophenschutz. Landesinnenminister Reul sagt, dass der Katastrophenschutz jetzt deutlich schlagkräftiger als früher ist. Dafür hat NRW in jede Menge neue Ausrüstung investiert. Es gibt jetzt zum Beispiel spezielle Boote, mit denen Retter auch in starker Strömung klarkommen, mobile Dämme gegen Hochwasser und starke Notstromaggregate. Außerdem wurde ein Teil der Einsatzfahrzeuge speziell für die Bedingungen hier in NRW angepasst. Auch digital wird ordentlich aufgerüstet. Die Einsatzkräfte haben jetzt Zugriff auf eine 3D-Karte von ganz Nordrhein-Westfalen. Das ist für Behörden extrem hilfreich, weil sie das Gelände bei Waldbränden, Hochwasser oder extremem Starkregen viel besser einschätzen können. Und das waren die Nachrichten mit Thorsten Adolfs.
3: Das Wetter. Wer überlegt hat, sich endlich mal so einen Airfryer zuzulegen, ne? Einfach das entsprechende Essen in die Dachgeschosswohnung werfen, 5 Minuten alle Fenster zu, fertig. Es bleibt weiter heiß, auch morgen 28 bis 34 Grad maximal. Dazu eine Menge Sonne. Hier und da kann es aber auch morgen gewittern, und zwar ordentlich mit Starkregen, mit Hagel und mit Sturm. In der Nacht jetzt nur in Ausnahmefällen mal Schauer und Gewitter möglich und es wird frischer auf 20 bis 15 Grad landen, wie am Tiefpunkt. Das ist doch toll.
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3: Können wir im Auto noch ein bisschen die kühle Klimaanlagenluft genießen. Es ist noch einiges los. Hier die Staus ab 15 Minuten Wartezeit. A1 Euskirchen-Dortmund zwischen Köln-Löwenich und Kreuz-Leverkusen-West 9 Kilometer 25 Minuten. A4 Olpe-Aachen zwischen Kreuz-Köln-Ost und Kreuz-Köln-Süd 6 Kilometer, auch da 25 Minuten plus. A30 Osnabrück-Rheine zwischen Hörstel und Rheine-Kanalhafen 2 Kilometer 22 Minuten. Und A57 Krefeld-Nimwegen zwischen Krefeld-Gartenstadt und Mörs-Hülst 5 Kilometer, 20 Minuten. Gute Fahrt, kommt gut durch.
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3: Es ist ja wirklich ein Rätsel, ne? Seht ihr gerade auch immer wieder diese Leute? Oder seid ihr vielleicht sogar so welche, die auch schön bei 34 Grad Außentemperatur durchgehend lebendig und frisch aussehen? Und nicht wie so eine halb geschmolzene Pizza 4 Käse. Wie bitte machen die das? Gehen die einmal die halbe Stunde heimlich irgendwo duschen? Oder sind das einfach sehr kaltblütige Menschen? Oder ziehen die sich jeden Morgen einmal so einen kompletten Antitranspirant-Deo-Roller über den ganzen Körper? Ich bin Sebastian Pulli, ich bin schon ganz froh, wenn ich es schaffe, in den nächsten 6 Stunden nur so ein bisschen ins Mischpult zu schwitzen. Haltet durch und schönen Feierabend.

0: Swift. I knew it. I knew you.
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0: vom Soundtrack von Toy Story 5, I Knew It, I Knew You, Taylor Swift.
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0: Jetzt gehen wir einmal musikalisch nach Berlin, schön barfuß über den voll versiegelten Asphalt. Berlin bei 30 Grad, nochmal extra hart, ne? Weil man ja so richtig schwitzt im schwarzen Latex-Outfit und unter der ledernen Hundemaske. So, jetzt ein Song, der ist einer der größten Hymnen für die Stadt von einer der vielleicht besten deutschen Bands. So einmal die heiße Hauptstadtluft atmen, wie man das da so macht, oben ohne ans Fenster der pulsierenden Metropole setzen, Ghetto Blaster richtig laut in Richtung Straße.

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1: Also jetzt gerade klingt Gewitter mit Starkregen und Hagel und Sturm ja sehr erfrischend, ne? Kann's morgen geben über den Tag, aber meistens ist doch sonnig und trocken. Dazu ähnlich heiß wie heute, 28 bis 34 Grad in der Spitze. Jetzt in der Nacht wird's erstmal ein bisschen frischer, da landen wir so bei 20 bis 15 Grad. Halleluja.
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1: Nach wie vor gut was los, hier die Staus ab einer Viertelstunde Wartezeit. Starten wir mit der A1 Euskirchen-Dortmund, da aktuell zwischen Köln-Bocklemünd und Kreuz Leverkusen-West 8 Kilometer. 22 Minuten plus. A1 Dortmund-Euskirchen zwischen Kreuz Leverkusen und Kreuz Köln-Nord 2 Kilometer eine Viertelstunde. A4 Olpe-Aachen zwischen Kreuz Köln-Ost und Kreuz Köln-Süd, da haben wir 6 Kilometer 23 Minuten. Und die A30 Osnabrück Richtung Rheine zwischen Ibbenbüren-West und Rheine, da 6 Kilometer Stau ist eine knappe halbe Stunde. Haltet durch, kommt gut an.
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1: Sebastian Pulli hier und gleich Flugzeuge im Bauch. Ist ja Wahnsinn bei dem Wetter. Wisst ihr, wie heiß so eine Turbine wird? Erstmal zur Abkühlung jetzt. Gerne die Bassboxen einmal voll aufdrehen. Das gibt vielleicht ein bisschen Wind, denn der Bass hier, der drückt sehr, sehr ordentlich. Bibi Rexha, New Religion. Schönen Feierabend euch. 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

0: Ein schöner Termin war jetzt wieder, den gibt's einmal im Jahr und der sorgt für ein bisschen mehr Freude im Leben.
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0: Und zwar ist das Spiel des Jahres wieder ausgezeichnet worden. Ne? Ihr kennt das Symbol, die kleine rote Mensch-ärger-dich-nicht-Figur mit dem gelben Lorbeerkranz. Und die Spiele, wo das drauf ist, die sind eigentlich immer gut. So, Kollege Sascha Fassbender, das Neueste heißt Dito. Erklär gerne mal, worum es geht. Begriffe aufschreiben ja erstmal.
2: Also es gibt Oberbegriffe, wie zum Beispiel Werkzeug. Nur dann der Knackpunkt. Hier geht es jetzt nicht darum, ein Werkzeug aufzuschreiben, das wenige Leute kennen, sondern ich würde jetzt Hammer oder Schraubenzieher aufschreiben. Denn Punkte gibt es nicht für besonders kreative oder intelligente Antworten, sondern wenn andere dasselbe aufgeschrieben haben. Diese Vermutungen kommen dann in eine Art Bingo-Tabelle.
0: Also ein bisschen das Gegenteil praktisch von Stadtlandfluss.
2: Absolut. Du musst dich in andere hineinversetzen und überlegen, was denken denn die anderen so hier am Tisch? Das ist jetzt zugegeben beim Thema Werkzeug nicht so unterhaltsam. Wenn wir aber zum Beispiel über Länder mit guter Küche sprechen oder über Dinge, für die wir unsere Seele verkaufen würden, dann wird es spannend und unterhaltsam.
0: Das frisch gekürte Spiel des Jahres heißt Dito. Wir spielen wieder Musik, auch was ganz Frisches.
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0: Thorsten Adolfs. Guten Abend. Die Folgen der extremen Hitzewelle Ende Juni haben am Vormittag die Politik in NRW beschäftigt. Im Landtag gab es eine Sondersitzung des Gesundheitsausschusses. Dabei ging es um Todesfälle in Krankenhäusern, die hohe Belastung für Rettungsdienste und die Frage, wie sich das Gesundheitssystem in Zukunft besser auf extreme Temperaturen vorbereiten kann. NRW-Gesundheitsminister Laumann sagt, Hitzewarnungen müssen künftig genauso ernst genommen werden wie Warnungen vor Hochwasser oder anderen Unwettern. Aus dem Landtagsstudio berichtet José Nasiandi.
1: Nach Angaben des NRW-Justizministeriums laufen derzeit noch 4 Todesermittlungsverfahren im Zusammenhang mit den Hitzetagen Ende Juni. Allein nach den 12 Todesfällen in einem Krankenhaus in Leverkusen wurden 7 Verfahren eingeleitet, 3 davon inzwischen wieder eingestellt. Parallel musste sich NRW-Gesundheitsminister Laumann den Fragen der Abgeordneten stellen. Die Zahlen seines Ministeriums zeigen, am Hitzesamstag Ende Juni mussten die Rettungsdienste landesweit fast 5000 Einsätze mehr fahren als an einem normalen Samstag. In einzelnen Regierungsbezirken hat sich die Zahl der Rettungswageneinsätze sogar mehr als verdoppelt. Die Opposition stellte viele Fragen, wollte unter anderem wissen, wie Medikamente in Einrichtungen bei hohen Temperaturen sicher gelagert werden können. Laumann kündigte an, die Warnstufen des Deutschen Wetterdienstes stärker mit konkreten Maßnahmen zu verknüpfen. Für größere bauliche Veränderungen in den Krankenhäusern gäbe es aktuell aber kein zusätzliches Geld.
0: Und jetzt weitere Nachrichten im Überblick. US-Präsident Trump hat die Wiederaufnahme der Seeblockade gegen Schiffe angekündigt, die iranische Häfen ansteuern oder aus diesen auslaufen wollen. Allen anderen Ländern soll eine Fahrt durch die Straße von Hormus möglich sein. Die USA würden allerdings als Gebühr für die Sicherung der Durchfahrt ab sofort eine Abgabe von 20% auf alle transportierten Güter erheben, sagte er. Deutschlands Digitalbranche warnt vor einem Social-Media-Verbot für Kinder, wie es EU-Experten vorschlagen. So ein Verbot sei der falsche Weg, heißt es vom Branchenverband Bitkom. Medienkompetenz entstehe durch begleitete Praxis und nicht durch Ausschluss. Schon heute seien Plattformen zu Schutzmaßnahmen verpflichtet, so der Verband. Entscheidend sei aber, die bestehenden Regeln konsequent umzusetzen und durchzusetzen. Südlich von Paris brennt es auf einer Fläche von etwa 800 Hektar. Das entspricht der Größe von rund 1100 Fußballfeldern. Der Waldbrand hat zeitweise den Reiseverkehr aus der Hauptstadt in Richtung Süden behindert. Rund 200 Menschen wurden in Sicherheit gebracht. Die Feuerwehr setzt mehrere Löschflugzeuge ein, um die Flammen unter Kontrolle zu bringen. Immer mehr von uns nutzen KI-Tools, um bei Fragen zur eigenen Gesundheit schnell eine Diagnose zu bekommen. Die Pronova BKK hat dazu eine neue Studie veröffentlicht. Demnach hat fast die Hälfte der Bundesbürger vor dem Arztbesuch schon einmal den digitalen Ratgeber gefragt. Besonders bei Jüngeren sei das beliebt, heißt es. Blind vertrauen sollte man der künstlichen Intelligenz bei Beschwerden aber nicht. Oft würden solche KI-Tools mit ungeprüften Daten arbeiten und dabei völlig falsche oder veraltete Informationen liefern, so die Krankenkasse. Dabei fehle der KI das Wichtigste und das sei der Blick auf die ganz persönliche Lebenssituation vom Patienten. Soweit die Meldungen mit Thorsten Adolfs.
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3: Die Pflanzen freuen sich auf morgen, falls sie noch leben. Da kriegen sie nämlich endlich Wasser und zwar sehr viel in sehr kurzer Zeit. Es kann nämlich gewittern morgen und zwar mit Starkregen, Hagel und Sturm. Das wird ordentlich. Die meiste Zeit bleibt aber sonnig und trocken morgen über den Tag. Das Ganze bei maximal 28 bis 34 Grad. Jetzt in der Nacht, da wird es erstmal frischer. Da landen wir am Tiefpunkt so bei 20 bis 15 Grad. Ganz, ganz wundervoll.
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3: Wird langsam besser. Durch ein bisschen was müsst ihr noch durch. Hier die Staus ab 8 Minuten Wartezeit. A1 Euskirchen-Dortmund, da aktuell zwischen Kreuzköln-Nord und Kreuz-Leverkusen-West 3 Kilometer 8 Minuten. A1 Dortmund-Euskirchen zwischen Kreuz-Leverkusen und Kreuzköln-Nord 3 Kilometer 20 Minuten. A4 Köln-Aachen zwischen Dreieck Köln-Holmar und Kreuzköln-Süd 4 Kilometer 18 Minuten. Dann A30 Osnabrück-Amsterdam zwischen Hörstel und Rheine-Nord 3 Kilometer 13 Minuten. Abschließend A555 Bonn Richtung Köln zwischen Köln-Godorf und Kreuzköln-Süd, 2 Kilometer, auch da 8 Minuten. Gute Fahrt.
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3: Sebastian Huli hier und wir sagen ja zum Leben, denn gleich gibt's hier Musik von dem wunderbaren Hippie-Kind Sass. Die hat sich sicher auch schon von den weltlichen Zwängen der Textilien befreit. Bei der Hitze tun wir es ihr gleich, denn erstmal geht's jetzt ins Apartment. APT ist hoffentlich klimatisiert. Einen schönen Feierabend.

0: Watch It Burn, Waldbrandmusik von Katy Perry.
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0: Simone Ballack war auch schon so warm, dass sie sich jetzt ausgezogen hat. Waren wohl Kameras dabei?
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4: Simone Ballack ist nicht nur 50 geworden, sondern auch in der aktuellen Ausgabe des Playboys zu sehen. Ja, und das hat mich überrascht. Ich meine, dass es diese Zeitung noch gibt. Ich dachte, spätestens seit OnlyFans ist da ein ganzes Regal frei geworden im Kiosk. Für, was weiß ich, Fisch und Fang oder, ja, schöne Popos. Und ich freue mich ja auch. Im Playboy stehen immer noch die besten Witze und ab und zu was über Porsche. Aber die machen das auch gut beim Playboy. Das sind wirklich immer ästhetische Bilder, muss man sagen. Wie die das da immer anrichten, einfach toll. Ich bin überzeugt, dass die Playboy-Fotografen sogar meine alte Tante Ilse noch scharf ablichten könnten. Und die hatte in ihrem Alter nicht das Potenzial einer Desirinik. Ja, Tante Ilse hat noch nie Sport getrieben. Sternzeichen im Frankfurter Kranz, Aszendent Buttercreme. Mein Vater hat immer gesagt, ja, Ilse, ne? Vom Weiben schön, aber bei Weiben nicht schön. Aber der war schließlich ihr Bruder, der durfte das sagen.
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1: Die einen haben einen Airfryer, die anderen legen ihr Essen einfach kurz in die Dachgeschosswohnung und machen 5 Minuten die Fenster zu. Es ist weiter heiß, auch morgen ähnlich wie heute, 28 bis 34 Grad maximal. Dazu viel Sonne über den Tag, aber es kann hier und da auch mal ordentlich gewittern mit Starkregen, mit Hagel und mit Sturm. Vorher gibt es eine leichte Abkühlung jetzt in der Nacht, da landen wir dann später bei so 20 bis 15 Grad. Das ist doch schön.
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1: Keine ganz großen Klötze mehr, hier und da aber noch einiges los. Einmal die Staus ab 10 Minuten Wartezeit. A1 Köln-Dortmund zwischen Wuppertal-Ronsdorf und Kreuz Wuppertal-Nord, da haben wir 1 Kilometer 10 Minuten. A1 Dortmund-Euskirchen zwischen Kreuz Leverkusen und Kreuz Köln-Nord, 2 Kilometer 10 Minuten. A4 Köln Richtung Aachen zwischen Dreieck Köln-Holmar und Kreuz Köln-Süd, 5 Kilometer ist eine knappe Viertelstunde. Und A44 Kassel-Dortmund zwischen Lichtenau-Westfalen und Kreuz Wünneberg-Haaren, 2 Kilometer, auch da 10 Minuten. Gute Fahrt.
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1: Sebastian Pulli hier. Und welche Sprache hat unser bester Mix hier größtenteils? Viel Englisch natürlich, ab und zu mal Deutsch, manchmal so ein bisschen Französisch. Aber einen Song haben wir hier, der ist gesungen in der afrikanischen Douala-Sprache. Und wir kennen ihn tatsächlich alle, würde ich behaupten. Aus Kamerun, Wes Alane. In Kamerun übrigens aktuell beneidenswerte 24 Grad und vereinzelt Regen möglich. Klingt sehr erfrischend. Schönen Feierabend.

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0: Aha, im Urlaub einfach zu Hause bleiben, das nennt man offenbar neuerdings Staycation.
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0: Zusammengesetzt aus Stay und Vacation, also bleiben und Urlaub. Gibt's so eine enttäuschenden Sache, einen coolen englischen Namen, ist gleich nur noch halb so schlimm. Aber nein, ne? Einfach zu Hause sein und dabei nicht arbeiten müssen. Es hat ja auch eine Schönheit. Es ist sehr entspannend, es kostet nichts und wir können die Zeit gut nutzen.
2: Ja, da ein paar Bierchen fetzen.
3: Wir sitzen auf dem Balkon und dann spielen wir irgendwas oder im Winter zocke ich dann auch oder lese. Sehr viel Me-Time.
4: Raus ins Wasser, ansonsten mit Freunden zusammen.
5: Zu Hause, das reicht. Der Garten, der Pool. Das ist für mich Urlaub.
6: Ich glaube, einfach nur auf dem Balkon Eiskaffee.
7: In die nächste Bar gehen, sich's gut gehen lassen, Aperol trinken.
8: Aperol trinken, ja, schließe ich mich an.
0: Wurde ja dann doch auffällig häufig genannt, der Alkohol als Beschäftigung Nummer 1 beim Urlaub zu Hause. Aber auch so, egal ob ihr wegfliegt, fahrt oder wirklich einfach mal 2 Wochen schön auf dem eigenen Sofa liegt. Schöne Ferien schon mal. Nächste Woche ist soweit.
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1: Ich bin Babette Büchner. US-Präsident Donald Trump hat eine neue Seeblockade gegen Schiffe angekündigt, die iranische Häfen ansteuern oder von diesen abfahren. Bundesaußenminister Johann Wadephul hatte sich zuvor besorgt gezeigt angesichts der weiteren Eskalation im Konflikt um die Straße von Hormuz.
2: Das ist eine internationale Wasserstraße. Jedes Schiff, was dort durchfährt, tut dies auf sicherer Rechtsgrundlage und jeder Angriff ist ungerechtfertigt.
1: Trump kündigte an, dass er allen anderen Ländern einen fairen und offenen Zugang zur Meerenge ermöglichen will. Für die sichere Durchfahrt will er

0: eine Gebühr in Höhe von 20% des Frachtwertes erheben. Deutschland, Frankreich und 7 weitere Länder haben sich mit der Ukraine in einer neuen Koalition zur Raketenabwehr zusammengeschlossen. Frankreichs Präsident Emmanuel Macron sagte bei einem Treffen in Paris, man reagiere auf die ballistische Bedrohung. Ziel des neuen Bündnisses ist eine industrielle Zusammenarbeit, um bestehende Raketenabwehrsysteme zu ergänzen. Mit dabei ein neues ukrainisches Abwehrsystem, das günstiger als das Patriot-System sein soll. Ab wann ist man alt genug für TikTok, Snapchat und Co.? Die Bundesschülerkonferenz hält Beschränkungen zwar für nachvollziehbar, warnt aber davor, sich allein auf Verbote zu verlassen. Unterstützung für eine Social-Media-Altersgrenze kommt dagegen aus der Union.
1: Für CSU-Chef Söder sind 13 Jahre eine gute Grundlage für die weitere Diskussion. Deutschlands Digitalbranche hält pauschale Verbote dagegen für den falschen Weg. Und die Bundesschülerkonferenz sagt, der entscheidende Hebel liegt im Klassenzimmer. Schulen müssten Kindern viel besser beibringen, wie sie mit Fake News, Mobbing und den Suchtgefahren sozialer Medien umgehen, statt irgendetwas zu verbieten. Zoe Tassovali, Redaktion.
0: 12 US-Bundesstaaten ziehen vor Gericht, um die Übernahme des Hollywood-Urgesteins Warner Brothers durch den Konkurrenten Paramount zu verhindern. Der Zusammenschluss der zwei Schwergewichte werde unter anderem höhere Preise sowie weniger Filme und TV-Sendungen zur Folge haben, kritisierte der kalifornische Generalstaatsanwalt Rob Bonta. Die US-Regierung hatte den Milliardendeal zuvor ohne Auflagen genehmigt. Und das waren die Nachrichten mit Babette Büchner.
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3: Schade, dass die Klamotten nicht schneller trocknen, als man schwitzen kann. Es bleibt morgen noch mal ähnlich heiß wie heute. 28 bis 34 Grad in der Spitze. Dazu eine Menge Sonne. Aber hier und da werden wir auch mal von außen nass zur Abwechslung. Es kann nämlich gewittern, teilweise mit Starkregen, mit Hagel und mit Sturm. Das klingt doch ganz erfrischend. Die Nacht jetzt auch. Da landen wir am Tiefpunkt dann bei so 20 bis 15 Grad. Auch schön.
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3: Hat sich deutlich beruhigt. Ein bisschen was ist aber noch los. Hier einmal die Staus ab 5 Minuten Wartezeit. Der längste, der ist auf der A1 Köln Richtung Dortmund zwischen Wuppertal-Ronsdorf und Kreuz Wuppertal-Nord. Da haben wir 3 Kilometer, 18 Minuten. A1 Köln-Münster zwischen Schwerte und Unna, 1 Kilometer, 8 Minuten. A44 Kassel-Dortmund zwischen Lichtenau-Westfalen und Kreuz Wünnenberg-Haaren. Da haben wir 2 Kilometer und 10 Minuten Dauer. Und A52 Düsseldorf-Essen zwischen Breitscheid und Essen-Kettwig. Aktuell 1 Kilometer, 7 Minuten. Gute Fahrt, kommt gut durch.
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8: Einen schönen Hohenabend wünscht ihr doch Markus Hiegemann. Die Schüttenfest-Saison raket ihren Höchstpunkt. Dünabend feiert sie zum Beispiel in Erlangen, St. Magnus Stabierge, Hallenberg, Bigge, Sintepankratius Stürmede, Sintepankratius Reiste, Bad Wald-Liesborn, Meskede Nord, Müskede, Niedereimer, Sassenberg und Paderborn. Auch die Bürgerschützen in Büren, die Handwerkerschützenverein Erwitte und die Schüttenbrauerschaft Hilgedreukönige Garbeck sind von oben nautig hange. Mott, ja, dat westfälsch gewort, auch bad mit te down heben. Markus Denkler präsentiert us dat gleich. 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

0: Believe in me, ein Lied zum Abschied für Bonnie Tyler. Hier ist Du bist so platt und ich habe eben schon eine ganze Menge Schützenfeste aufgezählt. Die Schützenfestsaison erreicht ihren Höhepunkt und diese Sendung heißt heute so wie das neue westfälische Wort für diesen Monat. Markus, was hast du uns für ein Wort mitgebracht?
1: Ja, guten Abend. Ja, genau. Also im Juli habe ich ein Wort rausgesucht, was wahrscheinlich in dieser Zeit den einen oder anderen, gerade auch im Sauerland, vielleicht beschäftigen wird. Schüttenbär. Man könnte jetzt natürlich sagen, klarer Fall, Schütten, das sind die Schützen. Bär, oder im Sauerland würde man vielleicht Bayer oder so etwas sagen, ist das Bier. Also wird es wohl das Schützenbier sein, also das Bier, was die Schützen trinken. Nein, das wäre ja zu leicht. Da würde man vom Wort des Monats ja noch ein bisschen mehr erwarten. Schüttenbär ist ein Wort, das im Lippischen und auch im westlichen Münsterland verbreitet ist, in der Bedeutung Schützenfest. Also in anderen Regionen Westfalen sagt man sicher Schüttenfest oder Schütterie oder anderes. Aber in einigen Teilen Westfalen sagt man tatsächlich Schüttenbär. Und das ist also sozusagen ein klassischer Fall für eine Pars pro toto Bedeutungsentwicklung. Das heißt, der Teil, also ein Teil, das Bier, übernimmt die Bedeutung des Ganzen. Das Fest. Schüttenbär ist also ein Wort geworden für das Schützenfest. Man sieht da schon auch im 19. Jahrhundert Belege dafür. Es gibt ein altes Wörterbuch, ein niederdeutsch-westfälisches Wörterbuch von einem Johann Gilges Rosemann aus Osnabrück. Und das ist aus dem 19. Jahrhundert und er schreibt schon, das ist ganz schön formuliert, auf dem Lande heißen auch die Schmäuse der Bauern ein Bär. Die Schmäuse der Bauern. Also das heißt, diese Entwicklung, dass man also das Wort Bär auch für so ein Fest verwenden kann, ist anscheinend eher so eine bäuerliche Sache oder zumindest empfindet das der Herr Rosemann so. Und seine Beispiele sind auch ganz interessant. Kindelbär, das ist also das Tauffest. Daunbär, Totenbier, das ist also der Leichenschmaus. Und Fensterbär, das ist also so ein Fest, was man feiert, also oder so ein Umtrunk, wenn die Nachbarn bei einem Hausbau ein Fenster vorbeibringen. Das war in vielen Regionen üblich, dass also die Nachbarn dann ein Fenster stifteten. Oft dann ein schön gestaltetes Fenster bei einem großen Bauernhaus oder so. Und dann gab es eben einen Fensterbär, also so einen Umtrunk, ein Schmaus bei der Hauseinweihung sozusagen. Genau, das also gibt es also verschiedene.

0: Kontexte, wo das so passiert ist oder wo eben Bär für das ganze Fest steht und nicht nur für das Getränk. Aber wir haben jetzt eben Schüttenbär als Wort des Monats, denn im Juli gibt es ja zahlreiche Schützenfeste in ganz Westfalen und darüber hinaus.
1: Genau, ich hatte ja schon einige Orte genannt, in Niedermarsberg, in Hallenberg, in Paderborn, in Büren. Überall sind Schützenfeste in Westfalen, um nur mal einige zu nennen. Du hattest gesagt Fensterbär, also wenn die Nachbarn ein Fenster für das neue Haus stiften. Damit ist aber nicht das Richtfest gemeint.
0: Ja, du meinst schon ein bisschen weiter. Wenn die Fenster schon im Spiel sind, ist also nicht mehr ganz Rohbau. Also das ist... Obwohl noch was anderes, wo auch dann, wo es dann nicht um den Zimmermann und diesen Baum oben auf dem Dachstuhl geht oder so, ist ein bisschen was anderes. Aber von der Art her geht es natürlich auch um die Einweihung und dass die Nachbarn zusammenkommen bei einem Hausbau und so weiter, das schon.
1: Wir beide machen jetzt erstmal Sommerbär, also ein Sommerfest. Das heißt nicht, dass wir eine Sommerpause machen, denn wir hören uns ja schon im August wieder. Ich folge Mick Warnedrop, Markus.
0: Ja, besten Dank. Bis zum August. Gut kommen.
1: Auch so.

Lars Lois Lienig und Schützenfest, tscha tscha tscha. Bevor es jetzt aufs Schützenfest geht, muss ich die Oma erstmal fein machen. Wie sie das macht, erzählt uns

0: Karl-Heinz Schreckenberg.
1: Der Opa wollte mit der Oma zum Schützenfeste gehen. Weil die Oma so selten rot kam, wollte sie sich vorher als ein wenig der Rechte machen. Sie stank für den Spiegel und hat sie geschminket und gepudert und parfümeriert. Da sagte der Opa, was meinst du dann do? Du schmeißt dich das ganze Vermögen ins Gesicht. Du sagte der Oma, das meiket nix. 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
0: Natürlich putzen sich auch die jungen Damen heraus. Vielleicht ist ja der, der den Vogel abschießt, gewillt, sie dann zur Königin zu nehmen. Aber neben dem Vogel aus Holz gibt es vielleicht noch eine andere Hürde. Eva-Marie Boss-Hoffmann weiß mehr.
3: Schüttenfest im Wursten. 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Stolz henkert auch ihrem Vater, dem ollen Egon Enze Poitiers. 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Sehr, hörst du, sagte der Vater. 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

0: Reinhard May, ich bin aus jenem Holze geschnitzt. Nio kümmert ein Stückchen jut der plattdeutschen Muke. Aus unserem plattdeutschen versteckten Vorratsschrank kommt jetzt ein Stück von und mit Enne Nöcker. Auch sie hat sich über das Schützenfest Gedanken gemacht. Aber das ist in Eslo ja erst wieder nächstes Jahr, denn es ist schon vorbei.
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0: Tja, das waren die Ruhrtaler Herzen mit der Schützenfest-Polka. In Sundern-Stockholm gibt es eine interessante Tradition, wo auch immer die Schützenbrüder mit dabei sind. Und von dieser Tradition erzählt uns jetzt Renate Honigmann-Neuhaus.
1: Högen am Kruse vom Spitzenkalmer feiert Fei seit einigen Jahren zusammen mit unseren Schützenbrüdern eine heilige Messe zu Ehren vom heiligen Johannes Nepomuk. Sonntagmorgen um 7 Uhr klettert Verhöge auf den Kalmer. Die Musik spielt und man hat eine schöne Aussicht über Kranzstocken. Nur der heilige Messe hier ein Echtköpken heiten Kaffee und ein Bütterken. Das tat gut, denn es ist manchmal nur kalte Höge. 1955 ist das Grüße auf dem Kalmer aufgestellt worden. Man sagt auch das Heimkehrergrüße. Denn am gleichen Tage, wo das Grüße auf dem Kalmer inwirkt war, kam der letzte Stockmar Kriegsgefangene nach Hause. In der Österzeit erstürzt das Grüße. 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
0: Zu Ehren des heiligen Johannes Nepomuk feiert Stockholm einmal im Jahr am Spitzenkalmer eine Messe zusammen mit den Schützenbrüdern. Als man 1954 das Kreuz auf dem Kalmer aufgestellt hatte, kam der letzte Kriegsgefangene aus Stockholm zurück. Darum wird es auch Heimkehrerkreuz genannt. Und natürlich wird es besonders in der Osterzeit angestrahlt. Dann sieht das Siegeszeichen so aus, als ob es im Himmel schweben würde. Nau mehr Tradition, Iut Stockmann vertellt uns schräg an Ritt Schmidt, Iut Dörnholzen, doch rittet ja auch ne Schnorchank.

0: Das war Jan Cornelius Sömmer.
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0: 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Am 5. August findet wieder eines der größten plattdeutschen Treffen bei uns in Westfalen statt, nämlich das auf der Bohnenburg. Und wenn ihr da mitmachen wollt, dann solltet ihr euch noch bis zum 17. Juli anmelden, und zwar bei Ulrich Frigge oder bei Anne Brüggemann. Und wenn ihr das tun wollt, leiten wir euch und eure Nachricht gern an die beiden weiter. Schreibt einfach an post@westfalenwelle.de. 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

0: 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Ich habe Lust, dass du bist platt und Markus Siegemann wünscht dir einen schönen Chorenabend in Tius und auch in Auto.
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1: Wie lange es her ist, dass die Sauerländer ihre Grenzen erstmals abschritten und ihre Grenzsteine kontrollierten, weiß man nicht genau. Einige Grenzbegänge bei uns in Westfalen und auch einige Steine sind schon über 600 Jahre alt. Auf halbem Wege wird bei einem Schnadegang Rast gemacht. Zur Tradition gehört es auch, dass Neuankömmlinge mit ihrem Hinterteil über einen Grenzstein gezogen werden. Damit wird er gepolest oder gestutzt und in die Gemeinschaft aufgenommen. Diese schöne Sauerländer Tradition sollte man auch heute weiter in Ehren halten. Die Gruppe Blöf aus den Niederlanden testet jetzt ganz andere Grenzen aus, denn man kann bekanntlich auch an seine Grenzen gehen.

0: In seinem Buch Et Dut Heimsk, ob platt, auf platt klingt es heimisch. Unsere Sendung hat ja heute den Titel Schüttenbär und das ist das westfälische Wort für den Juli, das uns Markus Denkler aus Münster schon am Anfang der Sendung vorgestellt hat. Schüttenbär heißt nichts anderes als Schüttenchloch oder Schüttenfest, auf Hochdeutsch eben Schützenfest. Mit dem Schützenfest hat sich auch Josef Dahme beschäftigt und das Stück kommt jetzt gerade noch rechtzeitig, denn das Schützenfest in Möschede geht ja heute zu Ende.
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0: Und Jupp, du hast gleich die hochdeutsche Übersetzung mit im Gepäck.
1: Echtes Schützenfest. Hier ein Gewimmel, dort Geschäftigkeit, was will, was soll uns das bedeuten? Man sollte die Bräuche weiterhin pflegen. Kommt das Schützenfest ins Land, wird geweißelt manche Außenwand. Vor den Haustüren wird gefegt, kein Staub mehr durchs Dorf weht. Frisches Grün schmückt die Häuser, mit Fahnen sind die Straßen bestückt. St. Hubertus lässt die Glocken klingen, so mit Frohsinn ins Gemüt dringen. Die Chronik aus alter Zeit vermeldet, wir mehr als 1000 Jahre zählen, dass unser Eulendorf schon existiert und mehr als 500 die Bruderschaft. Dass man das Fest der Feste schon feiert, zusammensteht, auf Freundschaft setzt. Im Schützenhof schlagen für uns Stunden mit unseren Gästen in Geselligkeit. Auch Zugezogene werden eingebunden, für uns eine Selbstverständlichkeit. Ob Landwirt, ob Fabrikant, ob Arbeiter, ob studiert oder diplomiert, man hält der Bruderschaft die Treue.

0: Der Blackfuss und der Klassiker Schützeface. Ingrid Krengel, die leider nicht mehr unter uns ist, erinnert sich jetzt gern an die Zeit, als man eben noch kein Gebäude als Schützenhalle hatte, sondern eben ein Schützenfestzelt.
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0: Das war unsere Heidi Hettmann. Wir Alten sind noch immer gut in Schuss. Ihr aktuelles Lied. Und das war bei Spotify in der Hörerhitparade 12 Wochen auf Platz 1. Herzlichen Glückwunsch.
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0: 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Ja, keine Sommerpause, das ist ja mal klar. Markus Siegemann wünscht auch New Now einen schönen Abend, eine gute Wirke und ich sage, bis auf Mannermal.

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1: Ich bin Babit Büchner. US-Präsident Donald Trump hat eine neue Seeblockade gegen Schiffe angekündigt, die iranische Häfen ansteuern oder von diesen abfahren. Allen anderen Ländern soll ein fairer und offener Zugang zur Straße von Hormuz möglich sein, teilte er auf seiner Plattform Truth Social mit.
2: Trump sagt, dass die USA die volle Kontrolle über die Straße von Hormuz übernehmen und diese betreiben wollten. Dies beinhaltet eine Transitgebühr von 20% des Frachtwertes von Lastschiffen, denen die USA sichere Passage gewährleisten. Die USA würden dieses Geleit nicht umsonst machen, erklärt Trump. Iranische Schiffe werden fortan wieder von allen heimischen Häfen blockiert. Die Fronten sind erneut verhärtet. Infolge der jüngsten Angriffe ist die Schifffahrt durch die Meerenge drastisch zurückgegangen. Aus den USA Tina Eck.
1: Die EU-Staaten konnten sich bei einem Außenministertreffen in Brüssel nicht auf ein neues großes Paket mit Russland-Sanktionen einigen. Die EU-Außenbeauftragte Kallas sagte im Anschluss an die Beratungen, sie bedauere dies, man sei aber recht nah an einer Verständigung. Nach Angaben von Diplomaten stehen besonders nationalstaatliche Interessen einer Einigung im Weg. Nach einem Racheaufruf gegen westliche Politiker wächst in Deutschland die Sorge vor möglichen

0: In Anschlägen. Eine große iranische Tageszeitung hat eine Liste veröffentlicht, auf der unter anderem Bundeskanzler Friedrich Merz steht.
1: Im Blick haben die Behörden dabei vor allem sogenannte Wegwerfagenten, also Menschen, die nur für einen einzelnen Auftrag angeworben werden. CDU-Politiker Kiesewetter warnt im Handelsblatt, das iranische Regime plane womöglich schon länger gezielte Tötungen und Anschläge im Westen. Auch Grünen-Politiker von Notz nimmt die Drohungen ernst. Er vermutet hinter der Liste zumindest die Billigung Teherans. Eine unmittelbar neue Gefahr für den ohnehin stark geschützten Kanzler sieht er dadurch aber nicht. Zoe Tassovali, Nachrichtenredaktion.
0: Gold aus dem Sudan, damit ist jetzt Schluss. Die EU greift durch, um den Bürgerkrieg nicht weiter mitzufinanzieren und hat ein Embargo auf das Edelmetall aus dem Land verhängt. Gold sei zu einer zentralen Einnahmequelle geworden, mit der der Konflikt finanziert werde, hieß es. Und das waren die Nachrichten mit Babette Büchner.
2: Das Wetter. Wer überlegt, hat sich endlich mal so einen Airfryer zuzulegen, ne? Einfach das entsprechende Essen in die Dachgeschosswohnung werfen, 5 Minuten alle Fenster zu, fertig. Es bleibt weiter heiß, auch morgen 28 bis 34 Grad maximal. Dazu eine Menge Sonne. Hier und da kann es aber auch morgen gewittern, und zwar ordentlich, mit Starkregen, mit Hagel und mit Sturm. In der Nacht jetzt nur in Ausnahmefällen mal Schauer und Gewitter möglich, und es wird frischer, auf 20 bis 15 Grad landen wir am Tiefpunkt. Ist doch toll.
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2: Das hält sich in Grenzen. Die Staus ab 4 Minuten Wartezeit. A1 Köln-Dortmund zwischen Wuppertal-Ronsdorf und Kreuz Wuppertal-Nord 1 Kilometer 11 Minuten. A1 Köln-Münster zwischen Schwerte und Unna 2 Kilometer 12 Minuten. A40 Essen-Duisburg zwischen Mülheim-Heimaterde und Mülheim-Winkhausen dichter Verkehr. Das sind 4 Minuten. Und A44 Kassel-Dortmund zwischen Lichtenau-Westfalen und Kreuz Wünnenberg-Haaren 1 Kilometer 6 Minuten. Kommt gut an.
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2: Sebastian Hulli hier, und wir legen eine neue Platte auf mit einem Sound, der hüllt uns richtig ein, hat eine wahnsinnig groß klingende warme Akustikgitarre, hat neonfarbene Synthesizer und ist geeignet für den inneren nachdenklichen Strandspaziergang bei Nacht an der Promenade entlang. Das sind Kygo, Khalid und Griffin mit Save My Love. Einen schönen Abend. Yeah.

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1: Ist auch nicht in jeder Boygroup so, dass die Mitglieder ihre Songs selbst schreiben, in dem Fall hier schon, von Gary Barlow von Take That. Einfach mal einer der besten Popsongs aller Zeiten. Back for Good bei uns.
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1: Sprechen wir über den US-Rapper Pitbull.
3: You google Pitbull right now, I come up before the dog.
1: Das hat er vollkommen recht, falls ihr es nicht verstanden habt. Wenn man Pitbull googelt, vor dem Hund kommt der Rapper, muss man auch erstmal schaffen. Pitbull hat am Wochenende einen Rekord aufgestellt, mit Hilfe seiner Fans. Kollege Robert Jans, und zwar mehr oder weniger, ich sag mal, im Namen von uns Männern, denen das Haupthaar abhanden gekommen ist.
4: Ja, genau, es gibt einen Glatzenrekord. Pitbull-Konzerte sind ja schon immer eine einzige fette Party. Ich meine, bei der Musik, da kann die Stimmung ja auch einfach nur geil sein.

0: in time. Und irgendwie hat sich über die Zeit bei den Fans der Gag verselbstständigt, sich wie Pitbull auf der Bühne zu kleiden. Ne? Und dazu gehört eben auch nicht nur das weiße Hemd, Sonnenbrille und schwarze Krawatte, sondern auch die Glatze.
1: Zugegeben, es haben sich jetzt nicht alle umrum rasiert, sondern es war leicht gefudelt, sag ich mal. Es gibt ja so Latexglatzen, sieht man auch immer in so Pitbull-TikToks.
0: Ja, und jetzt im Hyde Park hatten eben insgesamt knapp 21.140 Fans, der rund 70.000 Besucher, diese Latexglatzen auf dem Kopf, und das ist ein Weltrekord. Und du hast Social Media angesprochen, also rund um Pitbull gibt's ja eh so einen krassen Hype. Allein bei Spotify hat er über 88 Millionen monatliche Hörerinnen und Hörer. Seine Konzerte sind mega gefragt, und jetzt am Wochenende spielt er ja zum Beispiel Open Air auch bei uns in NRW in Düsseldorf. Rund 80.000 Tickets sind da in den Verkauf gegangen. Es gibt nur noch ganz wenige Restkarten.
1: Ja, dann flott, wenn ihr mögt, und gern auch Glatze auf, beziehungsweise einfach schnell 30 werden hilft auch. Dann geht's vielleicht auch so.
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1: Also jetzt gerade klingt Gewitter mit Starkregen und Hagel und Sturm ja sehr erfrischend, ne? Kann's morgen geben über den Tag, aber meistens ist doch sonnig und trocken. Dazu ähnlich heiß wie heute, 28 bis 34 Grad in der Spitze. Jetzt in der Nacht wird's erstmal ein bisschen frischer, da landen wir so bei 20 bis 15 Grad. Halleluja.
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1: Fast alles frei, zwei Staus sind noch übrig. A1 Köln-Dortmund zwischen Wuppertal-Langerfeld und Kreuz Wuppertal-Nord, 1 Kilometer, 5 Minuten. Und A1 Köln-Münster zwischen Schwerte und Unna, 2 Kilometer, eine knappe Viertelstunde. Gute Fahrt.
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1: Sebastian Pulli hier und wir gehen zurück ins Jahr 2000, als auf den Schulhöfen der Republik Mädchen auf einen Rapper mit dem reizvollen Künstlernamen Shifty Shellshock standen. Und ein Klassenkamerad von mir innerhalb von 2 Tagen komplett reich geworden ist, weil sein Papa einen CD-Brenner besaß und er dann der halben Schule für jeweils 10 Euro das Album von Crazy Town verkauft hat. Es war dann gar nicht mal so gut, nur der eine Song und der kommt gleich, Butterfly.

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0: Warmes Wetter macht ja nachweislich dumm. Da können wir auch mal Fehler machen.
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0: Einer der Fehler, den vermutlich schon jeder Lokalradio-Mitarbeiter, jede Mitarbeiterin gemacht hat, den falschen Song aus dem Archiv ziehen und plötzlich ertönt im Hochsommer bei 34 Grad und strahlendem Sonnenschein on air: Wir sind Weihnachten. Deshalb ist es auch gar kein Problem, wenn Bastian Bielendorfer jetzt über eine ganz besondere Weihnachtskarte spricht.
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3: Und der beste Versprecher, den wird sie nicht mehr überbieten. Das war der größte Knaller, den sie jemals rausgehauen hat. Das war an unserem allerersten Weihnachten. Und es war gar kein richtiger Versprecher, sondern es war eher ein Verschreiber, wenn man so möchte, weil wir haben uns gegenseitig Weihnachtskarten geschrieben. Und wir sind zu meinem Vater gefahren, der ja für Menschen, die mich in den letzten Jahren verfolgt haben, ein äußerst romantischer Mensch ist. Und ich hatte ihre Karte in der Hand und sie meine. Und dann hat sie das vorgelesen, was ich so geschrieben habe, und war dann auch gerührt. Das war ganz süß. Und ich schlag ihre Karte auf und mir wurde innerhalb weniger Millisekunden klar, dass sie das auf jeden Fall mit irgendeinem Übersetzungsprogramm übersetzt hatte. Weil ich zitiere wörtlich: Mein lieber Sat, ich wollte dir sagen, noch nie ist ein Mann so tief in mich eingedrungen. Ohne dass ich jetzt gespürt habe.
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1: Ich bin Diana Kramer. Ein Expertengremium der EU-Kommission hat sich dafür ausgesprochen, den Zugang zu sozialen Medien für Kinder unter 13 Jahren in allen Mitgliedsländern zu beschränken. Das Gutachten mit entsprechenden Empfehlungen wurde heute übergeben.
2: Das sind Vorschläge von Experten, die Kommissionspräsidentin von der Leyen aber sehr überzeugend findet. Sie laufen im Wesentlichen auf Folgendes hinaus. Überhaupt kein Social Media für Kinder bis zu 2 Jahren. Zugang nur unter Aufsicht von Eltern oder Lehrern für Kinder bis zu einschließlich 13 Jahren. Und danach Zugang zu Plattformen, sofern diese Plattformen bewiesen haben, dass sie jugendgeeignet sind. Alterskontrollen werden also auf jeden Fall kommen. Einen offiziellen Vorschlag, den will die Kommission nach der Sommerpause machen. Aus Brüssel, Dieter Ebeling.
1: Die sogenannte Koalition der Willigen aus westlichen Unterstützerländern der Ukraine plant in den kommenden Monaten gemeinsame Manöver in Nachbarländern der Ukraine. Nach Beratungen in Paris sagte der französische Präsident Emmanuel Macron, die Koalition verfüge nun über eine multinationale Truppe für die Ukraine, die einsatzbereit sei. Macron bekräftigte außerdem die Lieferung weiterer Waffensysteme an die Ukraine. Immer mehr Verbraucherinnen und Verbraucher beschweren sich über verbotene Werbeanrufe. Bei der Bundesnetzagentur gingen im ersten Halbjahr mehr als 21.500 Beschwerden wegen unerlaubter Telefonwerbung ein. Das waren 13% mehr als im Vorjahreszeitraum.
3: In den meisten Fällen wurden Menschen wegen Gewinnspielen angerufen. Häufig geht es aber auch um Dienstleistungen.

0: wie Handwerkertätigkeiten oder um Verträge für Strom und Gas. Die Bundesnetzagentur beobachtet schon seit etwa 2 Jahren, dass die Beschwerden über solche Anrufe von Jahr zu Jahr mehr werden. Dabei ist Telefonwerbung in Deutschland nur erlaubt, wenn der oder die Angerufene vorher zugestimmt hat. Rufen Firmen unerlaubt an, müssen sie Bußgelder zahlen und das können bis zu 300.000 Euro sein. Fiona Reinhardt, Nachrichtenredaktion.
1: US-Präsident Donald Trump hat eine neue Seeblockade gegen Schiffe angekündigt, die durch die Straße von Hormuz iranische Häfen ansteuern oder diese verlassen. Allen anderen Ländern soll ein fairer und offener Zugang zur Meerenge möglich sein, kündigte Trump auf der Plattform Truth Social an. Für die sichere Durchfahrt wollen die USA eine Gebühr in Höhe von 20% des Frachtwertes erheben. Das waren die Nachrichten mit Diana Kramer.
2: Das Wetter.
3: Die Pflanzen freuen sich auf morgen, falls sie noch leben. Da kriegen sie nämlich endlich Wasser und zwar sehr viel in sehr kurzer Zeit. Es kann nämlich gewittern morgen und zwar mit Starkregen, Hagel und Sturm. Das wird ordentlich. Die meiste Zeit bleibt aber sonnig und trocken morgen über den Tag. Das Ganze bei maximal 28 bis 34 Grad. Jetzt in der Nacht, da wird es erstmal frischer. Da landen wir am Tiefpunkt so bei 20 bis 15 Grad. Ganz, ganz wundervoll.
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3: Fast nichts mehr los. 2 Staus haben wir noch. A1 Köln Richtung Dortmund zwischen Wuppertal-Langerfeld und Kreuz Wuppertal-Nord 1 Kilometer 3 Minuten. Und A1 Köln-Münster zwischen Schwerte und Kreuz Dortmund-Unna 2 Kilometer 10 Minuten. Gute Fahrt, kommt gut durch.
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3: Sebastian Pulli hier und Jason Derulo. Want to want me? Tut erstmal so, als wäre es ein Song über Hitze. Hier mal die ersten Zeilen. Es ist zu heiß zum Schlafen. Die Decken liegen auf dem Boden. Ich hab nichts an und ertrage es nicht mehr. Es sind 100 Grad. So, danach fährt er dann eine sexy Frau besuchen, die beim Türaufmachen nichts anhat. Und dann gib ihm. Also ich weiß nicht, wer bei den Temperaturen schon mal unter wem gelegen hat, es ist nicht zu empfehlen.

0: Hallo, ich würde gern mit Ihnen über Gott sprechen.
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0: Nee, lass den Sender bitte an. Es geht um einen Song, den von Joan Osborne, One of Us, die da ein sehr schönes Szenario aufmacht, nämlich Was, wenn Gott ein Mensch wäre? Einer von uns, so ein bisschen jemand runtergekommen ist, der so einsam hinten im Bus mitfährt, bisschen orientierungslos, auf der Suche nach einem Weg nach Hause, ohne Freunde, keiner ruft an, außer manchmal dem Papst. Ist wirklich eine Zeile aus dem Song, da kippt's schon fast in die Comedy. Ganz wunderbares, nachdenkliches Lied. One of Us. Joan Osborne jetzt bei uns. Schönen Abend.

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1: Die einen haben einen Airfryer, die anderen legen ihr Essen einfach kurz in die Dachgeschosswohnung und machen 5 Minuten die Fenster zu. Es ist weiter heiß, auch morgen ähnlich wie heute, 28 bis 34 Grad maximal. Dazu viel Sonne über den Tag, aber es kann hier und da auch mal ordentlich gewittern mit Starkregen, mit Hagel und mit Sturm. Vorher gibt es eine leichte Abkühlung jetzt in der Nacht, da landen wir dann später bei so 20 bis 15 Grad. Das ist doch schön.
0: NRW Verkehr.
1: Sieht gut aus, nur 2 Staus übrig. Einer auf der A1 Köln Richtung Dortmund zwischen Wuppertal-Langerfeld und Kreuz Wuppertal-Nord. Da haben wir dichten Verkehr, 3 Minuten plus. Und A1 Köln-Münster zwischen Schwerte und Unna, 1 Kilometer, 5 Minuten. Gute Fahrt, kommt gut an.
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1: Sebastian Pulli hier und Teddy Swims. Hat er es wenigstens kühl im Wasser, ne? Naja, englischer Grammatikwitz. Mr. Know-it-all jetzt, das übersetzen wir, der Herr Besserwisser. Schönen Abend.

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0: Na, was gibt's bei euch zu essen jetzt im heißen Hochsommer?
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0: Was Leichtes, ne? Spaghetti Carbonara. Kann man versuchen, danach liegt man aber sehr lange selber da wie eine weiche Nudel. Tatsächlich hat ein Arzt jetzt empfohlen, und das finde ich wieder ganz lecker, heute zum Tag der Pommes, bei der Hitze Fritten essen für den Salzhaushalt. Ist er hier dabei?
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3: Pommes bei Hitze. Das ist doch mal ein Tipp. Immer dieses Salatgefuttere bei heißem Wetter. Bloß leichte Kost. Das will doch keiner hören. Wenn Salat, dann bitte Kartoffelsalat mit Mayo. Kommt mir nicht mit Vinaigrette. Das klingt wie ein französisches Folterinstrument. Steckt ihn in die Vinaigrette. Nein, nicht die Vinaigrette. Blah. Bei heißem Wetter brauchen wir Salz. Und wo ist Salz drin? Genau, in Bratwurst. Ja, nur Fleisch kannst du auch nicht essen. Ja, deswegen Hela Gewürzketchup dazu. Der besteht zu fast 14% aus Tomate. Ich glaube, nicht mal Tomaten haben 14% Tomate. Ja, und die restlichen Prozent in dem Zeug ist pures Glück. Das wissen wir. Und was braucht der Körper noch bei der Hitze? Genau, Flüssigkeit. Wasser ist gut, Brauwasser ist besser. Mit Elektrolyte wie Hopfen, Malz, Hefe. Ein Brot zum Trinken. Und falls euch nach diesem Tip-Top-Sportlergedeck immer noch zu heiß sein sollte, ja, dann hilft nur noch die italienische Notfallkühlung im Hörnchen. Ihr wisst doch, was man sagt. Eis ist mein Gemüse. Und immer dran denken, der Spaß beginnt erst ab der zweiten Kugel.
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1: Ich bin Diana Kramer. Kurz nach 9 US-Angriffen auf den Iran hat US-Präsident Donald Trump die Wiederaufnahme der Seeblockade gegen Schiffe angekündigt, die iranische Häfen ansteuern oder von diesen abfahren. Allen anderen Ländern soll ein fairer und offener Zugang zur Straße von Hormuz möglich sein, teilt er auf seiner Plattform Truth Social mit.
2: Trump sagt, dass die USA die volle Kontrolle über die Straße von Hormuz übernehmen und diese betreiben wollten. Dies beinhaltet eine Transitgebühr von 20% des Frachtwertes von Lastschiffen, denen die USA sichere Passage gewährleisten. Die USA würden dieses Geleit nicht umsonst machen, erklärt Trump. Iranische Schiffe werden fortan wieder von allen heimischen Häfen blockiert. Die Fronten sind erneut verhärtet. Infolge der jüngsten Angriffe ist die Schifffahrt durch die Meerenge drastisch zurückgegangen. Tina Eck, USA.
1: Ein Expertengremium der EU-Kommission hat sich dafür ausgesprochen, die Nutzung von sozialen Medien erst ab einem Alter von 13 Jahren zu erlauben. Ein entsprechendes Gutachten mit Empfehlungen hat die Expertengruppe Kommissionspräsidentin Ursula von der Leyen übergeben. Diese nannte den Bericht sehr überzeugend und kündigte an, noch in diesem Jahr einen Gesetzentwurf vorzulegen. Bei der extremen Hitzewelle im Juni sind an fast allen Messstationen des Deutschen Wetterdienstes Rekorde registriert worden. Bei über der Hälfte der knapp 500 Geräte handelt es sich um Allzeithochs, bei anderen um die höchsten je gemessenen Monatswerte.
3: Gleich mehrfach wurde im Juni die 40-Grad-Marke überschritten. Am 27. erreichte das Thermometer in Möckern-Drewitz in Sachsen-Anhalt 41,8 Grad. Was die Tagesmittelwerte angeht, liegt Deutschland laut DWD mittlerweile etwa auf dem Niveau von Frankreich oder

0: Spanien. Daher gäbe es hierzulande ab sofort sehr ähnliche Herausforderungen, insbesondere beim Hitzeschutz. Zu den extremen Temperaturen haben den Fachleuten zufolge vor allem drei Komponenten geführt. Heiße Luft aus Nordafrika, starke Sonneneinstrahlung und ein ungewöhnlich warmes Mittelmeer. Thomas Bleskin, Nachrichtenredaktion.
1: Massive IT-Probleme führen bei den Berliner Straf- und Zivilgerichten derzeit zu erheblichen Problemen. Seit Montagmorgen konnten sich Richterinnen und Richter nicht auf den Servern einwählen, kommen nicht an die elektronischen Akten heran und konnten so keine Fälle bearbeiten. Wegen der massiven Probleme wurden alle Beschäftigten am Mittag nach Hause geschickt. Das waren die Nachrichten mit Diana Kramer.
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3: Schade, dass die Klamotten nicht schneller trocknen, als man schwitzen kann. Es bleibt morgen noch mal ähnlich heiß wie heute. 28 bis 34 Grad in der Spitze. Dazu eine Menge Sonne. Aber hier und da werden wir auch mal von außen nass zur Abwechslung. Es kann nämlich gewittern, teilweise mit Starkregen, mit Hagel und mit Sturm. Das klingt doch ganz erfrischend. Die Nacht jetzt auch. Da landen wir am Tiefpunkt dann bei so 20 bis 15 Grad. Ach, schön.
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3: Einen kleinen Stau haben wir noch. Ist nicht wild. A1 Köln Richtung Dortmund zwischen Wuppertal Langerfeld und Kreuz Wuppertal Nord. 1 Kilometer, 2 Minuten seid ihr durch. Gute Fahrt.
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3: Würden wir einer ahnungslosen, unschuldigen Älteren, ja sagen wir Nonne, ohne Englischkenntnisse, die Musik der Bloodhound Gang vorspielen, sie würde vermutlich fröhlich im Takt nicken und nicht ansatzweise ahnen, dass diese jungen Männer von Unzucht und Sodomie singen und bei ihren Konzerten gerne ins Publikum uriniert und die ersten Reihen gelegentlich auch gerne vollgebrochen haben. So unschuldig, fluffig, poppig klingen sie. Im Namen des Herrn, also jetzt in meinem einfach Herr Sebastian Pulli, The Bad Touch, gesegnete Nacht zusammen. 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

0: Richtig stilvolle Popmusik. Olivia Dean, So Easy.
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0: Gute Nachrichten für alle, die in den Urlaub fliegen, allerdings wahrscheinlich erst ab Mitte nächsten Jahres. Die EU hat heute ihr Ja gegeben zu Folgendem. Wenn das Flugzeug zu spät kommt oder auch gar nicht kommt, dann sollen wir ganz einfach an Entschädigungen kommen. Sehr bemerkenswert, dass das nicht schon so ist. Kollegin Kimberly Klages, schlüsseln wir mal auf. Welchen Anspruch auf Entschädigung haben wir denn dann?
2: Also wenn ein Flug mindestens 3 Stunden Verspätung oder weniger als 14 Tage vor Abflug ganz gestrichen wird, dann gibt es Kohle. Wie viel hängt von der Entfernung ab? Also zwischen 250 Euro und 600 Euro kann sich das dann schon echt lohnen. Einzige Voraussetzung, die Airline hat das Problem, selbst zu verschulden.
0: Na gut, das Schöne ist, wir müssen dann nicht mehr groß selbst recherchieren, sondern die Airline muss uns ja dann informieren, wie das geht.
2: Genau, die Fluggesellschaften müssen innerhalb von 4 Tagen nach der Ankunft elektronisch darüber informieren, wie sie die Entschädigung beantragen können. Dann habt ihr 9 Monate Zeit, das zu machen, und im Anschluss hat die Airline dann selbst nochmal 30 Tage Zeit dafür. Bis dahin muss sie dann die Entschädigung zahlen oder den Reisenden halt mitteilen, warum es keine Entschädigung gibt.
0: Also in Zukunft sollen wir leichter an Entschädigungen kommen bei Verspätungen und Flugausfällen. Gilt ab Mitte nächsten Jahres die Regel, die Fluggesellschaften dürfen das aber auch schon von sich aus vorher so umsetzen. Mal gucken, ob sich wer traut.

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1: So, bald bringt's wieder kurz was, die Fenster aufzumachen. Heute Nacht am Tiefpunkt landen wir so bei 20 bis 15 Grad. Sehr erfrischend. Wird's auch morgen über den Tag, da kann's nämlich Gewitter geben mit Starkregen, Hagel und Sturm. Aber die meiste Zeit ist es sonnig morgen und ähnlich heiß wie heute. Also in der Spitze 28 bis 34 Grad.
0: NRW Verkehr.
1: Im Moment alles frei, keine Meldungen, gute Fahrt, kommt gut an.
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1: Sebastian Pulli hier mit einem kurzen Psychotest um die Zeit. Wir kennen doch alle den Song It's My Life. So, jetzt die Frage, an welches It's My Life haben wir gedacht? Der Mainstream-Radio-Fan sagt, das von Bon Jovi. Der Eurodance-Hörer mit Liebe zum guten Rap sagt, das von Dr. Alban. Der Eurodance-Hörer ohne Ahnung von Rap.

sagt DJ Bobo. So, und wer bleibt übrig? Für die 80er-Fans Talk Talk. Hier gibt's gleich das ganz wunderbare Cover von No Doubt. Aber erstmal Alex Warren, kommt gut durch die Nacht mit Ordinary jetzt. 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
0: Und zwar von den großen, kultigen Fury in the Slaughterhouse. Wir End-30er bis Mid-40er rutschen bei Erwähnung dieses Bandnamens vermutlich sofort zurück in die sehnsuchtsvolle Zeit der Pubertät, in Abende im Jugendzentrum, wo wir uns natürlich zu Time to Wonder, natürlich völlig nüchtern, weil wir alle nicht volljährig waren, in den Armen lagen. Oder weil uns Annette Weber auf dem Raucherhof in der 10 das Herz gebrochen hat, weil wir ihr am Abend vorher unsere Liebe gestanden haben. Ich kann's verstehen, Annette, ich hätte mich auch nicht genommen. Fury in the Slaughterhouse und das Bemerkenswerte, auch ihre neuen Songs, die erzeugen wieder genau diese große Pubertätsemotion. Das funktioniert auch heute noch. Es ist einfach die magische Stimme von Kai

0: Umfelder, die ganze Leben zu erzählen scheint. Auch wenn es in diesem neuen Song um das sehr unromantische Thema Digitalisierung geht und darum, was das mit uns allen macht. Nee, nee, nee. Augen zu, zurück ins Jugendzentrum. Hier sind sie.
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2: Ich bin Diana Kramer. US-Präsident Donald Trump hat weitere Angriffe seines Landes auf den Iran angekündigt. Man werde das Land heute Abend hart treffen, genau wie morgen, sagte Trump in einem Radiointerview. US-Streitkräfte hatten in den vergangenen Tagen wiederholt iranische Ziele angegriffen. Das Militär begründete dies mit Attacken des Irans auf Schiffe in der Straße von Hormuz. Die geplante internationale Schutztruppe für die Ukraine soll schon bald erstmals Militärmanöver in den Nachbarstaaten der Ukraine abhalten. Das kündigte Frankreichs Präsident Emmanuel Macron am Abend nach einem Treffen der sogenannten Koalition der Willigen an. An dem Treffen hatte auch Bundeskanzler Merz teilgenommen. Er sagte am Abend in Paris:
3: Wir haben denselben Kompass. Er ist auf Frieden für die Ukraine und Sicherheit für Europa ausgerichtet. Die Ukraine ist bereit, den Krieg zu beenden. Sie war es immer. Auch wir sind offen für Friedensverhandlungen zwischen der Ukraine und Russland mit der Unterstützung Europas und der Vereinigten Staaten. Es liegt einzig und allein jetzt an Präsident Putin, diese Chance zu ergreifen.
2: Bundeskanzler Friedrich Merz. Deutschland, Frankreich und 7 weitere europäische Staaten hatten zuvor mit der Ukraine auch ein Bündnis zur Raketenabwehr beschlossen. Wie viel Social Media ist für Kinder in Ordnung? Die Diskussion über eine Altersgrenze nimmt auch in Deutschland wieder Fahrt auf. Ein Expertengremium der EU-Kommission hatte sich dafür ausgesprochen, den Zugang zu sozialen Medien für Kinder unter 13 Jahren in allen Mitgliedsländern zu beschränken. Unterstützung dafür kommt aus der Union.
4: Für CSU-Chef Söder sind 13 Jahre eine gute Grundlage für die weitere Diskussion. Deutschlands Digitalbranche hält pauschale Verbote dagegen für den falschen Weg. Auch Linke und Grüne wollen lieber die Plattformen selbst stärker in die Pflicht nehmen. Und die Bundesschülerkonferenz sagt, der entscheidende Hebel liegt im Klassenzimmer. Schulen müssten Kindern viel besser beibringen, wie sie mit Fake News, Mobbing und den Suchtgefahren sozialer Medien umgehen, statt irgendetwas zu verbieten. Zoe Tassovali, Redaktion.
2: Im Müritz-Nationalpark in Mecklenburg-Vorpommern ist ein Feuer ausgebrochen. Der Brand in einem Mischwald sei inzwischen auf eine Fläche von 6.300 Quadratmetern angewachsen, teilten die Behörden mit. Mehrere Orte in der Nähe wurden vorsorglich evakuiert.
5: Das Wetter.
6: Wenig Wolken, kaum Regen, so sieht es gerade aus. Nur ganz vereinzelt kann es nachts auch mal Schauer geben oder

0: Gewittern, 20 bis 15 Grad. Heute dann wieder sonnig und schön tagsüber, aber auch hier ganz vereinzelt mal Schauer oder Gewitter drin, bis 34 Grad heute. Ja, und der Mittwoch, der bleibt dann schön sommerlich bis 35 Grad.
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2: Zurzeit liegen uns keine Meldungen vor. Wir wünschen allen unterwegs gute Fahrt.
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0: Hallo zusammen in dieser Nacht zum Dienstag und willkommen in der letzten Arbeitswoche vor den Sommerferien, zumindest für ein paar von euch. Für die anderen ist es einfach eine ganz normale Arbeitswoche und das schaukeln wir jetzt gemeinsam. Kommt gut durch die Nacht mit uns jetzt mit Musik von Sabrina Carpenter, das ist Espresso.

0: Ich sage Dienstagnacht und du sagst?
1: Mehr Kaffee.
0: Ha, das wusste ich. Sascha, wir sind seelenverwandt.
2: 100 Gummipunkte für dich.
0: Leute, wir haben ein cooles Spiel für euch. Das heißt Dito. Und dieses Dito ist das Spiel des Jahres 2026. Jetzt ganz aktuell ausgezeichnet durch eine Kritikerjury in Berlin. Und der Kollege, ihr habt ihn gerade schon gehört, Sascha Fassbender ist da. Hallo.
2: Hi.
0: Der liebt Kaffee. So,
1: ja.
0: Wir testen dieses Spiel jetzt mal, ne?
1: Mhm.
0: Aber vielleicht klären wir erstmal, wie das Spiel funktioniert, damit die Leute auch raffen, worüber wir hier reden.
1: Absolut. Vielleicht machen sie ja jetzt schon ganz gespannt an den Radios mit. Also es gibt Oberbegriffe, wie zum Beispiel Werkzeug. Und dann der Knackpunkt. Hier geht es nicht darum...
0: Schraubenschlüssel!
1: Ja, genau, eben das eben nicht. Hier geht es nicht darum, ein Werkzeug aufzuschreiben, auf das besonders wenige Leute kommen, sondern ich würde jetzt Hammer oder Schraubenzieher aufschreiben, denn Punkte gibt es jetzt nicht für besonders kreative, intelligente Antworten, sondern eben, ihr kriegt dann Punkte, wenn jemand anderes das gleiche Wort hat wie ihr.
0: Aber dann ist doch Schraubenschlüssel voll gut.
1: Nee, ich wäre jetzt tatsächlich auf Hammer gekommen. Also ich hätte das Hammer geschrieben, weil ich denke bei Werkzeug immer irgendwie an
0: Hammer.
1: Hammer.
0: Okay, das Ganze ist also das Gegenteil von Stadt, Land, Fluss.
1: Quasi, genau. Ah. Du musst dich in andere hineinversetzen und
0: kann
1: überlegen,
0: nicht, ja.
1: was könnte denn mein Gegenüber zum Beispiel denken, wenn es um das Thema Werkstatt oder Werkzeug oder sowas geht.
0: Ja.
1: Was schreibt er oder sie wahrscheinlich auf? Das ist jetzt beim Thema Werkzeug jetzt nicht so unterhaltsam, aber wenn es zum Beispiel das Thema ist Länder mit einer guten Küche oder
0: Griechenland.
1: Ja,
0: Italien.
1: Ja, genau, Italien. Ich hätte jetzt Italien genommen.
0: Okay. Siehst
1: du? Oder Dinge, für die du deine Seele verkaufen würdest. Da wird es dann spannend, da könnte es dann auch lustig
0: ein
1: werden.
0: Ein Date mit Jeff Goldblum.
1: Siehst du, hätte ich jetzt tatsächlich sogar gewusst bei dir.
0: Ja, so. Dafür, oder, wobei, nee. Ich glaube, ich würde das Jeff Goldblum skippen und ein Haus in Irland nehmen.
1: Das wäre Nummer zwei
0: meine
1: gewesen.
0: Seele verkaufen.
1: Mann, mein Gott, das ist ja gruselig.
0: Du musst dir das fürs nächste Spiel merken.
1: Das mache ich auf jeden Fall. Es gewinnen also die Menschen, die am besten so die anderen am Tisch einschätzen können. Und wir testen das jetzt mal grob. Ich habe jetzt hier für uns beide einen Zettel hingelegt mit einem Stift dazu.
0: Okay.
1: Und du hast jetzt einen Oberbegriff. Und dann müssen wir überlegen, wie schätzen wir den anderen ein? Mein Oberbegriff ist Bier.
0: Ja, okay, schreibe ich auf.
1: So, ich schreibe jetzt auch was auf.
0: Ja, ich habe was aufgeschrieben.
1: Ja.
0: Soll ich jetzt sagen?
1: Ja.
0: Ich habe lecker aufgeschrieben.
1: Ich habe lecker aufgeschrieben.
0: Ja! wir arbeiten so oft zusammen.
1: Ja, das ist wirklich.
0: Mein Oberbegriff ist Sommersong.
1: Ich habe was.
0: Okay, was hast du?
1: Ich weiß den Interpret nicht, aber es ist dieses Sommersonne, Sonnenschein. Sommersonne, Sonnenschein.
0: Das ist jetzt schade. Ich habe Marquez aufgeschrieben.
1: Bei Yamos
0: Companeros. Weil der kommt ja jetzt, der Song.
1: Ja.
0: Ich bin enttäuscht. Sascha.
1: Ich möchte nie wieder mit dir arbeiten.
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1: Da sind nur wenige Wolken unterwegs, bedeutet, nach Regen sieht es nachts meist nicht aus. Nur vereinzelt kann es auch mal Schauer oder Gewitter geben, 20 bis 15 Grad. Tagsüber dann bis 34 Grad, dazu viel Sonne, nur vereinzelt mal ein Hitzegewitter möglich. Ansonsten aber meist trocken heute. Und der Mittwoch dann ähnlich bis 35 Grad.
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2: Zurzeit liegen uns keine Meldungen vor. Wir wünschen allen unterwegs gute Fahrt.
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1: Einen schönen frühen Dienstag wünsche ich euch. Es ist wirklich noch wahnsinnig früh. Deswegen halte ich den Mund und überlasse euch den Klängen von Dante Thomas. Das ist

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0: Und wir sind noch nicht am Ende. Nein, noch lange nicht.
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0: Ja. Wir haben einfach so viele Badeseen in NRW. Wir wollen euch ja möglichst viele noch vorstellen. Deswegen geht es weiter mit unserer Badeseeserie. Heute geht es ins Sauerland an den Biggesee. Thorsten Ortmann war für euch dort.
3: Das Strandbad hier am Biggesee liegt direkt am Sonderner Kopf. Und wenn man reinkommt, dann fällt sofort diese riesengroße blaue Badeinsel auf. Die besteht aus 2600 Schwimmkörpern mit einer Gesamtfläche von 1300 Quadratmetern. Und von der Badeinsel aus kann man natürlich super ins Wasser springen. Redouan ist so mutig und hat versprochen, du springst jetzt von hier aus direkt in den Biggesee, ne?
4: Let's go!
3: Bei mir ist jetzt Lars Haasfeld. Er ist hier der Chef des Strandbads und auch des angrenzenden Campingplatzes. Herr Haasfeld, die Bigge ist ja im Prinzip die zweitgrößte Talsperre in NRW. Also es gibt eine Menge, was man hier machen kann. Was ist das im Einzelnen?
5: Man kann schwimmen, man kann tauchen. Wir haben eine Tauchschule hier ansässig. Man kann Stand-up-Paddleboards mieten oder auch sein eigenes mitbringen, Tretboot fahren, alles was geht.
3: Hier wird gerade eine große Kiesburg gebaut. Ich wollte mal ganz kurz hören, wie es euch hier gefällt.
4: Ich finde es super.
6: Ich finde es toll, weil hier filtert man hier so schöne Steine, wie zum Beispiel hier der.
7: Es ist ziemlich schön hier.
8: Mir gefällt es hier auch gut, gerade mit den Fischen.
6: Wir haben ganz viele, sogar so graue Fische.
3: Hier am Biggesee gibt es natürlich auch Gastronomie. Und zwar gibt es hier ein italienisches Restaurant, das heißt Al Lago. Und der Chef ist Giuseppe. Was ist so die Spezialität des Chefs?
9: Gemüse, Fleischteller oder die Tagliatelle mit dem Lachs oder die Frutti di Mare.
3: Man kann ja auch Cocktails bestellen. Was gibt es da so Leckeres?
9: Pina Colada, Swimpool, Sex and Beach.
3: Und sie sind ja auch durchaus erschwinglich, 5 Euro. Ja, soweit unsere Eindrücke hier vom Strandbad am Biggesee. Es gibt hier jede Menge zu entdecken, zum Beispiel die Atta-Höhle. Das ist eine 400 Millionen Jahre alte Tropfsteinhöhle. Es gibt hier in der Nähe einen Kletterpark und es gibt hier sogar einen Affen- und Vogelpark in der Nähe. Und hier kann man Berber- und Totenkopfäffchen aus nächster Nähe bestaunen und ihnen sogar ein paar Leckerlis geben.
0: Also ihr habt's gehört, Biggesee im Sauerland kann man machen, sagt der Kollege Thorsten Ortmann. Danke dir.
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1: Ich bin Diana Kramer. Der Iran-Krieg ist in den vergangenen Tagen mit gegenseitigen Angriffen wieder eskaliert. Nun melden die US-Streitkräfte weitere Angriffe. Zuvor hatte US-Präsident Donald Trump die Wiederaufnahme der Seeblockade gegen Schiffe angekündigt, die iranische Häfen ansteuern. Allen anderen Ländern soll ein fairer und offener Zugang zur Straße von Hormuz möglich sein.
2: Trump sagt, dass die USA die volle Kontrolle über die Straße von Hormuz übernehmen und diese betreiben wollten. Dies beinhaltet eine Transitgebühr von 20% des Frachtwertes von Lastschiffen, denen die USA sichere Passage gewährleisten. Die USA würden dieses Geleit nicht umsonst machen, erklärt Trump. Iranische Schiffe werden fortan wieder von allen heimischen Häfen blockiert. Die Fronten sind erneut verhärtet. Infolge der jüngsten Angriffe ist die Schifffahrt durch die Meerenge drastisch zurückgegangen. Tina Eck, USA.
1: Für Bewohnerinnen und Bewohner in Pflegeheimen steigen die selbst zu bezahlenden Anteile immer weiter. Zum 1. Juli waren im ersten Jahr im Heim im bundesweiten Schnitt 3.364 Euro pro Monat aus eigener Tasche fällig, zeigt eine Auswertung des Verbands der Ersatzkassen. Das waren monatlich 119 Euro mehr als noch zu Jahresbeginn und 256 Euro mehr als im Juli vergangenen Jahres. Im Ländervergleich am teuersten ist ein Pflegeheimplatz in Bremen. In Sachsen-Anhalt zahlen Bewohner im Schnitt knapp 900 Euro weniger. Es war eine Jahrhundertflut, die ganze Ortschaften verwüstet hat. Die Flutkatastrophe in Rheinland-Pfalz und Nordrhein-Westfalen. Dabei starben 136 Menschen in Rheinland-Pfalz, 49 in NRW. Besonders betroffen war das Ahrtal. Heute jährt sich das Unglück zum 5. Mal.
3: Laut dem Eifelkreis Bitburg-Prüm sind rund 90% der Flutschäden mittlerweile behoben. Dabei flossen insgesamt über 100 Millionen Euro in verschiedenste Maßnahmen. Zudem wurde auch die Hochwasserprävention verbessert. In Rheinland-Pfalz läuft seit letztem Jahr ein neues Pegelmesssystem. Dieses sammelt viertelstündig die Daten von 32 Messstellen im ganzen Bundesland in einer Datenbank. Und auch NRW hat nach der Katastrophe aufgestockt. Die letzten 5 Jahre wurde die Anzahl an Hochwassermeldepegeln von 84 auf 122 erhöht. Jonas Mikulajczak, Redaktion.
1: Zum Sport. Bei der Fußball-WM sind noch 4 Mannschaften im Rennen. Heute stehen Frankreich und Spanien als Erste im Halbfinale.
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5: 20 bis 15 Grad jetzt in der Nacht und in den frühen Morgenstunden dazu kein Regen. Nur vereinzelt kann es auch mal gewittern jetzt. Tagsüber dann auch mal vereinzelt ein Hitzegewitter möglich. Ansonsten aber schön sonnig und trocken bis 34 Grad. Mittwoch weiter sommerlich bis 35 Grad.
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7: Zurzeit liegen uns keine Meldungen vor. Wir wünschen allen unterwegs gute Fahrt.
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5: Ein Pool mitten auf der A3. Das gab es am vergangenen Wochenende, allerdings nur für ein paar Fische. Da hat es einen Unfall gegeben mit einem Transporter, der hatte diese Tiere geladen und die sind dann auf der Fahrbahn gelandet. Das ist mega schlimm. Ja, und daraufhin hat die Feuerwehr mit Plane und Wasser einen Pool gebaut.

0: So, letzte Woche vor den Sommerferien, ne? Unterrichtsmäßig geht jetzt in den Schulen, also sagen wir mal so, man muss sich ja jetzt auch nicht mehr überanstrengen, oder? Aber jetzt mal ehrlich, für alle, die keine Schule haben, wie sieht's denn da aus in der Zeit vor den Ferien, bevor es dann mit der Familie irgendwie weggeht? Ist schon auch stressig manchmal, oder?
1: Die Steuererklärung muss ich auch auf jeden Fall noch final geklärt haben.
2: Ich habe jetzt noch ein großes Projekt, das ist dann jetzt aber nächste Woche durch und dann geht's auch los.
3: Oh, richtig viel. Ich habe ganz viele Deadlines noch auf der Arbeit. Bis 4.8. bin ich durchgeplant.
0: Oh je. Ja, du willst ja natürlich auch alles fertig haben, um dann im Urlaub abschalten zu können, oder? Bedeutet eigentlich, die Vorbereitung auf den Urlaub ist eigentlich der Grund, warum wir Urlaub brauchen, oder? Machst du nix. Lasst euch nicht stressen und vor allen Dingen nicht ärgern diese Woche.
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0: Pum Pum Girl.
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2: Wenig Wolken, kaum Regen, so sieht es gerade aus. Nur ganz vereinzelt kann es nachts auch mal Schauer geben oder gewittern. 20 bis 15 Grad. Heute dann wieder sonnig und schön tagsüber, aber auch hier ganz vereinzelt mal Schauer oder Gewitter drin, bis 34 Grad heute. Ja, und der Mittwoch, der bleibt dann schön sommerlich bis 35 Grad.
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3: Zurzeit liegen uns keine Meldungen vor. Wir wünschen allen unterwegs gute Fahrt.
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2: Einen schönen guten Morgen wünsche ich euch oder gute Nacht, je nachdem, wo ihr gerade seid und was ihr gerade macht. Ach, das reimt sich, guck mal an. So, wir machen jetzt entspannt weiter und zwar mit Musik von Hertz. Das ist Stay. Einen schönen frühen Dienstag euch. Oh.

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0: So, wer noch kein Ticket hat, es wird so langsam Zeit, Leute, ne? 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
3: Und der beste Versprecher, den wird sie nicht mehr überbieten. Das war der größte Knaller, den sie jemals rausgehauen hat. Das war an unserem allerersten Weihnachten. Und das war gar kein richtiger Versprecher, sondern es war eher ein Verschreiber, wenn man so möchte. Weil wir haben uns gegenseitig Weihnachtskarten geschrieben. Und wir sind zu meinem Vater gefahren, der ja für Menschen, die mich in den letzten Jahren verfolgt haben, ein äußerst romantischer Mensch ist. Und ich hatte ihre Karte in der Hand und sie meine und dann hat sie das vorgelesen, was ich so geschrieben habe und war dann auch gerührt, das war ganz süß. Und ich schlag ihre Karte auf und mir wurde innerhalb weniger Millisekunden klar, dass sie das auf jeden Fall mit irgendeinem Übersetzungsprogramm übersetzt hatte. Weil ich zitiere wörtlich, mein lieber Sat, ich wollte dir sagen, noch nie ist ein Mann so tief in mich eingedrungen. Ohne dass ich jetzt gespürt habe.
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